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10: Hallo und herzlich willkommen im Programm von Radio Blau, dem freien, nicht kommerziellen Radio in Leipzig. Wir grüßen euch an diesem Samstag, den 23. Mai, hier im Programm auf UKW. Die Frequenzen kennt ihr bzw. findet ihr auf radioblau.de und ihr hört uns vielleicht auch im Stream, da kann man uns natürlich auch 24/7 hören jederzeit und jetzt eben auch über UKW. Hier geht's jetzt los mit Filmriss, dem Kinomagazin ab 12, wie gewohnt am Samstag 12 bis 14 Uhr, das Kinomagazin, das euch alle aktuellen Kinostarts präsentiert, die in dieser Woche starten. Unter anderem reden wir ausführlich über den neuen Star Wars. Wir reden auch über einen neuen Film von David Lowery. Wir reden über eine Reise von zwei Freunden durch Schottland. Wir reden über alles, was läuft diese Woche in den nächsten zwei Stunden. Dann folgt Onda Info mit Nachrichten aus Lateinamerika in einer Stunde quasi von 14 bis 15 Uhr gibt es da das Neueste quasi, aktuelle Entwicklungen in und aus Lateinamerika. 15 Uhr folgt Mützes Plattenschrank mit einer feinen Plattenauswahl bis um 16 Uhr. Dann gibt es Essen, Trinken, Männer und Frauen, The Light of Hope, ein Spezial hier bei Radio Blau, eine Sendung zu dem Festival bzw. den Konzerten, die es auch geben wird, The Light of Hope von 26. bis zum 29. Mai. Dann gibt es um 17 Uhr Bad News hier bei Radio Blau mit allem, was es so an anti-autoritären und anarchistischen Dingen gibt im Radio rund um die Welt. 17 Uhr also Bad News, 18 Uhr Luft und Wasser, eine Sendung über selbstbestimmtes Leben, 19 Uhr One Slow Hand Sounds mit feinen Reworks im Remix im Rahmen des Wave Gothic Treffen, heute ein Spezial mit schwarzem Rahmen, und um 20 Uhr folgt dann Justins Politik Talk mit dem vergessenen Kanzler Heinrich Brüning. Ein Kanzler im Schatten der Demokratie, und das am Samstagabend zur Primetime. 20 Uhr, 21 Uhr folgt dann die Downtown Lyrics DJ-Nacht und die geht bis um 3 Uhr. Also volles, fettes Programm auflegen. Bis um 0 Uhr sind wir auf UKW zu hören, danach dann im Stream. Dreht das Radio auf, lasst es euch gut gehen, lasst die Sonne rein. Viel Spaß jetzt im Programm von Radio Blau und viel Spaß jetzt hier mit Filmriss, dem Kinomagazin.
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10: Wollt ihr mal reinkommen hier? Oh nee, du lass mal. Nee. Aber mit Kaffee kommt hier keiner rein, ne? Wisst ihr ja. Da sagen sie nichts mehr. Ja, schönen guten Tag und herzlich willkommen hier bei Filmriss, dem Kinomagazin eures Vertrauens. Wir sind heute viele. Hier im Moment aktuell Aki. Hi.
13: Mein Giorno.
10: Und Olli, hi.
14: Hallo.
10: Aber es kommen auch noch Flo und Jasmin und Oliver und, nee, Oliver haben wir schon. Heiner kommt noch und außerdem der Alex. Lars schubst die Regler hier. Und wir wollen natürlich reden heute über The Mandalorian und Grogu und ob das der Weg ist. Bis dahin gibt es aber Musik und die hast du ausgesucht.
13: Ja, Lieblingsband.
10: Nothing But Thieves, wer ist das?
13: Das ist eine
10: kurze Biografie, ganz schnell.
13: Alternative Band, die gibt es so seit 10 Jahren und die war noch schon Vorband von Muse, also ja. Geht in die Richtung.
10: Okay, na dann, viel Spaß, lass die Sonne rein.

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3: So sieht's mal aus. Es ist schwarz draußen, auch wenn natürlich mal wieder die Sonne scheint wie Bolle. Das ist eigentlich üblich an Pfingsten, wenn sich ja halb Leipzig verdunkelt. Dann heißt es schwitzen für viele, glaube ich, an diesem Wochenende, denn es ist natürlich WGT, Wave Gothic Treffen, und das bedeutet, es gibt auch einige passende Kinoveranstaltungen, die ihr vielleicht schon parat habt.
4: Ja.
3: Ja, na dann.
4: Genau, los geht's. Am 23.05. und am 24.05. einmal 15 Uhr am 23. und 17 Uhr am 24. Die Legende von Paul und Paula mit Angelika Domröse, die ja leider vor kurzem verstorben ist, und Winfried Glatzeder. Die Lebenswege einer alleinerziehenden Paula und des frisch gebackenen Studienabsolventen Paul aus Ostberlin kreuzen sich und beide verlieben sich ineinander. Und der Rest ist Legende. Könnt ihr euch angucken im Luro-Kino in der Spinnerei am 23.05. und am 24.05. Viel Spaß.
3: Ja, aber das hat jetzt weniger mit dem WGT zu tun, mehr mit dem Ableben von Frau Domröse. Das auch noch eine schöne Gelegenheit. Wir hatten ja gerade schon das große DEFA-Spezial. Jetzt hier also auch nochmal die Legende von Paul und Paula zu erleben auf der Leinwand. Hast du WGT zu bieten?
5: Nicht direkt, also es gibt die Shorts Attack und diesmal gibt es das Kurzfilmprogramm, und zwar eine Auswahl außergewöhnlicher Kurzfilme aus dem Wettbewerb von Cannes aus dem Jahr 2026, und da hat man einmal die Chance in der Schaubühne Lindenfels am 24.05. um 18.15 Uhr, dann in der Kinobar Prager Frühling am 24.05. um 20 Uhr, da läuft das auch im Original mit Untertiteln, und im Pushkino am 27.05. um 19 Uhr. Kurzfilme aus Cannes, Shorts Attack.
3: Vom letzten Jahr dann auf jeden Fall, denn kann läuft ja noch, ganz so frisch sind sie dann doch nicht, die Filme. Na, dann mache ich mal WGC. Dancer in the Dark läuft im Passagekino, und zwar am Montag um 11.30 Uhr. Da könnt ihr dann auch mit WGC-Bändchen frei rein, wenn ihr wollt. Lars von Trier's Dancer in the Dark mit Björk in der Hauptrolle. Katharine Dinner von Peter Stormare. Ja, fanden wir, also haben wir eben schon überlegt, wie viel WGT da drin steckt, aber ja, es ist zumindest Dark. Dancer in the Dark von Lars von Trier, Montag 11.30 Uhr. Aber das ist dann, glaube ich, tatsächlich der einzige WGT-Termin, den wir haben. Flo, was hast du denn so?
6: Moment, ich will noch kurz.
3: Achso, na dann Jasmin, bitte. Ja.
6: Entschuldigung.
3: Achso, Entschuldigung.
6: Ich wollte einfach ergänzen, dass es ja dunkel wird, wenn alle mit ihrem Bändchen einfach vor früh reinkommen. Bei Dance in the Dark zum Beispiel und ihr schwarze Sachen.
3: Es wird auch dunkel, wenn das
6: Licht ausgeht. Licht
3: ist auch korrekt.
7: Oder wenn man plötzlich erblendet.
6: So nämlich.
4: Dark. Das war ein darker Witz.
6: Ja. So, soll ich einfach das nächste vorlesen, möchtest du hier, lieber Lars?
3: Wie du magst.
6: Das,
3: du machst ja eh, was du willst.
6: Nein. Fast. Ich hätte sonst noch mehr zu dir, weil hier steht ja auch Cannes-Wettbewerb 2026, der ist nämlich heute zu Ende, deswegen sind es vermutlich schon die von diesem Jahr.
3: Was da steht, muss nicht immer richtig sein, das habe ich ja geschrieben, also von daher muss ja das jetzt hier nicht.
6: Nee,
3: das ist tatsächlich, glaube ich, nicht mein Text, aber egal. Ihr werdet schon sehen, was läuft.
6: Ihr kriegt das alle hin. So, das nächste ist Jumpin' Night in the Garden of Eden, eine Dokumentation aus dem Jahr 87 von Michael Goldmann. Gibt es zu sehen in der Cinemathek am 29.05. um 19.30 Uhr im Originalton. Der Dokumentarfilm fängt gegen Ende der 80er Jahre die Bemühungen zweier wegweisender Gruppen ein. Capelli und Boston Klezmer Conservatory Band, verlorene Geschichte der Klezmermusik wieder zu beleben, gibt es zu sehen in der Cinemathek am 29.05. um 19.30 Uhr.
3: So, und damit ihr jetzt auch nicht doof sterbt, es sind tatsächlich die fünf Highlights aus dem Kurzfilmwettbewerb des Festival de Cannes 2025, also die Gewinner. Der Gewinnerfilm der Goldenen Palme ist auch mit dabei. Jetzt seid ihr schlauer, und Jasmin weiß den Rest.
7: Ja, hoffentlich. Es kommt Grüne Tomaten in Passagekinos morgen um 20.30 Uhr. Original mit Untertiteln der Reihe Passagewerke, also veranstaltet von Mitredakteurinnen und Freunden der Sendung. Und es läuft in der Reihe Queercoding entsprechend. Ist es eine Beziehung zwischen Frauen, in die man einiges hineininterpretieren kann und spielt unter anderem in den 1930er Jahren, aber dann auf zwei Zeitebenen und geht um ein Café, das dort eröffnet wird, das Schwarze und Weiße gleichermaßen bedienen soll. Unter anderem Cassie Bates ist dabei und ja, ein Klassiker, der hier wieder aufgeführt wird.
4: Wunderschön.
5: Torwanda.
7: Ja, Grüntomaten, Passagekinos, 24.05. Das ist morgen um 20.30 Uhr.
4: Absolute Empfehlung.
7: Gibt in der Regel auch eine kleine Einführung und ein Gespräch am Ende, wenn ihr euch über den Film austauschen wollt.
3: Immortals, Bagdads Stimme. Jugend erhebt ihre Stimme in der Schaubühne Lindenfels. Der Dokumentarfilm begleitet Milo, eine junge Feministin, und Khalili, einen Filmmacher, die im Nachhall der irakischen Oktoberrevolution von 2019 trotz Repression mutig für Freiheit, Selbstbestimmung und eine bessere Zukunft kämpfen. Schaubühne Lindenfels, 29.05.2030. Filmgespräch mit der Regisseurin Maya Tschumi gibt es im Anschluss. Das ist eine Schweizer Regisseurin. Immortals, Bagdads Jugend erhebt ihre Stimme.
4: So.
3: Los sueños que compartimos.
4: Sí, gracias.
3: Viva.
4: Somit musste ich jetzt nicht Spanisch sprechen. Vielen Dank. Ein Film oder beziehungsweise eine Dokumentation vom vergangenen Jahr kommt über die Europareise einer Delegation indigener Menschen aus Mexiko, die im Kampf gegen die Zerstörung ihrer Heimat um Mitstreiter werben möchte. Kommt in der Kinobar Prager Frühling am 26.05. 17 Uhr. Und nach dem Film gibt es ein Gespräch mit Aktivistinnen aus Lützerath.
3: Jupp. Und die sind auch am nächsten Tag da.
5: Ja, nämlich für den Film Wolken über Lützerath, den Dokumentarfilm von Lukas Reiter. Der läuft im UT Konnewitz am 27.05. um 20 Uhr. Auch da gibt es ein Regiegespräch und er läuft im Original mit englischen Untertiteln. Und Regisseur Lukas Reiter dokumentiert die Zeit im Protestcamp Lützerath, das sich gegen den Abriss des Dorfes und den Braunkohleabbau durch RWE richtete. UT Konnewitz, 27.05. 20 Uhr.
3: So, und als hätte ich es ausgewählt für dich, lieber Flo.
6: Genau, es ist wieder Doppel. Und dann haben wir doch noch was zum WGT. Analog-Doppel.
3: Ah ja, stimmt.
6: Das ist hier Blood on Satan's Claws oder in den Krallen des Hexenjägers. Einer der Folk-Horror-Begründerfilme, die es da zu sehen gibt. Einerseits aus dem Jahr 71 und dann noch Nachts, wenn die Zombies schreien, aus dem Jahr 75. Genau, Satans Anbeter treiben in diesen zwei Horrorfilmen ihr Unwesen. Ist fantastisch auf den Punkt gebracht in einem Satz. Lugo Archive Montag immer, also 25.05. ab 20 Uhr im Doppel.
3: So, und dann hätte ich es für dich ausgewählt,
7: Jasmin. In der Tat, in der Cinemathek am 27.05. um 19.30 Uhr in Jiddisch und Polnisch mit englischen Untertiteln läuft Jiddel mit dem Fiddle von 1936, queeres jiddisches Kino mit Molly Picon in der Hauptrolle. Ist das kommerziell erfolgreichste Musical in der Geschichte des jiddischen Kinos, wobei ich nicht weiß, ob man Anna Tefka nicht dazu zählen sollte. Und dass er das dann überholt. Aber ja, eine junge Frau, die mit ihrem Vater obdachlos wird, zieht als Klezmer durch die Lande, verkleidet sich als junger Mann und findet dann als Musiker Anerkennung, aber es entwickelt sich auch eine Romanze, die durch die Geschlechterverwirrung verkompliziert wird. Ist eine Crossdressing-Komödie, hat Klezmer-Musik, also offensichtlich ist es gleichermaßen Gotik und Klezmer-Woche und ich finde ihn sehr sehenswert, sehr unterhaltsam, ist obviously auch ein Tonfilm mit gutem Soundtrack, Jiddel mit dem Fiddle, 1936 in der Cinemathek um 19.30 Uhr am 27.05.
3: Entschuldigung. Gesundheit. Ich sag ja, das ist hier wirklich übel mit den Pollen.
4: Killerpollen, die Killerpollen kommen.
3: ist das was, das Luru-Doppel. Gut, was ich gesehen habe tatsächlich ist Master Cheng in Poyanyoki. Das ist der letzte Film von Mika Gauris Mekki. Und den gibt es nochmal zu sehen mit Wein offensichtlich als Begleitung im Cineplex am 28.05. um 19 Uhr. Hier wird der chinesische Koch Cheng in einem abgelegenen Dorf in Lappland begleitet. Dort Freunde zu finden und Fuß zu fassen. Ein sehr schön kulinarischer Film auf jeden Fall. Master Cheng in Poyanyoki. Zu sehen im Cineplex 28.05. 19 Uhr.
4: Ja, und Mauern aus Sand könnt ihr im Passagekino gucken am 27.05. 20.30 Uhr. Original mit Untertiteln zum Thema Queerblick. Marco führt ein scheinbar stabiles Leben in seiner kroatischen Heimat. Doch als sein früherer Freund Slaven zur Beerdigung seines Vaters zurückkehrt, brechen längst verdrängte Gefühle wieder auf und stellen Marcos sorgfältig aufgebautes Selbstbild in Frage. Mauern aus Sand, Passagekino, 27.05. 20.30 Uhr.
5: Und dann gibt es in den Passagekinos am 25.05. um 18 Uhr den Klassiker Metropolis von 1927 von Fritz Lang. Und da geht es um eine Zukunftsstadt, in der Arbeiter eine Revolte veranstalten. Das ist ein expressionistischer Science-Fiction- und Stummfilmklassiker, der in den folgenden Jahren in Science-Fiction-Filmen etliche Male zitiert wurde. Ja. Wie war nochmal das Motto? Herz ist Vermittler zwischen Hirn und Hand, glaube ich, ist das Motto des
3: Films. So ist es.
5: Metropolis, genau. 25.05. 18 Uhr. Passagekinos.
6: Ich würde eigentlich weiterspringen.
3: Ja, dann mache ich den. Montag kommen die Fenster, ist am Dienstag zu sehen, und zwar im Stadtbüro. Ich weiß, klingt unlogisch, aber ist so. Das ist ein Film von Ulrich Köhler, der auch zwischenzeitlich schon 20 Jahre alt ist. Ulrich Köhler ja gerade mit Gavagai im Kino als Regisseur und jetzt also nochmal sein Erstlingswerk auf der Leinwand im Stadtbüro oder vielmehr auf der Projektionsfläche dort. Im Rahmen der Reihe Architektur im Film. Wir zeigen diesen Film am Dienstagabend, weil es eben in diesem Spielfilm auch um Architektur geht. Es geht um den Hausbau, eine Familie und eine Frau, die ausbricht, weil ihr das alles zu viel wird und sie sich auch irgendwo da so als, Anfang 30erin nicht in diesem ganzen Familienduktus halt irgendwie wiederfinden will und ausbricht und einfach losrennt und driftet. Ein Drifterfilm, aber wirklich gut. Mit Amber Bongard, mit Hans-Jochen Wagner, mit Isabel Menke, gedreht von Ulrich Köhler, zu sehen am Dienstagabend 19 Uhr im Stadtbüro. Und um 18 Uhr gibt es bereits einen Vortrag zum Thema Architektur in dieser Stadt. Also kommt rum, Eintritt ist frei. Ja, und leider bin ich am Dienstagabend nicht mehr da.
6: Das ist schade
3: wirklich,
6: für dich.
3: Wirklich schade. Ich hätte ihn so gerne nochmal auf der Leinwand gesehen.
6: Ich vermute, wir haben jetzt nach dieser Restaurierung hoffentlich auch öfter mal die Gelegenheit, dass er nochmal ins Kino kommt, wenn es erfolgreich genug läuft. Denn es gibt Perfect Blue, das Langspielfilmdebüt von Satoshi Kon aus dem Jahr 1997, in Anime Night zu sehen. Und zwar in eigentlich jedem Kino. Das wird jetzt gleich wieder hier ein bisschen viel Information. Haltet euch fest. Alles am Dienstag auf jeden Fall, den 26.05. Im Regina-Palast 18 Uhr und 20 Uhr jeweils OMU. Cineplex 20 Uhr, Sinister 20 Uhr, Passagekinos 20.30 Uhr, im Prisma in Halle 20.15 Uhr und im UCI um 20 Uhr. Jede Vorstellung im japanischen Original mit deutschen Untertiteln. Der spannende Thriller über eine Sängerin und ein Stalker oder was sonst noch alles los ist von Satoshi Kon, Perfect Blue. Also wenn ihr irgendwie Black Swan oder sowas gut findet oder wenn ihr wissen wollt, wo sich viele Leute in Hollywood auch inspirieren haben lassen, dann einfach mal Perfect Blue gucken oder auch andere Filme von Satoshi Kon.
3: Ja, das ist quasi Satoshi Kons Verneigung vor Alfred Hitchcock. Perfect Blue, freut euch drauf. Ich würde es auch gern. Aber es wird dann wohl auch eine Heimkino-Veröffentlichung nochmal remastered geben. Da freue ich mich dann auch schon drauf, auf jeden Fall. Weiter geht's mit Amnesie.
7: Ja, nämlich Saloniki, A City with Amnesia, läuft im Luru-Kino in der Spinnerei am 28.05. um 19 Uhr. Das ist eine Dokumentation aus dem Jahre 2019. Und ja, einst eine kosmopolite Stadt und ein religiöser sowie kultureller Schmelztiegel erlebt das ehemalige Jerusalem des Balkans, Thessaloniki, im 20. Jahrhundert seinen Niedergang. Ein Schock, der die Stadt bis heute prägt. Ja, sicherlich interessante Doku über ja, Stadtgeschichte und verschiedene Staaten, die in denen eine Stadt gelegen hat in der Zeit. Ja, Saloniki, A City with Amnesia, Lyrokino, Spinnerei, 28.05. 19 Uhr.
3: Und da gibt's David Lynch's Eraserhead nochmal zu sehen im Lux-Kino in Halle. Gab es ja in letzter Zeit auch mehrere Gelegenheiten. Hier also nochmal am 25.05. Ja, muss man nicht mehr viel zu sagen, glaube ich. Das Meisterwerk von David Lynch, das Erstlingswerk. Auch zu Recht ein Kreuzer-Klassiker gewesen im letzten Jahr. Also geht hin und schaut Eraserhead. Kann man immer machen, auf jeden Fall. Und schließlich noch ein Film zu dem Thema, was da drunter steht.
4: Zum Pflegesystem.
3: Ja, so ziemlich.
4: Ja, who cares? Wen kümmert's, dass wir uns kümmern? Das ist eine kurze Dokumentation von 52 Minuten. So schnell der Beifall abgebrandet war im Frühjahr 2020, so rasch waren die Helden wieder in Vergessenheit geraten. Die vielen Menschen, die sich Tag für Tag und Nacht für Nacht um Gesundheits- und Pflegesystem Deutschlands darum kümmern, dass wir gut versorgt werden, gesunden und in Würde sterben können. Who cares? 19 Uhr, 26.05. im Lux.
3: So, und das war's mit den Veranstaltungstipps für die kommende Kinowoche. Und wir steigen gleich ein in die Filmstarts der Woche. Und ja, da bleibt natürlich nichts anderes, als das hier zu hören.

0: Ja, unverkennbar tatsächlich mittlerweile. Die Titelmusik von The Mandalorian, die Serie, die für einiges an Aufsehen sorgte unter all den Star Wars Serien, die es ja zwischenzeitlich auch gibt, als sie mit ihrer ersten Staffel an den Start ging bei Disney Plus, war das doch ein ziemliches Ereignis, weil viele wirklich auch sehr begeistert waren von ob der Qualität dieser Erzählung, nicht nur auf der einen Seite den knuffigen, süßen Grogu, sondern halt auch irgendwo die Ernsthaftigkeit und so ein bisschen auch Dreckigkeit eigentlich dieses Universums, was da halt gezeigt wurde. Es war nicht so clean, es war schon irgendwie so ein bisschen eher auch im Stil und in der Tradition des klassischen Star Wars. Und ich habe jetzt mal die Tage, auch im Zuge dieser gesamten Berichterstattung zum Kinofilm The Mandalorian and Grogu, auch wirklich kein wahnsinnig intelligenter Titel, aber gut, das ist zu einer anderen Stelle vielleicht noch ausdiskutiert, gehört, dass es total gut war, irgendwie vor allen Dingen die Serie, weil die so den Ansatz hatte von den klassischen Western-Serien der 60er, 50er und 60er Jahren oder noch davor, Schwarz-Weiß und so, wo es dann 600 Folgen und mehr gab und jede Woche halt einen neuen Bösewicht oder so oder eine neue Story quasi, also so diese klassischen Groschen-Roman-Geschichten quasi, ne? Ohne großen Story-Arc. Ohne große Verbindung, einfach gutes Entertainment. Du schaltest ein und du weißt, du wirst gut unterhalten und musst doch irgendwie keine 2, 3, 5 Staffeln vorher geguckt haben oder andere Serien.
1: Ja.
0: Und davon haben sie sich jetzt verabschiedet, leider Gottes, und zwar relativ zeitig dann auch schon im Rahmen der Serie.
1: Ne? Ja, Ende des Staffel 2 war das, glaube ich, mehr oder weniger hinfällig. Und das würde ich auch bis heute sagen, ist da ein großer Fehler.
0: Ja. Ja, allerdings, denn das war wirklich die Chance, nochmal hier so anzuknüpfen an die klassischen Western-Erzählungen. Und eine klassische Western-Erzählung ist es im Grunde und im Kerne, ja, auf jeden Fall. Ne? Das hat sich jetzt auch beim neuen Aufschlag quasi nicht geändert. Wir sind nämlich jetzt quasi nach der dritten Staffel ins Kino gegangen, wie so oft. Und es gibt den großen Sommer-Blockbuster von Disney hier mit Star Wars, The Mandalorian und Grogu. Ja, und ich fand es schon ziemlich clever eigentlich, was Disney da gemacht hat. Die haben ja so ein bisschen die Begeisterung oder die Erwartungshaltung auch geschürt mit nicht nur vielen Trailern, sondern auch mit der Tatsache, endlich wieder Star Wars auf der großen Leinwand. Und wenn man die ersten 10, 15 Minuten sich anschaut, dann denkt man, ja, endlich wieder Star Wars auf der großen Leinwand.
2: Die haben gefetzt, also das war wirklich gut. Der Einstieg in den Film war spitzenmäßig. Den lasse ich mal für euch offen, ohne viel drauf einzugehen. Es geht eigentlich grob umschlossen um den Mandalorian, der als Kopfgeldjäger unterwegs ist, um imperiale Kriegshelden zu jagen. Und auszuliefern. Das geht tot oder lebendig. Meistens geht es schief und dann sind sie halt schon tot. Und dann kriegt er einen neuen Auftrag und muss sich dann über die Hutten dann so seine Informationen zusammensuchen. Und da schlittert er dann ins Abenteuer mit Grogu. Das wäre für mich der Abriss der Story, weil sonst würde man ja zu viel verraten. Also.
0: Ja, ne, also er ist ja, wenn wir noch ein Stückchen zurückgehen, quasi, er hat ja schon mit den Hutten zu tun gehabt, wollte es eigentlich nie wieder, ne? Das Verbrechersyndikat irgendwie schlechthin des Universums. Und damit wollte er eigentlich nichts mehr zu tun haben, aber die republikanische Chefin quasi der Republik, die nötigt ihn mehr oder weniger dazu, dann das zu tun.
3: Und da sind wir dann auch an dem Punkt, dass die Struktur des Films sehr nah an der Struktur der Serie ist, weil es ist wirklich wieder, er soll einen Auftrag erledigen, dann muss er aber erst einen anderen Auftrag erledigen, um diesen ersten Auftrag effektiv ausführen zu können. Und dann gibt es eben vielleicht ein paar Probleme und so weiter und so fort. Und also da muss ich sagen, ich war, was das angeht, also der Film ist super unterhaltsam, aber ich war von der Struktur jetzt ein bisschen enttäuscht, weil ich muss sagen, eigentlich eröffnet der Film wenig Neues und ist im Prinzip irgendwie eine zweistündige Folge. Also ich hatte vor allem nach einer Stunde, gibt es so ein ganz, also ohne jetzt irgendwas zu spoilern, gibt es so einen Moment, wo dann auch ein Charakter dann mit einem Raumschiff davon fliegt, wo man so denkt, okay, jetzt können auch die Credits kommen und dann geht das in der nächsten Folge so weiter.
0: Klassisches also, ja. Prinzip der Serie.
1: Ja. Ne? Ich würde aber sagen, das hat man nicht nur einmal. Man spürt schon, dass da mal eine vierte Staffel geplant war und sie haben es jetzt einfach runterkomprimiert auf 130 Minuten und es sind halt irgendwie so 3 bis 4 Folgen und du hast mehrere Momente einfach im Film, wo du spürst, ah, guck mal, hier könntest du Cut machen, hast einen Cliffhanger für die nächste Woche oder so, oder hier ist einfach ein Clean Cut für eine neue Folge dann die nächste Woche drauf. Ja, ich würde tatsächlich noch so viel eingehen und sagen, dass es der relevante Hutte in diesem Film Rotta the Hutt ist, der Sohn von Jabba the Hutt, der eben von Jeremy Allen White gesprochen / gespielt wird. Eine Nacktschnecke / Wurm mit einem großen Sixpack und viel Bizeps. Ein unfassbar komischer Anblick, ich sag wie es ist. Finde auch tatsächlich inhaltlich eine kleine kreative Bankrotterklärung wieder von Dave Filoni, der sagt, ich hatte das schon mal in diesem Clone Wars Film, dass der Typ relevant war und der wichtigste Plotdriver. Ich mach's einfach nochmal. Und ich bin auch tatsächlich jemand, der sagt, ich glaube, Dave Filoni tut Star Wars nicht gut, auch wenn er selber der größte Star Wars Fan ist. Wenn das so weit geht, dass er sich basically in Privatklamotten in diesen Film mitsetzt, den er geschrieben hat und einfach kurz in die Kamera lächelt und die Kamera auf ihn drauf zeigt.
3: Ja, das habe ich aber auch gesehen.
1: Also und auch jede Figur, die drin ist, darf nichts Neues sein. Es muss alles was sein, was er schon mal irgendwo gebracht hat. Und guckt mal hier und guckt mal da. Und da ist noch ein Charakter, den ich schon mal gebracht habe. Den kennt ihr auch noch alle von dort. Und mehr kann er irgendwie anscheinend nicht. Hallo, ich fand den Film relativ doof.
0: Das kann man so ein bisschen merken. Wir holen mal den Robert noch mit in die Runde hier hinein. Mit Star Wars T-Shirt, der Fanboy. Und vielleicht auch ein bisschen positiver gestimmt.
1: Immer mit einem guten
0: T-Shirt. Wie geht's dir, Robert?
4: Hallo, na? Also ich habe ja noch Staffel 3 mir letzte Woche angeguckt, wie ich immer mir verzogen habe, um jetzt das hier zu gucken. Und habe ja natürlich auch gelesen, was auch schon Flo erwähnt hat, dass es eben ja eine vierte Staffel geplant war und irgendwie wurde dann wurde überredet, dass jetzt da ein Film draus gemacht wird und die Drehbücher waren ja für 8 Folgen schon komplett fertig und alles musste jetzt alles umgebaut werden. Und man merkt da wirklich, es gibt erstmal, ja, das kann man schon erstmal so zum Eingang sagen, man merkt ja wirklich, dass es vielleicht so war. Besonders die Sache, wo ein Charakter die ganze Zeit nicht so richtig da ist, wäre das eine Sache, da könnte man derzeit natürlich gerade eine Nebenstory erzählen, die gerade so passiert, was ja die Folgen ja immer mal so machen. Und gerade waren in der dritten Staffel interessante Sachen, wo ich dann gehofft habe, dass es aufgegriffen wird, aber es ist ja wirklich so, dass die wirklich das so konzipiert haben, dass man ohne Vorwissen das hier gucken kann und das fand ich, obwohl es wie eine Riesenfolge wirkt, fand ich das so dann weiteren großen Fehler, weil eigentlich wollten die ja die Leute ins Kino locken, sag ich mal, oder das ist die Idee, denke ich mal, die Leute ins Kino zu locken, die jetzt immer diese ganzen Serien gesehen haben, dass die jetzt ins Kino gehen und dann kriegen die sozusagen etwas Schlechteres, als die, wenn es eine vierte Staffel gegeben hätte und das ist schade.
0: So, man versteht das auch nicht so richtig. Man versteht es auch nicht so richtig halt, ne? Was ich meine, Disney Plus kann ja eigentlich, oder Disney generell kann ja eigentlich einfach glücklich und dankbar sein, wenn die Leute jede Woche einschalten und halt eben eine neue Folge gucken und vielleicht auch neue Leute einschalten, die anderen Staffeln nicht geguckt haben und so. Warum die sowohl von diesem Prinzip der Serie halt weggehen, als auch eben hin zu diesem Kinofilm?
2: Naja, ich habe nie gewartet, bis eine Folge kam. Ich habe gewartet, bis die Staffel fertig war und dann habe ich mir den...
0: Oder so, nee, aber wie gesagt, wenn wir jetzt zurückgehen zu dem klassischen Prinzip, ne, des Western, dieser Western-Serien halt, ne? Jede Woche neuer...
1: Naja. Ich würde auch sagen, ich glaube, es ist schon auch kalkuliert, dass der Film so konzipiert ist, dass man ihn gucken kann, ohne was davor geguckt zu haben, weil...
4: Naja, das habe ich gelesen, haben sie extra so gemacht.
1: Ja, aber ich glaube, das ist blöd. Ja, ich weiß nicht, ob man jetzt sagen kann, dass das blöd ist. Ich finde, das ist, glaube ich, schon besser, weil du einfach im Kino noch mal viel mehr Leute ansprichst, als die Leute, die eben nur die Serie gesehen haben. Du willst ja mehr Leute abholen.
0: Weil am Ende ich war da ganz froh drum, also dass ich jetzt nicht irgendwie 2 und 3 so viel Lücken hatte jetzt. Die einzige Lücke, die ich hatte halt tatsächlich, war irgendwie die Tatsache, ich weiß nicht, ob das dann, kann ja auch Robert vielleicht noch sagen, der jetzt auch die dritte gesehen hat, wo ich wirklich lost war, war dieser Mitfahrer.
1: Sepp.
0: Ach so, der hat sogar einen Namen.
1: Ja, der ist ein,
3: neu.
4: Ach so, ja, der ist nur immer in der Station, in der Rebellenstation sieht man den da rumsitzen. Ja,
0: ich meine, was macht der da? Das ist halt so die große Frage. Der hat einen Einsatz natürlich als Kämpfer nachher dann schon, aber irgendwie fragt man sich, er ist Pilot, aber er ist eigentlich auch kein Pilot.
1: Das ist ein Dave Filoni-Charakter. Ja, also ich meine wirklich, soweit ich habe auch gar nicht 100% auf dem Schirm, aber der kommt aus einer anderen Serie oder sowas. Das ist im Star Wars Kanon ein etablierter Charakter, den sie da jetzt mit reingepackt haben. Das deswegen meine ich, ist ein Dave Filoni Charakter. Dave Filoni findet den Charakter gut und hat ihn damit reingepackt. Deswegen kennen Leute auch schon.
4: Bei Staffel 3 war halt immer in dieser Rebellenbasis einfach dort mit, wo die Bar ist, wo man den auch im Kino sieht. Da war der eigentlich immer zu sehen. Genau, aber sonst gibt es keinen großen Hintergrund zu dem.
1: Ja, ich weiß gar nicht, kann auch sein, dass der nochmal irgendwie in irgendwelchen Clone Wars oder Rebels Folgen mal vorkam oder sowas.
4: Natürlich.
1: So wie andere Charaktere, die hier im Film ja auch drin sind, die bekannt sind aus Rebels und Clone Wars und sowas, die jetzt irgendwie hier nochmal verwurstet werden. Das meine ich ja mit dem, Dave Filoni hat seine Lieblingscharaktere und wenn er diesen Film mitgeschrieben hat, packt er die da alle rein, damit er sagen kann, oh guck mal, ihr habt das gesehen, dann kennt ihr diesen Charakter, ihr habt das gesehen, dann kennt ihr diesen Charakter, anstatt halt einfach mal was Neues zu machen tatsächlich.
0: Ich habe diesen Einblick nicht unbedingt, Dave Filoni war mir jetzt noch nicht unbedingt ein Begriff, weil ich auch die ganzen Clone Wars Serien und so nicht kenne, aber für mich war das halt wirklich so ein typischer John Favreau-Film.
1: Ja, ich glaube auch.
0: Mittelmaß Deluxe auf großer Leinwand.
1: Man merkt schon, dass ich da zwei gefunden habe mit Dave Filoni und John Favreau. Ja. Das John passt Favreau. Auch.
4: Na gut, aber er hat auch
1: auf schon eine Art zusammen.
0: Ja, er hat John Favreau, der muss man noch mal kurz sagen, Iron Man Regisseur natürlich, ne? Ja. Eins und zwei.
3: Aber auch andere Klassiker wie Cowboys
2: und Aliens. Ja. Aber von Kiste Cook fand ich schön, aber der hat jetzt nichts
1: und mit. Und König der Löwen 2019.
3: Ja, richtig. Und Dschungelbuch. Ja, ganzen, also der ist bei Disney angekommen.
1: Die große Mittelmäßigkeit auf jeden Fall.
0: Darf man da nochmal Star Wars machen?
3: Ja, Mittelmäßigkeit ist auch so ein Ding bei dem Film. Also mir ist danach aufgefallen, eigentlich hat der, also das ist vielleicht auch wieder nah strukturell an diesen Western-Serien, aber der Film hat ja irgendwie nur vier Schauplätze. Also irgendwie kommt da, gibt es den ersten Schauplatz, also sagen wir mal der zweite oder dritte wird dann etabliert und an den kehren sie dann auch für das Ende des Films wieder zurück. Also irgendwie.
0: Das sind halt vier Folgen wahrscheinlich.
3: Ja, genau. Also so im Ausmaß, im Scale ist das wirklich, also ich will nicht sagen trashig, aber es ist bescheiden irgendwie.
1: Ne? Kann da den nächsten Punkt aufmachen, dass man das dem Film dann auch ansieht, dass er wieder viel, also klar, am Anfang haben wir uns alle gefreut über The Volume, wie cool das auch teilweise sein kann, aber das ist dann auch hier manchmal sehr auffällig, wenn du siehst, wie schnell es um ihn rum flach wird einfach, weil er eben umgeben von einem Bildschirm einfach ist und da kann man eben gut diesen einen Schauplatz machen.
3: Das Virtual Set.
1: Genau, das The Volume Set, einfach so diese vier, die drei Wände um ihn rum, die digital sind und dann pflanzt du da drei Leute rein und dann sieht es ein bisschen so aus, als wäre da was. Und wenn man genau hinguckt, sieht man aber sehr schnell, wie nach einem halben Meter um ihn rum alles sehr flach wird, finde ich auch. Also nicht in jeder Szene, gab auch Sachen, die sahen echt gut aus, aber ich finde schon auch, dass man an einigen Stellen gesehen hat, wie schnell es flach wird nach hinten raus und wie das alles halt eben, man sich inzwischen dran satt gesehen hat und es einfach gut erkennen kann, wo das ist oder wie das gemacht wurde, finde ich. Das ist auch
4: naja, aber es ist genauso produziert wurde wie die Serie. Aber ich will noch mal kurz sagen, da ich jetzt die dritte Staffel noch schnell nachgeholt hatte und die zweite mir nicht mehr so gut in Erinnerung, also nicht als also die erste fand ich sehr gut, die zweite Staffel war sehr holprig, hatte eine ganz schlechte Folge dabei, die hatte Carl Wetters Regie geführt, das kann ich mich noch erinnern. Und die dritte Staffel hat eine ganz andere Qualität, also da war ich total begeistert. Das ist aber genauso wie die dritte Staffel ist auch jetzt der Film produziert, nur der Film hat eben dadurch komprimiert ist eben nicht so eine gute Erzählweise wie die Staffelvariante. Deswegen fand ich, das Highlight der Woche war gerade Staffel 3 und nicht der Film. Ich habe mitbekommen, ihr habt noch über die Musik geredet, teilweise wegen diesen Synthi-Sachen. Und also ich fand es eigentlich ziemlich cool, weil in der dritten Staffel hat ja Ludwig Göransson die Musik nicht gemacht. Da war es ja Joseph Shirley und der hat in der dritten Staffel schon die Synthesizer-Sachen reingebracht. Also in der dritten Staffel ist die ganze Zeit ist das so mit dabei und ich fand das eigentlich ziemlich gut. Das wirkt natürlich, wenn man es jetzt nicht kennt, scheinbar merkwürdig, ich weiß es nicht.
0: Fand ich nämlich auch. Also fand ich natürlich auch gut, nicht merkwürdig. Ich fand es tatsächlich gut, dass hier mal was Neues gemacht wurde. Das hat so ein bisschen mit dem üblichen, was man von Star Wars halt auf der Leinwand gewohnt ist, mit großem Orchester, da mal ein bisschen was abgewichen von. Und insgesamt fand ich eigentlich auch den Orchester-Score von Ludwig Göransson ziemlich gut.
1: Muss auch sagen, mich hat der Synthi-Score auch positiv überrascht. Ich war irgendwie immer verwirrt, weil ich den Highlight des Scores fand, die Synthi-Sachen. Und gleichzeitig haben sich die für mich unfassbar wenig nach Star Wars angefühlt. Der Rest hat mich mit dem Versuch von so einem Leitthema von dem Mandalorian-Theme, was wir am Anfang gehört haben, ein bisschen genervt, weil das in jedem anderen Musikstück ständig im Hintergrund angespielt wurde. Und das fand ich dann doch ein bisschen sehr ermüdend einfach auf Dauer des Films. Aber ich war auch ich fand es sehr cool, was die da mit den elektronischen Musiksachen gemacht haben.
0: Ja.
2: Mich hat es nicht gestört, ich fand es schön. Ich fand, es hatte einen Wiedererkennungswert. Ja. Und auch ich möchte noch mal eine Lanze für die dritte Staffel brechen, die ich 2023 nach Folge 3 abgebrochen hatte, weil ich mich zu Tode gelangweilt habe. Und dann jetzt noch mal kurz vorm Film zu Ende geguckt habe, was sich wirklich dann gelohnt hat. Also ich finde dann so, mit Folge 4 geht es dann noch mal spannenderweise aufwärts. Und das kann man auf jeden Fall sich noch mal, wenn man da auch wie ich abgebrochen hat, noch mal reinziehen.
0: Aber muss ich dann? Ich muss ja durch die zweite Staffel durch. Das ist ja dann. Aber
2: naja, gut, der Nachteil.
1: Und die hat ein tolles Ende gehabt.
4: Theoretisch ist das an einem Abend erledigt.
0: Ja. Naja, gut, okay.
4: Also echt.
0: Ja. Augen zu und durch. Also ich glaube, wir können schon sagen, dass wir hier alle relativ auf einem gleichen Diskussionslevel sind. Mal ein bisschen tiefer, mal ein bisschen höher. Mir ging es halt wirklich so, dass ich ganz kurz noch, Oliver. Für mich war es halt wirklich ein Up and Down. Ne? Also ich habe die ersten 15 Minuten geschaut, ne? Bis es ja fast ein Train heißt, ja. Wenn man jetzt den Zug halt mit drei Walkern halt austauschen würde. Sowohl die Displays als auch die ganzen Bedienelemente, die Kostüme, sowieso der Look natürlich von den Ad-Ads. Also all das hatte für mich so viel Star Wars Vibe und Charme, dass ich da wirklich voll abgeholt war und mir dachte, ja, und dann noch die Musik dazu, dann am Schluss halt irgendwie, wenn dann die Credits, also der Schriftzug kommt quasi von Mandalorian Grogu, das funktioniert alles wirklich hervorragend und Alex müsste mal das Mikro ausmachen. genau, und das war wirklich alles super und dann war es für mich halt immer so ein Up and Down, wirklich. Es waren Dinge drin, die fand ich richtig gut. Also alleine für Martin Scorsese lohnt es sich für mich, die Kinokarte zu lösen.
2: Mal gucken, ob er nachkennt.
0: Was für eine saugeile Sequenz halt wirklich. Der macht so viel Spaß. Unbedingt im Original schauen.
1: Genau, da will ich gerade fragen, ihr habt den Deutsch?
3: Wir haben ihn auf Deutsch.
1: Hat man ihn erkannt, Martin Scorsese, im Deutsch?
3: Nee, okay, weil das nicht.
2: Ach, im Englischen erkennt man es dann.
1: Also im Englischen habe ich ihn, ich habe zwei 1-zu-1-Sätze gebraucht, dann war ich so, weil er hat auch, finde ich, sie haben auch das Alien, was er spricht, auch charakteristisch gemacht, so zu ihm. Man erkennt schon, dass er das ist, das war auch sehr cool.
0: Genau. Ich war unten mit den Little Guys, das war auch schön, fand ich, so eine kleine Ewok-mäßige Auflockerung, so auch dieser Nebenplot, der dann aufgemacht wird. Ich mochte diese Dragon Snake, diese weiße.
2: Die sah geil aus, ja.
0: Die wirklich, also fast Finger, fast Hände halt irgendwie als Zähne hat. Richtig geiles Design und ich mochte, und das ist das wirklich, das, wo ich am meisten Spaß dran hatte, halt einfach die Tatsache, dass hier wieder ganz, ganz viel Phil Tippett ist. Ich war so begeistert, als ich Phil Tippett dann wieder im Abspann gesehen habe. Also ganz viel Stop-Motion, ganz viel klassisches Creature-Design von Phil Tippett und von Star Wars. Was sich dann aber auf der anderen Seite halt vollkommen gebissen hat, eben mit den CGI-Figuren, allen voran halt eben der Mitfahrer, ne, im Flieger, und halt eben natürlich den Hoods. Und jedes Mal, wenn ich mir dachte, so die Hoods tauchen halt irgendwie auf und gerade halt eben, ne, Rutter, hoffentlich ist das bald vorbei, ne? Und dachte mir, okay, jetzt haben wir eine Episodenstruktur und wir sind ja eigentlich auf der Suche nach dem großen Bösewicht, nach diesem imperialen Fritz. Und vielleicht ist es ja gleich vorbei, aber es ist ja leider nicht vorbei. Und der imperiale Fritz ist ja leider auch eine Nullnummer.
3: Ja. Ich wollte auch, also mir ging es, deswegen wollte ich anknüpfen, mir ging es genauso. Also diese Höhen und Tiefen und das Ding ist, nach 90 Minuten habe ich mich gefragt, ne, hier groß mal wieder Star Wars auf der Leinwand und dann habe ich gedacht, macht dieser Film wirklich Lust auf mehr Star Wars? Und das ist so die Frage, wo ich mir gesagt habe, eigentlich nicht, weil dafür ist er dann doch zu sehr sein eigenes Ding. Also es gibt schöne Momente, aber irgendwie, es fehlte einfach das gewisse Etwas, um irgendwie diese ganze Euphorie. Also ich meine, am ehesten noch, wie du sagst, in den ersten 15 Minuten, aber danach, also speziell so im letzten Drittel, merkt man eben, dass es dann wirklich nur noch hier er, der Mandalorian, wie er sein Ding durchzieht und dann.
0: Also für mich war es echt eher eine Solo.
3: Ja.
0: Begegnung. Absolut. Solo war genau so eine Enttäuschung leider.
3: Achso, so meinst du das? Achso, ja, ich dachte, Solo als einen Charakter. Solo. Ja, clever. Ja, genau, Solo. Ähnlich.
2: Also für mich war es gut. Ich wurde ja eigentlich auch fast mit angezogen wegen dem kleinen Nebenprotagonisten. Also Grogu ist einfach für alle wahrscheinlich so, da geht einfach das Herz auf. Der macht irgendwas Niedliches und guckt und macht mit seinen kleinen Händchen irgendwas und da geht dein Herz auf. Ich finde das einfach so niedlich und den haben wir jetzt noch gar nicht so, der hat toll gespielt, muss man sagen. Also wie kein Zweiter hat er sich da wieder ins Zeug gelegt. Also für allein die von Grogu begeistert sind, die kommen wirklich auf gar keinen Fall zu kurz. Es ist einfach immer sehr herzige Zwischensequenzen, wo man einfach denkt, ach Mensch, wie niedlich. Und er kümmert sich und versucht auch ein guter Mandalorianer zu werden, denn er ist ja als Lehrling, das ist am Ende der dritten Staffel, bei dem Mandalorian Din Djarin zu den Grogu geworden. Also er ist ja sein Schüler geworden und den bildet er jetzt mit aus. Und das finde ich eigentlich alles so ein niedliches Beiwerk.
4: Ist also sein Sohn geworden.
2: Genau, ist ja sein Sohn. Adoptiert. Sieht man kann die Ähnlichkeit.
0: Mein Vater Grogu.
2: Ja, man kann die Ähnlichkeit förmlich spüren, ja. Genau, nee, das fand ich, also für mich war der Film ultimativ unterhaltsam. Ich hatte mega viel Spaß und ich glaube, so der Großteil der Zuschauer wird das auch haben. Wenn du jetzt so ein Hardcore-Star Wars-Fan bist, dann sagst du wahrscheinlich, nee. Aber
0: wenn ich auf der Suche bin nach großem Hollywood-Kino oder Special-Effects-Dings oder so und einfach gute Unterhaltung genau, für den Abend, dann finde ich das hier auf jeden Fall. Finde ich auf alle Fälle. Muss man das halt das Hirn ausschalten und völlig irgendwie über Unlogigkeiten hinwegsehen.
2: Es waren 2 Stunden komplette Unterhaltung für mich und das war ein schöner die Nachmittag.
4: Hardcore-Star Wars-Fans, wollte ich sagen, es sind ja einige vor mir aus dem Kino raus und haben die übelst diskutiert, welche wer im Klon war es und wer dort war es. Also die waren alle übelst begeistert. Die sind total abgeholt worden, dass da irgendwie 3 Sekunden da einer zu sehen war, den sie aus der Klon war. Und das hast du nicht gesehen, das war aus der und das war dort her. Und da waren, ja.
2: Genau, das ist ja das, was Florian erzählt hat, ne? Der hat dass da irgendwelche Charaktere dabei sind. Und für die Leute ist das vielleicht dann wirklich so der Abholer, wenn er dann, oh, guck mal, der und da und den kenne ich von dort, cool. Ich
0: glaub, und schon die Begrüßung des Mandalorian halt irgendwie in der Sprache an Rutter hat neben uns auch schon für Begeisterung gesorgt, so weil es halt auch so ein Living war irgendwie auf die alte Trilogie.
1: Ich war ja mit Heiner im Kino und ich würde einmal noch Heiners Meinung mit reinwerfen, wenn ich jetzt hier nochmal
0: den habe ich hier.
1: Willst du es abspielen?
0: Den können wir hören.
1: Okay, dann.
0: Ich habe ihn verbessert sogar.
1: Na dann.
0: Ich habe ihn enhanced.
1: Dann muss ich nicht upgraded, vorlesen.
2: Heiner. Jetzt kommt die Stimme von Lars.
0: Heiner ist im Zug, müssen wir dazu sagen. Also falls ihr doch nichts versteht, dann liegt das einzig und allein daran. Aber die KI hat ihr Bestes

0: gewünscht, erwartet. Und am Ende blieb nicht mehr zurück als so eine Art Wurmfortsatz der Serie Mandalorian. Also das war alles größtenteils schon da gewesen in der Serie. Da wurde nichts großartig neu gemacht. Es kamen die typischen Legacy-Star-Wars-Sachen mit rein, die wir aus den anderen Filmen kennen. In der Hinsicht ist es noch filmischer vielleicht, aber auch das hatte Mandalorian als eine seiner größten Schwächen gerade gegen Ende der Serie immer wieder. Wir haben zu wenig Grogu, wir haben zu wenig Little Guys, die rumsquirmen. Das wurde einem eigentlich vom Film ja versprochen, aber am Ende sind sie doch irgendwie oft an den Seitenlinien. Und das ist irgendwie vielleicht die herbeste Enttäuschung von dem ganzen Film. Jeremy Allen White ist so ein Lichtblick, muss man sagen. Seine Performance erholt das meiste raus aus einem in meinen Augen auch irgendwie fehlgeleiteten Charakter. Das muss man ihm zugutehalten. Also spannender Schauspieler weiterhin und auch hier mit wenig recht viel gemacht. Aber das reicht alles nicht. Also gerade gegen Ende verliert der Film dann auch komplett so sein krasses Momentum, was es am Anfang hatte. Also er täuscht darüber hinweg, dass eigentlich nicht viel Neues hier passiert, indem wir einfach ständig von A nach B nach C hüpfen. Aber ja, wie gesagt, das fühlt sich alles recht leer, leider. Und ja, damit möchte ich niemandem jetzt hier irgendwie den Spaß verderben, denn wie gesagt, Spaß hat man schon. Gerade so Sachen wie das Creature-Design muss man positiv hervorheben. Hier wird Spaß gemacht mit Kulissen und Ideen an den Seitenlinien, aber das Drehbuch ist einfach mit einem ziemlichen Zumutung.
1: Ja, das fasst es wohl ganz gut zusammen, oder?
2: Ja, mein Verdikt wäre auch, ja. Ich würde jetzt nicht, kann ich gewissen ohne schlechtes Gewissen Leuten empfehlen, dafür Geld auszugeben.
1: Ja, ne, gerade wenn man halt eben eine IMAX-Karte in 3D löst, halt irgendwie für einen Freitag oder Samstagabend, also da kriegt man ja schon ein halbes Monatsgehalt mittlerweile los.
2: Ja, deswegen, also ja, können es auch abschließen. Aki hatte sehr viel Spaß, ansonsten sind wir, glaube ich, alle auf dem Dampfer. Es ist schmerzhaft mittelmäßig.
3: Nein, es ist
4: nicht. Naja, Spaß hatte ich auch. Unterhaltsam ist
1: Spaß hatte ich auch,
4: Flo. Aber die Frage ist, muss man dafür ins Kino?
3: Das ist muss schon die Frage. Man. Ja,
1: das muss man tatsächlich. Also. Das muss man tatsächlich. Also okay. Da führt kein Weg dran vorbei, weil das ist halt irgendwie ein Film für einen klimatisierten Raum mit einer großen, möglichst großen Leinwand. Das auf jeden Fall. Ja, da führt kein Weg dran vorbei. Ich kann es halt auch empfehlen, auf jeden Fall als Kinobesuch an sich. Ja, also wenn man irgendwie sich einen schönen Abend machen will im Kino, dann ist man hier nicht falsch. Aber man sollte halt einfach nicht zu viel erwarten und gerade Star Wars Fans, glaube ich, werden relativ enttäuscht sein hier durchaus.
3: Ist mal niedlich.
1: Ja, nee, Flo, also Heiner meinte auch, das ist nicht der Weg. Ich weiß nicht, ob der Weg halt wirklich, der Weg führt offensichtlich nicht dran vorbei.
2: Ich sag, der Weg führt jetzt ans Ende.
1: Ja.
2: Wir haben es jetzt, glaube ich, auf den Punkt gebracht.
1: Flo, ich wollte auch gerade zum Schluss kommen.
2: Wunderbar.
1: Genau, Robert.
2: Kein Schluss mehr.
5: Ach so, Robert. Dass er ein Thema hat, inhaltlich auch, dass ein Film gerechtfertigt. Das ist eben das, ne, nicht so ein riesengroßes Finale, wo jetzt irgendwas krass gerettet wird oder irgendwas, was nicht mal, es ist nicht mal, wirkt nicht mal wie ein großes Staffelfinale oder ein Finale von irgendwas. Also das ist einfach nur ein Ausflug, es ist nur eine weitere Folge und eigentlich wartet man, dass es weitergeht. Weil mir sind auch viele Sachen, die in Staffel 3 angefangen wurden, die hier nicht zu Ende gekommen sind, die müssen jetzt weitermachen und dieses Stück im Kino, ja, ist für mich einfach nur eine große Folge und dann geht's weiter. Also es hat nichts Großes Relevantes. Also für mich rechtfertigt immer ein Kinofilm, dass das irgendwie, ja, das Thema so groß ist, dass es wie eine Wendung ist, wie die Star Trek Filme. Da ist sowas, da ist immer irgendwas, was die ganze Erde, die ganze Welt bedroht, irgendwas ganz Großes. Damit das nicht nur eine Folge ist, sondern auch ein Kinofilm. Ja.
1: Ja, also, wenn ihr wollt, was wahrscheinlich auch wieder viele tun werden oder wollen werden, dann geht ins Kino. Der Film läuft in den Multiplex-Kinos natürlich in dieser Woche an, im IMAX in Leipzig, im CineStar beispielsweise, dann auch noch in 3D.
3: Und schreibt uns mal in die Kommentare, was ihr fandet. Fandet ihr den eher gut oder eher schlecht? Schreibt es uns mal in die Kommentare, wir sind gespannt.
1: Sehr, sehr gerne. Wir sind immer offen für Kommentare. Wir sind offen und dankbar auch für eure Meinung.

Und hören jetzt noch ein bisschen Musik aus dem Soundtrack, und zwar das schon angesprochene Synth-Stück, Synthesizer-Stück, was zwischendurch mal zu hören ist im Anflug auf die Stadt Shakari.

0: Oh, ich hab eigentlich zurzeit gar nichts zu sagen, ehrlich gesagt. Und was ist denn das da?
1: Genau, ich habe jetzt auch nichts zu sagen, denn ihr habt jetzt den nächsten
2: Filmstarts der Woche.
1: Der Filmstarts der Woche gesehen und das war gerade schon Musik aus eben jenem Film. Ich bin sehr gespannt, was ihr zu sagen habt zu Mother Mary, der ab dieser Woche in den Kinos läuft. Der neue Film von niemand Geringerem als David Lowery und deswegen natürlich auch auf unserer Vorfreuliste ganz weit oben.
3: Ja, und ich würde sagen, das ist auf jeden Fall ein weiterer Programmpunkt zum Wave Gothic Festival, um da mal reinzugehen, denn ja, wir haben es mal wieder mit einer Schauer-Romantik-Geschichte zu tun, die durchaus über Genregrenzen hinweggeht. Eine berühmte Sängerin, Mother Mary, taucht offensichtlich, ja, zerrüttet bei ihrer Schneiderin, mit der sie früher eine engere Beziehung hatte, Sam, auf und bittet sie darum, mit relativer Verzweiflung ihr ein neues Kleid zu machen. Und dann gehen die beide in das Atelier von Sam und fangen an diesem Kleid und ihrer Beziehung zu arbeiten. Das Ganze findet viel in Dialogen statt und es entwickelt sich von etwas Beziehungsstress und Gedanken über Prominenz und Pop und ein Kleid hin zu, ich würde sagen, einem Exorzismus und einer Geistergeschichte. Zwischenzeitlich gibt es auch Musikfilmeinlagen und Performance und all das wird zusammengefasst und keiner dieser Teile ist in meinen Augen zu kurz gekommen, aber es ist auf jeden Fall ein Genre-Mix, der sich deutlich am Unheimlichen, aber auch an der Popkultur bedient.
1: Und dem Alex sagen wir auch noch Hallo. Entschuldigung, ich hatte vergessen, dich hier mit reinzuholen, aber du bist ja auch schon da. Hallo Alex, grüß dich.
4: Kein Thema, hallo, hi. Ich bin auch da.
5: Ja, es ist auch vor allen Dingen, glaube ich, ein Film, der, das hatte ich mir auch schon gedacht, als ich einen Tag vor dir gesehen habe, der jetzt mir wie auf den Leib geschneidert ist.
3: Absolut.
5: Um da mal im Spirit zu bleiben. Ja, du warst auch drin, Alex.
4: Ich habe ihn gesehen, auch direkt am Donnerstag, ja. Ich hatte mich auch gefreut, ich hatte ein bisschen Sorge, weil der Trailer ja sehr nach auch Horror und so aussieht. Boah, steht ja auch auf dem Plakat, this is not a ghost story, ne? Also was mit den Geistern, also für Schisser absolut geeignet, weil wer sich vom Trailer verrückt machen lässt, der ist schief gewickelt. Also mit Horror hat es ganz wenig zu tun.
5: Das finde ich tatsächlich irgendwie interessant, weil ich hatte im Vorfeld noch mit, ich hatte gehofft, dass es mehr Horror ist.
4: Ich auch eigentlich.
5: Ich war überrascht, dass ich gesehen habe, nur FSK 12 und war dann trotzdem überrascht, wie gruselig manche Szenen tatsächlich sind für einen FSK 12 Film, weil ich finde, er hat schon, also die angesprochenen Exorzismus-Szenen oder sowas, gibt schon ein, zwei Sachen, die vom Vibe her richtig creepy einfach sind. Und das hat mir aber tatsächlich sehr gut auch gefallen. Also ich finde allgemein, ich war schon auch nach dem Film so mit sehr vielen Fragezeichen. Ich hatte das Gefühl, ich hatte schon eine gute Zeit. Alles gecheckt habe ich definitiv nicht. Ich war froh, dass ich ein paar christliche Sachen erkannt habe, die drin sind. Also abseits von Mother Mary oder sowas. An sich aber, da sind doch ein paar Sachen, glaube ich, über meinen Kopf hinweggegangen. Aber ich war auf jeden Fall so, ja, David Lowery, es war jetzt auch das erste Mal für mich mit ihm, war aber auf jeden Fall so, Vibe, aber hat für mich gepasst, der Vibe auf jeden Fall. Aber ich kann auch jeden verstehen, der es, glaube ich, stinkend langweilig findet.
3: Ja, also das ist ein Film für eine spezielle Zielgruppe und das bin erstmal ich, glaube ich. Aber nein, es ist ein Film für Leute, die sich für das Unheimliche als Konzept und diese Vibes begeistern können, die Filme mögen, in denen Dialog eine sehr, sehr große Rolle spielt und was gesagt wird. Es ist ein Film, der intertextuell ist und durchaus eben ja zwischen Spiritualität und Popkultur sehr, sehr viel referenziert, auch auf andere Filme und eben Musik und so etwas Rückgriff nimmt. Und wenn man diesen Dialog halt nicht mitgeht, ich glaube, dann verliert er auch ein bisschen von seiner Relevanz. Also wenn man jetzt da reingeht und keinen Bezug zu Popkultur hat und keinen Bezug zu Spiritualität und zu Ritual, dann glaube ich, dass der Film einen an vielen Stellen verlieren kann. Da ich zu all diesen Dingen durchaus einen begeisterten Bezug habe, kann ich mich da komplett abgeholt fühlen. Ist auch eindeutig queeres Kino in all seinen Kodierungen und in der Figurenkonstellation. Es gibt keine männliche Sprecherrolle in diesem ganzen Film. Insofern auch da kann man sich abgeholt fühlen, wenn man queeres Kino sehen möchte.
4: Ja, genau, es ist ja nicht nur das. Und ich muss auch sagen, also ich bin da ein bisschen kritischer, aber gar nicht, weil der Film mich nicht irgendwie reingezogen hätte. Das hat er total. Es wird fast nur geredet, dann gibt es immer wieder Konzerte zu sehen von Mother Mary, die so ziemlich der größte Popstar ist, den man sich, oder ein sehr, sehr großer Popstar, irgendwo zwischen Lady Gaga und, naja, Rosalia mit ihrem letzten Album, FKA Twix und Charlie XCX haben die Musik gemacht, das kann man ja auch mal sagen. Natürlich ist das auch soundmäßig irgendwo da.
3: Ja, John Antonoff hat produziert, der ist ja Produzent auch von unter anderem Taylor Swift und Lana Del Rey.
4: Richtig, das hat man leider auch gehört, würde ich sagen.
3: Ja.
4: Das hat man leider auch gehört, würde ich sagen. Also kann ich gar nicht sagen, ob der ein guter Produzent ist oder nicht, aber für mich war da in der Musik leider ein bisschen viel Taylor Swift. Naja, wie auch immer, trotzdem, dieses Gespräch hat mich wirklich die ganze Zeit reingezogen. Also das kann ich sagen. Es hat mir nur ein bisschen, ja, Tiefe gefehlt, was fast schon eine mutige Aussage ist beim Film, aber versucht sehr deep zu sein, für mich war es leider nicht so.
5: Ich glaube, der Film wirft dir halt 1000 Symbole an den Kopf und dann musst du halt gucken, ob du was daraus ziehen kannst oder nicht. Und ich glaube, dann kannst du eben auch dabei rauskommen, dass für dich das halt eben zum Beispiel wie bei dir jetzt nicht so deep ist, sag ich mal. Ich habe auch schon gesehen, ich habe das Gefühl gehabt, ich müsste noch mal mehr ein bisschen reinlesen, was da alles drin war. Was ich jetzt so gesehen habe, wie ich das mit Jasmin gestern kurz nach dem Kino schon geschnackt, was wir so gesehen haben. Ich war auf jeden Fall sehr on board, als ich dann ein paar Sachen gesehen habe, wo ich so dachte, David Lurie hat Guadagnino Suspiria gesehen und fand den auch ganz gut, weil da sind nämlich einige der Visuals sind, finde ich, sehr stark in diese Richtung angelehnt und auch Argento wäre stolz auf ihn, wie er schwarz-rot und das Licht dazu einsetzt, sage ich mal. Ja. Also deswegen hat es mich auch, glaube ich, sehr angesprochen.
3: Einfach. Ja, er hat auch Fassbinders Petra von Kant gesehen und hat auch das sozusagen umgesetzt und es sind, also ich glaube, dass die Tiefe ist, also ich glaube zum Teil hast du recht, dass man die Tiefe selber mitbringen muss und der Film einem eher Metaphern und Symbole anbietet und eher wahrscheinlich die auch mit Bedeutung aufgeladen hat, aber der Film ist ja auch relativ offen darüber, wie sehr es darum geht, eben Dinge mit Bedeutung aufzuladen. Also es ist halt wieder so ein David Lurie redet über Storytelling Ding, wie es der Green Knight auch schon war. Oder Ghost Story sogar. Ja,
4: Green Knight habe ich auch gesehen, das stimmt, das fand ich auch ähnlich. Da kann man irgendwie, man kann die ganze Zeit mitgehen und am Ende fragt man sich aber, boah, ey, was war das jetzt? Warum habe ich diese Reise mitgemacht? Und das ist ja jetzt hier ähnlich, ist auch eine Reise, die sind zwar die ganze Zeit im Atelier.
3: Ja, das mit dem Atelier und eine Reise, das ist halt auch wieder ein, wie gut dieser Film geschnitten und umgesetzt ist, was Schauplätze angeht, es spielt im Grunde die ganze Zeit in diesem Atelier und dennoch gibt es Konzertszenen, die gleichzeitig im Atelier spielen und in der Welt, die eine Bühne ist. Und es wird einem dabei gezeigt, wie gruselig die Welt ist, eine Bühne eigentlich für ein Leben ist, wenn man eben ständig in diesem Performativen drin ist. Also da gibt es ja so eine Sequenz, wo sie von Konzert zu Konzert geht und das ist eigentlich im Grunde in einem Schnitt da gemacht.
4: Ja, ich erinnere mich auch an die Szene, die sah ganz gut aus, aber da war wirklich da, und da kann man sagen, klar, wenn man die Tiefe mitbringt und vielleicht ist der Film nicht hundertprozentig für mich gemacht, da dachte ich mir so, oh, krass, Leben als Popstar ist anstrengend, du hast deine Bühne, ist nicht die neueste Idee, die ist nicht schlecht umgesetzt, nee, ich gar genau, nicht, ich mag den auch, ich werde mir den auch nochmal anschauen, da bin ich mir ganz sicher, aber es hat mir was. Der will schlauer sein, als er ist, ist mein Fazit, kann man fast schon sagen.
3: Ja, ich glaube, er ist schlau und hat einiges verstanden und setzt es um. Und ein Teil davon ist eben, wie funktionieren Erzählmuster und wie funktionieren hypnotische Sprachmuster, die von Michaela Cole, die Sam spielt, in nahezu Perfektion umgesetzt werden. Also auch auf eine Weise, dass man es nicht sofort merkt, oh ja, die hypnotisiert gerade, aber sie hat halt komplett so eine Sprachmuster drin, die dem Film immer wieder aufgegriffen werden, die sie halt auch dann für rituelle Dinge nutzt. Und ich fand es eine interessante Konstellation, jetzt auf das Schauspiel der beiden Hauptdarstellerinnen zu kommen, Anne Hathaway dann als Mother Mary, wie beide mit Sprache umgehen. Und da sehe ich das Drehbuch halt auch hervorragend, dass eben Sam so eine sehr, sehr intentionale Sprache hat und wirklich eine Frau des Wortes ist, während Anne Hathaway halt stammelt und einsilbig ist. Und beides funktioniert fantastisch und sie haben eben Dialoge, die auf diesen Sachen aufbauen, ohne dass es einem so vorkommt, als würde die Emotionen einer dieser Figuren zu kurz kommen, obwohl die eine deutlich mehr Redeanteil hat.
5: Ich finde es auch ganz interessant, dass es ja auch mit Michaela Kohl anfängt und mehr oder weniger sie fast sowas wie eine Rahmung für diese Seance gibt, weil sie es ja nicht direkt, also sie beschwört es auf eine Art, beziehungsweise fängt ja an mit ihr, wie sie erzählt, dass sie schon wusste, dass Anne Hathaway zu ihr kommt und sowas und damit ja uns fast schon so rückblickend erzählt von dieser ganzen Handlung, die wir da zu sehen bekommen, im Grunde, was ich irgendwie auch nochmal ganz interessant finde.
3: Pop würde ich nochmal kurz ansprechen, der da drin ist. Also ich fand die Musik eben sehr passend gemacht für das, was es tun will, nämlich große Popstars referenzieren und dann eben die Leute dazu zu holen. Und ich habe auch ziemlich Charlie XCX Badewasser getrunken und für mich ist es fast mittlerweile ein Argument, wenn sie den Soundtrack macht, gehe ich diesen Film sehen. Und ich finde, es klingt halt wirklich, also es klingt halt plastisch wie Gegenwartspop, wenn man davon sich erwartet hat, dass es sozusagen was Neues schafft, dann, oder dass es halt wirklich Banger sind, wo man sagt, das könnten tatsächlich Welthits sein, dann wird es nicht komplett geliefert, aber ich glaube, vom Team, das sie daran gesetzt haben, ist es schon so nah daran, wie man versuchen würde, einen Welthit zu produzieren, wie man das für einen Film hinkriegt.
4: Ja, auf jeden Fall. Also genau, du hast mir ja vorgeworfen, nein, du hast angemerkt, ich sei kein Pop-Girlie. Das stimmt nicht so ganz. Ich war schon beim Rosalia-Konzert vor 3 Wochen hier in Köln in der Arena. Und das,
1: oh, lucky you.
4: Es war großartig. Und die hat ja auch ganz viel diese christliche Mystik und Symbole und sowas jetzt in ihrem letzten Album und natürlich auch auf der Bühne. Und da habe ich gesehen, wow, also so natürlich, Rosalia singt in 14 Sprachen und sowas, ja, das kann man alles nicht unbedingt erwarten von einem Film, der, ja, wobei die Arena war voll, ja, das funktioniert. Andererseits wäre das wieder ein Abklatsch gewesen. Also ich weiß genau, was du meinst und das ist das Problem, wenn man natürlich so einen Film macht wie, ich habe irgendwie gedacht, The Menu, wo es dann heißt, oh, das Essen ist das Leckerste der Welt, das kannst du ja einfach behaupten, ne, wenn du ein Kleid zeigst oder eine Musik spielst. Ja, wie gut soll die denn sein, dass alle sagen, wow, sowas habe ich ja noch nie gesehen, ne? Weil auch das Kleid, ich bin jetzt auch nicht der modeaffinste Mensch, aber da dachte ich mir so, ja, das ist cool, das Kleid am Ende, so, darum geht es ja auch die ganze Zeit, das ist auch cool, aber irgendwie, mich hat das alles nicht so erreicht, die Musik ist super, natürlich, ich habe mir die EP auch gerade noch 2-mal am Stück angehört, man kann das so weghören. Das Problem ist halt, es gibt in der echten Welt Besseres. Und das ist so ein bisschen, das macht es schmäler, das für mich einfach so ein bisschen.
3: Ja, das ist, sie haben nicht aus Versehen Welthit geschrieben für diesen Film. Und das ist,
4: nee, leider nein.
3: Ja, es ist ein bisschen wie halt Todd Haynes, der für Velvet Goldmine nochmal im Grunde David Bowie erfinden musste. Das ist, also manchmal ist es schwierig, eben das zu treffen. Und ja, ich glaube, dass eben auch zum Beispiel Madonna, also Mother Mary ist ja Madonna zum anderen Namen mit ihrer Like a Prayer-Ära halt mehr als Rosalida Pate stand, aber es ist, ich sehe es anders besser hingekriegt haben, deren Beruf das wirklich ist.
4: Das Problem ist ja dann, wenn du Madonna von wann ist das her, da war das ja auch revolutionär
3: und skandalös. Genau, in den
4: 90ern. Nichts an diesem Film skandalös. So. Also.
3: Ja, ich würde noch kurz halt Kamera nennen, nämlich Andrew Palermo, der schon Green Knight gemacht hat mit Laurie und dann hat er sich Rena Young geholt, die eine von Taylor Swifts Hauskameraleuten ist.
5: Ah, ja, das das war mein Takeaway, nämlich viel. Ich habe bei ihren Kostümen und immer sehr viel an so Eras Tour Ausschnitte denken müssen, die ich gesehen habe. Und das finde ich passt dann auch ganz gut. Ja, wie gesagt, ich hatte auch nur eine gute Zeit. Ich mochte das und ich würde sagen, ich würde es empfehlen. Vielleicht auch vorsichtiger, weil man eben wissen muss, worauf man sich einlässt. Aber ich glaube, wenn man sich da reinlegen kann, dann ist es zumindest ein interessanter Film, den man sich da geben kann. Und der einen vielleicht auch dazu bringt, nochmal sich ein paar Sachen anzulesen oder so auch.
3: Mein Gothic-Film der Woche.
4: Und nur noch auch zum Schauspiel ganz kurz sagen, der ist ja auch überraschend lustig. Also in diesen Gesprächen gibt es ja auch irgendwie einen gewissen Humor. Das ist jetzt nicht zum laut Lachen, aber es ist doch irgendwie in und immer mal wieder so leichtfüßig. Und also ja, natürlich nicht so ganz, aber man muss immer mal wieder schmunzeln oder denkst du gerade, ja, das ist schön. Also die Dialoge sind super geschrieben. Auch ein bisschen, bedeutungsschwanger, ohne dann das den großen
3: Gang geistreich.
4: Ja, geistreich, genau, geistreicher Film. Ich hätte es nicht ganz so wahrgenommen. Und warum heißt dieser Song, um den es geht, Spooky Action? Das habe ich, also das ist ja wohl
3: ein Spooky Action ist eine Transfer von, ich glaube, Neutronen. Deswegen reden sie über den Hadron Collider in dem Film. Das ist ein Wortspiel, das sich auf Partikelphysik bezieht, aber dann gleichzeitig eben auf Okkultismus.
4: Ah. Okay, voraussetzungsreich ist der Film, aber auch unterhaltsam. Guckt ihn euch an im Kino.
1: Ich werde das auf jeden Fall tun. Also David Lowery hat bei mir genug Kudos, irgendwie Vorschuss, Lorbeeren gesammelt im Laufe seiner Filmografie, dass ich da, glaube ich, auch was drin finden werde.
3: Bestimmt.
1: Bin sehr gespannt. Der Film läuft jetzt auch in der Originalfassung im Passage-Kino hier in Leipzig, aber auch im Regina in Halle bislang nicht. Da müsst ihr noch warten vielleicht, gegebenenfalls. Sasi, looking at you. ihr könnt aber auf jeden Fall nochmal Musik hören hier. Wie gesagt, eine 7 Tracks umfassende EP ist erschienen bei A24 auf dem hauseigenen Label. Und Anne Hathaway ist als Künstlerin quasi hier aufgeführt. Aber wer da alles noch mit drin hängt, das haben wir ja schon gehört. Hier ist Anne Hathaway mit Cut Ties.

0: nochmal Anne Hathaway Musik aus dem Film Mother Mary. Und ich habe noch eine kleine Anekdote für euch aus meinem Leben.
1: Ich rasierte mein Haar und lebte bis zu meinem Lebensende als Samurai.
2: Na schön. Du warst das.
0: Genau. So, wir sind mittendrin in den
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0: Und begeben uns jetzt auf die Reise. Wir kommen zum neuen Film von Bart Schreiber. Ein niederländischer Regisseur, der hatte zuvor einen Langfilm gemacht, 2022, und der heißt Human Nature. Und in diesem Film begleiten wir eine junge Frau, Sophie, die beschließt, 500 Kilometer durch die arktische Region Norwegens zu wandern. Na, kommt uns vielleicht bekannt vor, wenn wir jetzt über The North reden. Ein Film, in dem zwei Freunde beschließen, 800 Kilometer, ne? 600 ist, glaube ich, 600, okay, 600 Kilometer durch die schottischen Highlands zu wandern. Und wir sind mit dabei.
2: Ja, Gott sei Dank. Also, das war ein äußerst intensiver Film. Also, schon allein mir taten vom Zugucken die Füße weh. So viel sind die gelaufen.
0: Wenn dieser Film irgendwas schafft, dann ist es halt wirklich die. Also, dass wir mit dabei sind. Ja, ja. Ne? Also, es hat mich immer wieder gejuckt, wenn die Mücken da waren, und die Mücken sind allgegenwärtig.
2: Ja.
0: Und die Füße schmerzen, die Knie schmerzen, also einem auch wirklich förmlich im Kinosaal, wenn man sich das anguckt. Weil es wirklich alle Strapazen dieser Reise auch wirklich sehr nachfühlbar darstellt.
2: Genau. Also, es geht um Chris und Luis, die kennen sich schon sehr lange, haben sich aber so ungefähr 10 Jahre aus den Augen verloren und haben aber sich dazu entschlossen, zusammen 600 Kilometer den, wie hieß er?
0: West Highland Way.
2: West Highland, genau.
0: Genau, aber
2: West
0: nicht Highland nur,
2: Way
0: sondern
2: und Cape Breath Trail.
0: Genau.
2: Nach den Cape Breath Trail zu wandern. Und der Chris, der ist mehr so ein Workaholic, das kriegt man auch mit, der kriegt immer noch Anrufe von seiner Arbeit. Immerhin gehen die ja jetzt 4 Wochen ungefähr auf Wanderschaft, aber er hat ja eigentlich noch auf Arbeit ein paar Zahlen in eine Excel-Tabelle einzuklimpern. Und Louis, der ist eher so mehr der Anti-Handy-Typ und generell macht er so mehr so sein Ding und freut sich eigentlich auch auf den Urlaub einfach mal, um weg von der ganzen Technik zu kommen. Und man merkt eben den beiden an, dass 10 Jahre ganz schön viel bei beiden verändert hat und dass da viel Ungesagtes zwischen denen ist, was eben durch diese Wanderung und dieses Aufeinanderkleben während der Wanderung irgendwie dann auch zum Vorschein kommt. Also, dass da Sachen viele Jahre verschwiegen wurden auch. Also, jetzt nichts Schlimmes oder so, aber so, dass man dem anderen gar nicht mehr so viel von sich erzählt hat und der andere das gar nicht gewusst hat und dass das schon irgendwie für Verletzungen bei beiden sorgt. Und ja, da ist vieles ungesagt, aber es, weiß ich nicht, ist vielleicht auch ein bisschen mehr typisch Mann. Also Mädels quatschen vielleicht mehr miteinander.
0: Also wenn dieser Film irgendwas ist, dann ist es wirklich realistisch. Mhm. Auch eben in dieser Interaktion dieser beiden Figuren in der Freundschaft. Und überhaupt schön, mal wieder einen Film über Freundschaft zu sehen, eigentlich im Kino, was viel zu selten gibt. Noch dazu halt eben eine Männerfreundschaft. Ich hatte das vor einigen Jahren schon mal sehr positiv erlebt mit 8 Berge. Der war wirklich toll. Das war ja auch eine Romanverfilmung. Da geht es dann auch wirklich um eine Freundschaft, die aus Kindheitsbeinen hervorgeht und dann halt irgendwann im Erwachsenenalter, dass die beiden wieder zueinander finden und das eben auch vor der Bergkulisse da in den italienischen Alpen. Sehr, sehr toll. Hier ist es wesentlich roher, ungeschönt, realistisch und man muss auch wirklich damit rechnen, bei diesen 130 Minuten, dass es wirklich auch viele Phasen gibt, in denen wirklich überhaupt gar nichts geredet wird.
2: Nee, gar nicht. Aber dafür hat man einen anderen Vorteil. Man sieht wirklich tolle Landschaften.
0: Wahnsinn.
2: Also das ist wirklich so ein Kinofilm, da, wenn man den gesehen hat, ich glaube, da juckt es einen selber, dass man seinen Rucksack packt und nach Irland fährt oder irgendwo, nach Schottland fährt oder irgendwo hin, wo irgendwelche Berge zu besteigen sind, und wenn es nur die Sächsische Schweiz ist, weil das ist einfach so tolle Natur und so roh und so schön mit Wiesen, einfach toll.
0: Hm. Ja, Twan Peters ist also an dieser Stelle auf jeden Fall auch sehr lobend erwähnt, der nicht nur eine tolle Kamera führt und hier eben mit den bei den Figuren dabei ist, sondern seine Kamera dann auch immer so wunderbar abschweifen lässt, ja. Finde ich halt, ne, dass man wirklich dann von den Figuren halt weg eben in die Natur geht und ja, da wirklich auch sehr lange Szenen stehen gelassen werden. Und das zieht einen wirklich auch so mit rein, die Zeit, die der Film sich auch lässt.
2: Absolut, also man hat wirklich sehr, sehr lange Szenen, also das ist wirklich so intensiv, die haben eine Einstellung oder der Kameramann läuft mit denen quasi mit, da war ich manchmal beeindruckt, dass der quasi den, während er den Berg hochläuft, filmt, weil ich mir da vorstelle, der muss ja jetzt rückwärts diesen steilen Berg hochlaufen, um diese Szene einzufangen, fast ohne Shakes, also das war richtig klasse und immer auch wieder ein, man merkt den auch dann durch diese großen Aufnahmen, wie weit die auch auseinander dann teilweise laufen und man wieder merkt, okay, da, naja, die haben sich gerade nicht viel zu erzählen, der eine stiefelt weit voraus, aber im Hintergrund dann eben diese Berge und diese Weite, das sind echt tolle Aufnahmen gewesen. Dann auch die Natur, wenn es dann regnet oder wenn es dann, na gut, so warm war es eigentlich nie, dass jetzt dolle die Sonne geschienen hat, aber es war viel Regen und viel Mücken.
0: Ja, viel Mücken. Genau, viele Mücken. Und ich bin diesen Weg tatsächlich mal gegangen, also diesen Weg von Glasgow bis Fort William, also den West Highland Way, den klassischen, das sind nur in Anführungszeichen 160 Kilometer Weg und kann das wirklich absolut alles total nachvollziehen. Also man wird wirklich lebendig, bei lebendigem Leibe aufgefressen von Mücken. Und es ist einfach unbeschreiblich, da in dieser Weite des Grüns zu stehen und wirklich nur irgendwie so ein paar weiße Flecken zu sehen, wo ein paar Schafe grasen in der Ferne, ansonsten halt irgendwie bei sich selbst zu sein. Das war schon wirklich eine sehr, sehr beeindruckendes Erlebnis. Und das zeigt sich halt hier eben auch, dass nicht nur der Regisseur Bart Schreiber diesen Weg auch wirklich dann bis rauf, ne, ja. Dann also bis zum noch darüber hinaus, halt eben über Fort William hinaus, diese 600 Kilometer halt eben tatsächlich vor dem Film auch alleine solo gewandert ist. Und er hat wirklich Besetzung und Crew mitgenommen und die sind 300 Kilometer durch die schottischen Highlands gewandert und haben selber ihr Lebensmittel, Kleidung, Zelte, Filmausrüstung mitgetragen und immer mindestens 5 Tage irgendwie am Stück in der Natur übernachtet.
2: Ja, krass.
0: Und das merkt man. Man merkt das halt einfach.
2: Und man ist auch ein bisschen neidisch. Also ich fand das alles sehr, sehr schön anzusehen. Es ist sehr ruhig auf alle Fälle. Also muss man sich auf jeden Fall drauf einlassen, aber ich finde durch die Naturaufnahmen und für Leute, die wirklich selber gerne wandern gehen, ist das eigentlich wirklich ein sehr, sehr schöner Film, den man sich unbedingt im Kino angucken muss, einfach um diese Weite und die Natur und alles, was da drumherum ist, mitzuerleben und mitzufühlen und schon schön und auch die Freundschaft einfach, dass man kann, ich konnte total relaten. Ich habe mich mehr in dem Chris erkannt, weil ich auch immer dann noch so mein Handy und ich bin dann doch noch ein bisschen erreichbar. Und
0: schlimm.
2: Das ist schlimm, aber ich kann es irgendwo nachvollziehen, wenn man irgendwo gebraucht wird und für den anderen, der erinnert mich an meinen Freund, der immer nur die essentiellen Fotos macht oder irgendwas und eigentlich auch gar nichts und ich bin immer die Fotos macht und dann postet und so kriegt dann die gesamte Mannschaft dann mit, was wir so erlebt haben. Also da konnte ich schon ein bisschen relaten.
0: Okay. Aber jetzt weiß ich Bescheid.
2: Fotos.
0: Ja, aber es sind beides halt auch Charaktere, die Graustufen haben. Ne? Genau. Das ist wirklich auch das Angenehme, dass es halt nicht nur irgendwie einer positiv ist und der andere negativ, sondern halt wirklich auch da viel drin steckt, so auch zwischen den Zeilen. Und auch das Ungesagte auch hier wirklich ein sehr großes Gewicht hat in jedem Fall.
2: Und man muss auch sagen, es war irgendwie auch nicht so krass geactet, ne? Es war so authentisch.
0: Die sind auch beide Erstlings-Schauspieler.
2: Und dafür echt sehr nachvollziehbar. Also nichts irgendwie so, okay, jetzt hat er aber mal hier auf die Tränendrüse gedrückt. Nee, das war wirklich ganz authentisch wie ein normaler Mensch. Einfach, ist richtig gut gewesen.
0: Ja, ich glaube wirklich auch die Voraussetzung war hier, dass die beiden dann auch wirklich diese Strapazen machen. Und das machen sie darüber hinaus auch wirklich noch mit einem guten Spiel, einem guten Zusammenspiel halt auch wirklich.
2: Ja. Genau.
0: The North ist ab dieser Woche in den Passage-Kinos zu sehen und lasst mich diese kleinen Pointe noch liefern hier. Mit Blick auf die Filmstarts in dieser Woche ist das der Weg.
2: Genau.

0: Jo, dann könnten wir das stimmlich jetzt hier nochmal ein bisschen variieren. Ich weiß nicht, ob der Alex gerade da ist. Dann würde ich hier, Alex winkt, sehr schön, immer zur Stelle, allzeit bereit. Sehr gut. Dann lass uns doch reden über, ja, Dietrich Brüggemann. Ich bin ja ein großer Freund gewesen. Weiß nicht, ob du den noch gesehen hattest damals. Hast du schon mal was gesehen von Dietrich Brüggemann, lieber Alex?
1: Sag mal, was ist das Bekannte? Ich habe geschaut, der hat ein paar Tatorte gemacht zuletzt.
0: Na, Dietrich Brüggemann hatte eigentlich gemeinsam mit seiner Schwester Anna Brüggemann, die als Schauspielerin auch viel macht und aber auch Drehbücher schreibt, hatte er gemeinsam den wirklich ganz hervorragenden Renn, wenn du kannst, gemacht. Mit Robert Gwisdek, ja, in der Hauptrolle, Anna Brüggemann, Dietrich Brüggemann, damals Drehbuch, Dietrich Brüggemann das, die Regie, Robert Gwisdek, Jakob Matschens und Anna Brüggemann halt in den Hauptrollen. Ein super Film, ein wirklich unglaublich gut geschriebener Film, mit tollen Dialogen und eine ganz tolle Freundschaftsgeschichte und Beziehungsgeschichte halt irgendwie in so einer WG auch zeigt und auch ganz toll halt irgendwie mit körperlicher Behinderung umgeht, auf eine sehr, wirklich sehr schön, pointierte Art und Weise. Spitzenfilm, kann ich jedem empfehlen, kann man immer noch problemlos gucken. Renn, wenn du kannst, klasse. Dann hat er gemeinsam auch wieder mit seiner Schwester einen sehr überzeugenden, auch wirklich sehr sehenswerten Nachfolger gemacht, Drei Zimmer, Küche, Bad. Da ging es dann wirklich um eine Wohngemeinschaft und war auch wirklich toll inszeniert und hat auch ebenso viel Spaß gemacht. Es gab Kreuzweg, der war auch sehr interessant, muss ich sagen. Da ging es ja wirklich auch so um religiösen Fanatismus fast eigentlich schon. 14-Jährige, die aus so einer fundamentalistischen Kirchgemeinschaft ausbricht. Dann kam 2015 Heil. Das war eine Satire auf die neue Rechte. Das war schon interessant, aber jetzt auch nicht so filmisch, jetzt nicht so wirklich wahnsinnig mördergut. Und dann kam Nö und 2021. Und Nö war schon echt so ein Film, wo ich auch sagen musste, Nö muss ich jetzt nicht unbedingt, zumal Dietrich Brüggemann sich zwischenzeitlich in der Pandemiephase nicht unbedingt beliebt gemacht hat mit seinen Einstellungen, die er dort pflegte und an den Tag legte und nach außen transportierte. Aber die sollen an dieser Stelle nicht Thema sein, denn wir wollen reden über seinen neuen Film Home Entertainment.
1: Richtig, genau. Ah ja, gut, schön, dass du den Abriss geliefert hast. Ich habe nichts davon selber gesehen, allerdings Drei Zimmer, Küche, Bad, auf jeden Fall damals davon gehört. Renn, wenn du kannst. Ja, okay. Gut, Alltagsbeobachtung. Das haben wir jetzt auch bei Home Entertainment. Die Situation wird wohl jeder kennen, der mal zusammen. Es ist auch wirklich ziemlich explizit auf eine Beziehung, eine romantische Beziehung ausgelegt und man will einfach abends einen Film schauen und man ist konfrontiert mit diesem absoluten Überangebot an Streaming-Diensten, die es ja so gibt. Gut, jetzt im Film Home Entertainment, Anna Brüggemann ist auch wieder dabei, spielt eine Nebenrolle als Nachbarin. Genau, die Hauptrollen aber Marie und Flo wollen erstmal einkaufen, Freundin will zu Besuch kommen, sagt dann aber relativ spontan ab, die Freundin, kommt doch nicht, es geht ihr nicht so. Die haben jetzt aufwendig eingekauft, wollten was vorbereiten, naja, jetzt sitzen sie zwei zu Hause und überlegen sich, welchen Film können wir denn schauen, welches Essen wollen wir bestellen. Ja, und sie sind konfrontiert, auch beim Essen bestellen, mit diesem Überangebot. Ja, jeder kennt diese Situation und ich möchte sagen, jeder, der schon mal in dieser Situation war, wird mehr daraus gezogen haben als aus diesem Film leider, weil es ist wirklich ein Abend, wie er hunderte und tausende Male jeden Tag in Deutschland wahrscheinlich vorkommt, abgefilmt. Ja, der Film hat ein Mini-Budget, das habe ich gelesen, ich weiß jetzt nicht genau, wie hoch das war, klar, es sind geringe Mittel. Es ist natürlich, es ist halt eine Wohnung, eine relativ große Wohnung irgendwo in Berlin. Drei Zimmer werden es wohl sein. Großes Wohnzimmer, großes Wohn-Esszimmer auf jeden Fall. Wir wissen nicht genau, was die beiden machen. Vielleicht irgendwas Kreatives, was man in Berlin so macht. Und dann kann das ja trotzdem interessant sein. Ich bin auch gar kein Feind von Kammerspielen. Und wenn man sich jetzt überlegt, naja, da dieses Überangebot, was schaut man, irgendwie den Klassiker, die Dokumentation, den neuen Film mit John Malkovich oder sowas, das kommt dann auch mal auf, dann kann das ja wirklich eine Abhandlung sein über Filme, eine Liebeserklärung auch ans Kino und vielleicht warum Streaming so problematisch ist und ja, das Kino so schön. Das Problem ist aber, es kommen bis auf Mad Max komischerweise am Ende kein einziger echter Filmtitel auch vor. Also die erfinden einfach irgendwelche Filme. Es gibt allerdings echte SchauspielerInnen. Die Streamingdienste sind auch echt. Die Lieferdienste sind allerdings wiederum nicht echt. Die heißen dann Lieferetto oder sowas. Also ich weiß nicht, ob das alles Lizenzfragen sind, aber es trägt wirklich nicht zum Worldbuilding bei. Ne? Wenn du einen Film schaust über Leute, die einen Film schauen wollen, dann will ich ja nachvollziehen können, was die für Entscheidungen treffen und nicht, dass die dann irgendwie mit so Pseudo, also die sind angelehnt an irgendwas, dann ist das irgendwie, ah, hier guck mal die Doku von diesem 97-jährigen englischen Typen oder irgendwie sowas. Ne? Dann sagen sie nicht David Attenborough, sondern irgendeinen anderen generischen englischen Namen. Ja, es ist, ach so, ja, und dann später geht es auch noch um Dating-Apps, die sind auch echt. Naja, irgendwie ist das komisch mit diesen Lizenzfragen. Ja,
0: Ja,
1: und es ist eine Dra
0: das ist so typisch auch irgendwie für Dietrich Brüggemann. Das ist halt manchmal, es ist halt einfach so inkonsequent manchmal einfach, was er tut. Also das hatte ich halt schon bei diesem Heil damals das Gefühl, so es ist echt eine gute Idee an sich, so, aber es war so inkonsequent umgesetzt.
1: Ja, und das ist hier, also die Idee, würde ich sagen, abgesehen davon, ist nicht inkonsequent umgesetzt, weil ja, so läuft so ein Abend nun mal manchmal ab. Man sitzt da, man kann sich für nichts entscheiden, dann ist passiert, dann fällt auch noch das Internet aus, dann kommt das Essen nicht und so. Also es passiert auch wirklich alles, was an so einem Abend auch irgendwie gar nicht schlimm ist, aber einfach nerven kann. Und es nervt auch. Also es ist wirklich so, du sitzt da und denkst dir wirklich die ganze Zeit, ey, es ist nicht unterhaltsam. Die Charakterentwicklung ist mau, so okay, diese Beziehung entwickelt
0: Moment,
1: sich ein bisschen.
0: Sekunde, ich muss mal gerade kurz hier. So, alles klar, jetzt haben wir wieder. Weiter,
1: Ja,
0: bitte.
1: die Be Beziehung entwickelt sich so ein bisschen, aber du baust keine Beziehung zu diesen Figuren auf, du erfährst nichts über die Figuren, es muss ja auch nicht immer sein. Klar, du kannst da irgendwas reinprojizieren, aber die Schauspielleistung ist okay. Ich habe hin und wieder geschmunzelt, so, weil dann die Dialoge teilweise doch ganz clever sind. Und dann ist es aber wirklich, und das habe ich auch in Rezensionen noch gelesen, er versucht, glaube ich, so einen, oder offensichtlich, so einen Loriot-artigen Charakter da reinzubringen. Ne? Es ist eine Szene, wie sie wirklich 1 Million Mal jede Woche passiert oder jeden Tag beim Essen oder in irgendwelchen öffentlichen Räumen oder in der Wohnung. So, aber dafür sind die Dialoge einfach nicht gewitzt genug. Ja, dann wird es am Ende irgendwie absurd, weil dann so Polizisten kommen und ja, ein sehr aufgeregter Beteiligter noch von einem früheren Vorfall. Und da habe ich gedacht, ja, das wäre bei Loriot jetzt irgendwie witzig geworden und das wird es leider einfach nicht. Ja, deshalb, ich verstehe es einfach nicht. Es ist wirklich. Bleibt zu Hause, versucht einen Film auszusuchen mit eurer Partnerin und ihr habt exakt diese Erfahrung, nur dass ihr noch nette Leute dabei, also neben euch habt. So, deshalb. Der fügt für mich gar nichts irgendwie zu irgendwas hinzu. Macht sich so ein bisschen lustig noch dabei über diese Millennials, die ja so unentschlossen sind und sowas. Und dann denke ich mir auch so, ach ja, komm, also das haben wir auch schon gesehen. Nee, Home Entertainment bleibt zu Hause. Also, sorry, ich sehe die Idee, aber sie ist einfach langweilig umgesetzt.
0: Ja, das ist gut, dass du das gemacht hast, den angeguckt hast, damit wir das jetzt wissen und euch warnen können, mehr oder weniger. Hier läuft also Home Entertainment in Leipzig im Luro-Kino an, ganz klein. Und mal sehen, was für ein Leben dieser Film in den deutschen Kinos haben wird. Ihr könnt ihn auf jeden Fall jetzt ab dieser Woche euch anschauen. Dankeschön, lieber Alex.
1: Sehr gerne.
0: Und ja, hoffentlich noch einen ereignisreicheren Kino, Heimkinoabend in den nächsten Tagen. Habt eine schöne Woche. Bis dann.
1: Ciao.
0: So, und wir legen los mit Musik für den nächsten Filmstart.

0: Ja, das dürfte allgemein bekannt sein, das Allegro von Vivaldis vier Jahreszeiten. Und warum spielen wir das an dieser Stelle?
1: Klopf, klopf.
0: Wer ist da? Wer ist da?
1: Wie?
0: Waldi?
1: Wie Waldi? Ja, und ah, ich.
0: Okay. Wer wie?
1: Verdammt. Genau. Wie Waldi und ich startet. Ja. In den Kinos, genau. Wir haben ihn geguckt. Um was geht's? Es geht in erster Linie um ein Waisenhaus in Venedig im 18. Jahrhundert, das Ospedale della Pietà, wo die Waisenmädchen, die dort von ihren Eltern abgegeben wurden, eine musikalische Ausbildung erhalten. Nicht alle, aber ein Großteil erhält dann eine musikalische Ausbildung, sowohl an Instrumenten als auch im Chor. Und ja, irgendwie die Zuschauer, das Publikum bleibt vielleicht ein bisschen aus und sie müssen sich mal was Neues einfallen lassen. Und dann tritt Don Antonio Vivaldi auf den Plan und unterrichtet oder beziehungsweise schreibt und komponiert da ein bisschen was. Und die Damen spielen es vor und die Leute finden es toll. Und die Hauptdarstellerin kristallisiert sich raus, ist auch schon so gut wie verheiratet, allerdings nicht mit einem Mann, sondern mit der Musik. Und dabei möchte sie auch gern bleiben, auch wenn sie jemanden anderen versprochen ist.
2: Genau, denn sie dürfen halt nicht weiter auftreten oder Teil des Orchesters sein, sobald sie verheiratet sind. Und das Waisenhaus bzw. seine Leitung streicht Geld dafür ein, dass sie sich dort im Grunde anbieten an die reichen Männer der Stadt, die gerne eine schöne, gebildete Frau haben wollen, die dann aber eben nur noch zu gesellschaftlichen Anlässen als Dame auftritt und nicht mehr als Künstlerin. Und das ist so der Konflikt, zwischen dem Cecilia steht, die sicherlich aus irgendeiner Armut dort abgesetzt wurde und jetzt Teil von Hochkultur geworden ist, aber eben auch nie wirklich dabei sein kann. Die Mädchen sind halt immer in ihre Konventsuniformen gekleidet. Bei Auftritten sind das dann auch so rote Gewänder mit schwarzen Masken, die mich fast ein bisschen an Handmaid's Tale erinnert haben. Also sicherlich hier historische Umstände und Vorbilder, wie mit Frauen im Patriarchat umgegangen wurde und sie eben auf Funktion oder auch auf eine Ware reduziert werden. Ja. Und da ist der Film teilweise schon bedrückend, da wir eben auch sehr in Cecilias Perspektive bleiben, Vivaldi über sie kennenlernen und eben auch ihren Leidensweg mitbekommen.
1: Genau, also es ist so eine Zeit, da denkt man, ach ja, wenn es mir finanziell gut geht, würde ich da wohnen oder leben wollen. Aber wenn es dir eben nicht so gut geht, weil du ein Waisenkind in einem Waisenheim bist, da hast du dann wirklich so ein bisschen den Song. Dann kriegst halt, du kriegst halt einen Mann vorgesetzt und den musst du dann nehmen. Und der Höchstbietende kriegt dich. Das ist so ein bisschen schwierig. Und da hatte man auch nicht den Eindruck, dass irgendwelche Männer so ein bisschen gesagt haben, ach Mensch, wenn du gern Geige spielst, kannst du noch gerne weiterspielen. Habe ich gar kein Problem damit. Nee,
2: ihre Frau kann ja nicht in einem Waisenkinderorchester spielen. Was ist denn los?
1: Ja.
2: Wenn es das einzige Frauenorchester der Stadt ist. Und das sind die Umstände. Und ich hatte auch das Gefühl, dass die hohe Gesellschaft wird auch relativ albtraumhaft dargestellt. Mhm. Also das sind da fühlte ich mich an The Favourite erinnert mit so diesen absolute Dekadenz bei Hofe, diese gepuderten Gesichter und es ist, ihr hört schon, es ist ein Film, der auch in seinem Kostüm und seiner Ausstattung lebt, also es ist ein Kostümfilm im besten Sinne und Venedig bietet sich da ja auch an mit so einem eigenen düsteren Look, der dann eben jeweils in seinem Zeitalter auftaucht und hier eben im 18. Jahrhundert.
1: Genau, also es hatte schon irgendwie so, Gotik ist es ja nicht mehr, aber es hat auch so ein bisschen Gothic-Vibe irgendwie von den Kostümen her, also ein bisschen viktorianes Frühstück.
2: Rokoko ist es. Ja,
1: genau, stimmt, Rokoko ist es. Also kostümtechnisch, von der Szenerie her, auch die Leute sahen alle authentisch, passten da voll ins
2: gute,
1: Bild.
2: Gute Gesichter.
1: Richtig gute Gesichter, richtig tolle Kostümierung, Make-up, wunderbar, also hat mir richtig, richtig gut gefallen.
2: Ja, wenn man historische Musik mag, also wirklich die alten Instrumente mit, auf welche, die man heute nicht mehr so sieht. Also es ist halt nicht nur Kammermusik, sondern alte Musik, die dort gepflegt wird und die auch für das Ganze nochmal orchestriert ist. Also wir haben da auch einen Musikfilm vor uns, der wirklich gut gemacht ist und dieses Live-Spielen der Figuren, da sieht man eben auch, wie der Bogen auf den Seiten der Geige sich bewegt und so. Also das wir kriegen den Prozess von Musik mit. Und
1: das finde ich ja auch so beeindruckend, wie, also Geige spielen Kannst du Geige spielen?
2: Nein.
1: Also ich finde das unheimlich krass, wie man mit so einem Bogen, mit ein paar Pferdehaaren da auf einer Seite da so einen Ton hinkriegt. Also finde ich schon.
2: Ich kann auch Bass dilettieren. Also.
1: Ah, sehr schön.
2: Tatsächlich auch
1: Akustik. Triangel.
2: Ja, das braucht man aber Rhythmusgefühl.
1: Nur Vivaldi braucht mich nicht, ja.
2: Ja, das, also, Vivaldi auf jeden Fall hier auch ein Eintrag in das, den Hot Priest-Kanon.
1: Oh ja. Doch, das war ein Schmucker, muss man sagen. Und auch der Mann, der sie heiraten soll, muss man auch sagen, hätte sie einen schlimmeren abkriegen können. Aber ob es nimmt, das wissen wir dann erst am Ende des Films.
2: Ich glaube da, wir können schon verraten, dass der Film durchaus die Grausamkeiten des Patriarchats teilweise auch mit überraschender Gewalt präsentiert. Also da, man sollte nicht zu zart beseitet sein,
1: genau,
2: um diesen Film.
1: Auch gerade am Anfang gibt es eine Szene, wo vielleicht Katzenbesitzer weggucken sollten.
2: Ja, also ja, das ist ungeschönt in manchen Dingen. Und was mir etwas missfallen hat, um einen kleinen Wermutstropfen einzubringen, ist, wie das Ganze ausgeleuchtet bzw. in der Kamera gefiltert ist. Dadurch, dass wir halt so einen Graustich drüber haben, der im modernen Film ja häufig ist und es eine Spur dunkler ist, als es sein sollte, geht, glaube ich, nochmal viel Detail der ganzen Kostüme und Instrumente weg. Und man hat ja jetzt auch unter anderem über die Poster Setfotos gesehen und da leuchtet diese Farbe halt noch viel mehr und es kommt viel mehr raus. Und dann war ich fast überrascht, das Ganze im Film sehr so graustufig zu bekommen. Letztlich hat mich das aber auch nicht abgestoßen und ich bin dem Sog des Films dennoch erlegen. Es ist ein guter Historienfilm.
1: Genau.
2: Aus Frauenperspektive, feministisch.
1: Genau, gut. Es geht um Selbstbestimmung und was man darf und was man nicht darf. Und ich war 2 Stunden sehr gut unterhalten und die gingen sehr schnell rum. Also das war an keiner Stelle lang oder zäh. Das war durchweg sehr, sehr schön gemacht und
2: ja,
1: in seinen Sog ziehend.
2: Genau, und historisch, Vivaldi ist eine historische Figur, die Pietà ist ein historischer Ort, der in Gloria auch schon mal verfilmt wurde. Und Cecilia ist jetzt keine historische Figur, aber es gab eben Frauen, mit denen Vivaldi nahe zusammengearbeitet hat in seiner Zeit in dieser Schule, wo er auch Jahrzehnte verbracht hat. Insofern ist es auch was, wo man den Zeitgeist mitbekommt und keinen Quatsch erzählt kriegt.
1: Genau. Ja.
0: Wer sich auch keinen Quatsch erzählen lassen will, geht nicht in Star Wars, sondern dafür in Vivaldi und ich, läuft ab dieser Woche in den Kinos Passage, Regina, Schauburg und Lux. Da verklingt noch ein bisschen Vivaldi im Hintergrund. Und wir kommen zu einem weiteren Filmstart, den ich gern gesehen hätte, aber leider nicht mehr geschafft habe. So ist es halt. Die Woche ist einfach zu kurz für zu viele gute und interessante Filme. Denn die beiden vorherigen Filme, die der schwedische Regisseur Tarek Saleh gemeinsam mit seinem Hauptdarsteller Fares Fares gedreht hat, das war der, der zum Beispiel bei Cops damals dabei war, auch als Regisseur und Schauspieler immer wieder aktiv gewesen. Und die beiden haben halt schon 2 Filme gemeinsam gemacht, die Nile-Hilton-Affäre und die Kairo-Verschwörung. Und jetzt kommt Eagles of the Republic in die Kinos. Tarek Saleh ist ein schwedischer Regisseur mit einem ägyptischen Vater. Und daher kommt halt der Bezug auf jeden Fall. Und dann, ja, ist es thematisch halt sehr nah gewesen, offensichtlich hier halt eben auch ägyptische Geschichten zu inszenieren und zu zeigen. Und ich fand das halt immer ganz interessant, diesen Blickwinkel halt eben auch eines Exil-Ägypters quasi auch. So ein Blick, ein bisschen der Blick auch von außen, aber auch extrem spannend inszeniert und immer sehr abgründig und düster auf jeden Fall auch die Filme und toll gespielt von Fares Fares. Deswegen bin ich sehr gespannt, was jetzt der Oliver sagt zu Eagles of the Republic.
3: Ja, Eagles of the Republic. Ein Thriller. Worum geht's? Es spielt, wie gesagt, in Kairo, ne, in Ägypten, und da geht's um den Schauspieler George Fehmy. Der ist in Ägypten eigentlich ein relativ populärer Schauspieler, hat viele Hits gehabt, aber im Moment ist gerade so ein bisschen politischer Umbruch natürlich auch. Ihm wird dann immer wieder so unterschwellig vorgeworfen, er sei irgendwie gegen das Regime, gegen die Politik dort, obwohl er eigentlich gar nichts macht, aber irgendwie gerät er da trotzdem in diese Bahn und verliert dadurch auch Rollen und Popularität. Und dann kriegt er eines Tages die Chance, den Präsidenten zu spielen, Al-Sisi. Und das ist für ihn natürlich total blöd, weil erstmal sieht er ihm total überhaupt nicht ähnlich und er will eigentlich gar nicht in diese politische Schiene rein, aber gleichzeitig

0: dann fängt er auch noch eine Affäre mit der Frau eines Generals an und dann ja, steigert sich das alles sehr rein, ohne da jetzt weiterhin viel vorwegzunehmen.
1: Also klingt wieder schon nach so einem doch sehr atmosphärisch verschachtelten Thriller.
0: Ja, doch, das kann man so sagen. Also er ist durchaus verschachtelt, was den Film, glaube ich, also was der Film verbildlicht eigentlich sehr wenig. Also diese ganze Bedrohung, die ist irgendwie immer nur so außen. Also Hauptdarsteller Fares, der sowieso ganz klasse ist in dem Film, also der hat auch was richtig Magnetisches. Ich habe das Gefühl, der ist eigentlich in jeder Szene. Also eigentlich erleben wir alles wirklich nur durch ihn. Also es ist nicht so, dass wir dann auf einmal irgendwelche Suspense-Momente haben, wo wir dann irgendwie erstmal andere Figuren über irgendwas reden sehen, sondern der führt wirklich komplett durch diesen Film und mit dem erleben wir eben auch die Spannung und eben auch diese ganzen, die Angst und die Intrigen oder was eben als nächstes passiert. Und das funktioniert sehr gut. Also der Film ist auch nicht großartig gewalttätig oder irgendwas, sondern es ist wirklich diese unsichtbare Bedrohung und diese Angst, die dann jemand wie er, der besonders in der Öffentlichkeit steht, da immer wieder erlebt. Und das Verrückte an dem Film ist, er hat was Erdrückendes, auch was sehr, also durchaus eben auch Spannendes und auch sehr Frustrierendes natürlich, ne, wie die Politik da die Menschen auch zum Teil die Leben ruiniert. Aber das Verrückte ist, der Film hat sogar so ganz komische, absurd komische Momente. Also wirklich auch irgendwie, man will das dann gar nicht lustig finden, aber es ist dann wirklich was Lustiges. Das fängt schon damit an, dass er eben wirklich den Präsidenten spielen soll und er ist ja Fares ist ja ein sehr großer, dünner Mensch und der Präsident ist eben so ein kleiner Typ, dicklich, ohne Haare und das fängt dann schon mit dem Gespräch mit seinen Agenten an, so wie soll ich denn den spielen? Ich könnte vielleicht jemanden spielen, der 1,60 ist oder so, aber ne, und dann soll er ihn auch ohne Maske und alles spielen. Da ist er dann eigentlich schon so komplett in der Maske, wo man ihm die Haare weggemacht hat und ihm auch so das Gesicht fetter gemacht hat. Und dann heißt das, nein, du sollst das mit deinem eigenen Gesicht spielen. Was dann natürlich auch irgendwie für ihn total unangenehm ist, weil er wird ja dann sozusagen als Bild dieses Präsidenten in diesem Film also populär. Ja, also es gibt dann immer wieder diese kleinen Momente, die einen dann wirklich, man will das dann gar nicht komisch finden, aber manchmal ist es dann schon fast wirklich so in Richtung Satire. Aber der Großteil des Films, also die restlichen 90%, sag ich mal, die sind natürlich bitter ernst und ja, es ist auch absolut sehenswert. Also alleine wegen dem Hauptdarsteller, wie gesagt, der
1: spannend inszeniert.
0: Genau, der führt dich wirklich total rein und der hat, also ich finde Fares, wie du sagst, Cops, ne, lustigerweise, es ist auch der einzige Film, obwohl der ja wirklich viel gemacht hat, er ist ja auch immer in diesen schwedischen Thriller-Filmen war zu sehen, war das der Film, an den ich mich immer von ihm erinnern konnte und der ist von 2003, glaube ich, ne, und auch eine Komödie und natürlich ganz anders, wo er da diesen Polizisten das spielt, diesen etwas bedröppelten. Ja, aber im Großen und Ganzen muss man sagen, der Film, also durchaus sehenswert, hat was sehr Atmosphärisches, ist natürlich sehr in der, ne, also in Ägypten und in der Politik von Ägypten angesiedelt. Also manche Sachen, also ist bewusst, glaube ich, so gemacht, dass man viele Sachen nicht durchschaut. Und manchmal verliert man vielleicht auch so ein bisschen den Hang so, ah, war das jetzt der General und der General? Aber insgesamt sehr sehenswerter Film, empfehlenswert und als Thriller absolut brauchbar. Also.
1: Ja, genau. Also Fares damals auch in den Jussi Adler-Olsen-Filmen zu sehen gewesen. Ja, genau. Ne? Genau, neben Nikolai Likas. Jetzt hier als Hauptdarsteller in Eagles of the Republic, der ab dieser Woche in den Passage-Kinos läuft. Danke dir, ich will ihn auch noch sehen. Und dann hatten wir noch neben Star Wars den größten Kinostart in dieser Woche, die Legende des Wüstenkindes mit den meisten Kinos.
2: Ja, genau, wir bleiben in der Wüste. Aber diesmal in Marokko, glaube ich. Es geht um das Wüstenkind oder die Legende davon. Davon erfahren wir in einem Buch, das die 14-jährige Sun geschrieben hat, auf Basis dessen, was ihr Opa ihr mal erzählt hat. Ein Kind, das in einem Sandsturm verschwand und dann aber bei Straußen lebt und dort aufwächst, sich dann noch mit einem kleinen Wüstenfuchs anfreundet. Und dann endet auch die Geschichte und alles ist niedlich, aber dann reist sie nach Shara und erfährt, dass ihre Geschichte wahr ist, denn es basiert auf der Geschichte des Opas von einem anderen Mädchen, das ihr dann die Geschichte zu Ende erzählt. Soweit so gut, wir sind dabei, wie das Kind da aufwächst und in welchen Gefahren es sich manchmal begibt. Es ist ein hübscher Film, es ist von dem Maestre, ich kann es leider nicht aussprechen, der hat schon Filme wie Mia und der Weiße Löwe gemacht, Ella und der Jaguar, jetzt vor kurzem Moon Panda und der Film, den ich ganz toll fand, Der Wolf und der Löwe. Wenn euch das gefallen hat, dann wäre das genau das Richtige auch hier für euch. Ich fand es ein hübscher Film, es waren schöne Naturaufnahmen. Es erinnert ein bisschen ans Dschungelbuch, weil der Junge da ja quasi mit zwei, ohne so richtig Sprache zu haben, aufwächst und war schon eigentlich ganz hübsch. Es hat schon einige Längen.

0: aber es ist für einen Kinderfilm oder für junge Erwachsene doch, denke ich, ein sehenswerter Film und kann man auf alle Fälle sich gut angucken mit Kindern. Und ich glaube, für Erwachsene wie uns ist es jetzt vielleicht nicht so der unbedingte Must-See-Film, aber es war jetzt nicht irgendwie eine schlechte Erfahrung, die ich da hatte. Es war hübsch erzählt. Ja. Also das muss man sagen. Was man noch kurz erwähnen darf, die Strauße, die da mitspielen dürfen, die sollten eigentlich dann zu einer Lederform. Aber die und die zwei Wüstenfüchse durften dann in ein Refugium in Marrakesch und können da jetzt noch schön wohnen und sind keine Handtasche geworden.
1: Also so ähnlich so wie diese Mia und der weiße Löwe und so, ne? Diese Filme, so da passt das ganz gut rein. Die Legende des Wüstenkindes ab dieser Woche ebenfalls in den Kinos, läuft in allen Multiplex-Kinos, werdet ihr also auch nicht dran vorbeikommen, Passage-Kino ebenfalls. Und ebenfalls in allen Multiplex-Kinos und auch in der Schauburg zu sehen ist In the Grey, den wir leider nicht mehr sehen konnten, reichen wir nach. Der neue Film von Guy Ritchie mit Henry Cavill und Jake Gyllenhaal in den Hauptrollen, mit zwei Extraktionsspezialisten, die einen Fluchtweg für eine hochrangige Unterhändlerin festlegen müssen. Also Action-Kino.
0: Geschichten dann aus dem Leben.
1: Nächste Woche nochmal für euch quasi. Da war neben Star Wars jetzt einfach kein Platz. Aber es ist noch Platz hierfür.
2: Jawohl. Ich hab's schon mal gesagt und ich sag's wieder. Das Leben geht ziemlich schnell vorbei. Wenn ihr nicht ab und zu mal stehen bleibt und euch umseht, könnt ihr es verpassen.
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1: Ganz genau. Und leider vorbei und damit auch jetzt Pause quasi für die nächsten Monate ist das Filmriss, Filmquiz in der Moritz-Bastei. Wir tragen Trauerflor, alle hier in schwarz gekleidet heute, nicht wegen WGT oder so, sondern weil wir erst im September wieder quizzen. Aber es gibt ja noch ein Happy End am Ende jeder Sendung. Und in der letzten Woche war das The Prestige. Diese Woche gibt es das hier.
4: Was seid ihr, so eine scheiß Boygroup oder sowas? Die vier Skins, die vier Zwerge, Alibaba und die vier Räuber. Macht ihr guten alten Northern Soul, was, Jungs? Bringt ihr das Gay zurück in Marvin Gaye? Ich bin heiß, Jungs, na kommt, ich hab Lust auf ein bisschen Action. Was habt ihr drauf? Zeigt mir was, macht schnell, aber seid kreativ. Fick dich! Oh Gott, wie enttäuschend. Nein, nein, nicht so. Nochmal, gleich nochmal. Aber jetzt mit scharfer Klinge. Es muss richtig wehtun.
5: Mach ihn fertig, Mann.
4: Komm schon.
5: Mach ihn fertig. Mann.
4: Ja,
5: zeig
4: sie ihm.
5: Komm schon.
4: Du willst, du Wichser. Alle Augen. Jungs, so macht ihr euch hier komplett lächerlich. Kinder stechen, Mädchen schießen, Jungs prügeln, Erwachsene kämpfen mit ihrem Verstand. Damit gewinnt man einen Kampf. Hier oben, mit den grauen Zellen. Wacht auf, das Leben ist schnell und ihr langsam. Für Jungs wie euch gibt's nichts umsonst. Kommt Montag in die Boxhalle, mal sehen, was wir machen können.
1: Ja, wenn ihr wisst, was das war, schickt uns eine Mail an folgende Adresse. Nein, nicht die.
3: Schreiben an filmriss@popculture.de.
1: Genau, die meine ich doch. Da gibt es in dieser Woche Caps, Stickers, Notebooks und Keychains zu gewinnen zu Star Wars, Mandalorian und Grogu. Keine Freikarten, so bevor ihr fragt. Zu Vivaldi und ich gibt es Freikarten, habe ich aber auf jeden Fall hier. Und zu In the Grey gibt es auch Freikarten. I think it's time to blow this scene. Get everybody in the stuff together. Okay, 3, 2, 1, let's jam. And now it's time to blow this thing. Wir sagen Tschüss, bis zum nächsten Mal. Verabschieden uns von euch, wünschen euch allen eine schöne Zeit im Kino und überall sonst. Und ich sage Dankeschön, liebe Aki.
0: Ciao, Bellas und Bellos.
1: Wuff. Ciao, Oliver.
6: Ciao.
1: Und ciao, liebe Jasmin.
7: Mosserta ora inserta.
1: Ja. Das war jetzt wieder was Schmutziges bestimmt.
0: Nein. Es ist Leipzig-Bezug.
1: Ah, sehr schön. Ja, viel Spaß in Leipzig und beim WGT. Und das ist das Letzte hier.
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13: Hallo und willkommen zum Onda Info 642. Wie reagieren Menschen, wenn der Staat sich zurückzieht?
5: die Unterstützung sozialer Projekte wegbricht und gleichzeitig der politische Druck wächst. Klingt irgendwie nach der aktuellen Situation in Deutschland. Niklas Franzen nimmt uns allerdings mit in den Nordosten Brasiliens. Dort schaut er sich an, wie bäuerliche Gemeinschaften und zivilgesellschaftliche Organisationen dem Rechtsruck getrotzt haben und was sich seit der Rückkehr von Luiz Inácio Lula da Silva verändert hat. Mitte April kam Nini Dasa, oberste Rätin der Conselheria Major des indigenen Regionalrats des Cauca, kurz CRIC, und Manuel Bustos von der indigenen Kaffeekooperative Sencoic zu einer Vortragsreise nach Deutschland. Sie berichteten über die Schaffung von Alternativen zu Anbau von Coca-Blättern und der Produktion von Kokain in ihrer kolumbianischen Heimatprovinz Cauca. Die Rundreise wurde von der Rosa-Luxemburg-Stiftung und dem Kaffeekollektiv Aroma Zapatista, welches den Kaffee von Sencoic in Deutschland vertreibt, organisiert. Onda sprach mit Martin Mäusezahl von Aroma Zapatista über den Zweck der Reise und wie das Kollektiv die indigenen Organisationen in Kolumbien unterstützt. Doch zuvor noch einige Meldungen aus der Nachrichtenredaktion von Ponal. Eine interessante halbe Stunde wünscht Knut im Namen der Ondistas.
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13: Paraguay. Die Kriminalisierung der Proteste der Landlosenbewegung hält an. Elvio Benitez, der Vorsitzende der Koordinierungsstelle der Landlosenbewegung des Departamento San Pedro, wurde Anfang Mai festgenommen und in das Gefängnis von Emboscada überführt. Er soll die öffentliche Ordnung gestört und zu strafbaren Handlungen angestiftet haben. Paraguay ist nach wie vor eines der Länder mit der höchsten Konzentration von Landbesitz weltweit. Eine kleine Gruppe von Großgrundbesitzern kontrolliert fast 80% des Ackerlandes. Während tausende Menschen auf dem Land und etliche indigene Familien nicht genug Land besitzen, um sich ein menschenwürdiges Leben zu sichern. Die gegenwärtige staatliche Politik setzt eher auf Vertreibung und Gewalt als auf strukturelle Lösungen für das Landproblem. Unter der derzeitigen Regierung von Santiago Peña wurde in 2 Jahren 14 Räumungen durchgeführt und etwa 4.850 Menschen vertrieben. Dazu kamen 12 Übergriffe gegen indigene Gemeinschaften, von denen mehr als 600 Familien betroffen waren.
14: Brasilien. Seit Juli letzten Jahres hat sich die Ernährungssituation der Bevölkerung insgesamt verbessert. Die Wiedereinführung der Sozialprogramme unter der Regierung Lula hat den Hunger erheblich eingedämmt. Die Verbesserung sind jedoch nicht in allen Teilen der Gesellschaft gleichermaßen spürbar. Vor allem schwarze Menschen und Familien mit einem weiblichen Haushaltsvorstand sind von Nahrungsmittelknappheit betroffen. In 84% der Haushalte, die von weißen Männern geführt werden, ist die Nahrungsmittelversorgung gesichert, aber nur in 61% der Haushalte, in denen eine schwarze Frau das Geld verdient, ist die Ernährungslage durchgehend stabil. Mehr dazu erfahrt ihr im nächsten Newsletter.
13: Argentinien. Widerstand gegen das neue Gletschergesetz. Die Stiftung für Umwelt und natürliche Ressourcen, der argentinische Verband der Umweltanwälte und Greenpeace haben eine Sammelklage gegen die Gesetzesreform initiiert. Mehr als 850.000 Menschen haben die Klage bereits unterschrieben. Mit der Sammelklage soll eine einstweilige Verfügung zum Schutz der Wasserversorgung der Menschen in Argentinien erwirkt werden. Die von Präsident Javier Milei angestoßene Reform trat im April dieses Jahres in Kraft. Durch das neue Gesetz werden die rund 17.000 Gletscher längst nicht mehr so gut geschützt wie vor der Reform.
14: Diktaturverbrecher Eduardo Alfredo Rufo darf das Gefängnis unter Bewährungsauflagen verlassen. Rufo war wegen Menschenrechtsverbrechen und Kindesentführung zu lebenslanger Haft verurteilt worden. 5 Jahre lang hatte Rufo die Entlassung auf Bewährung beantragt, jedoch ohne die geringste Reue hinsichtlich seiner Verbrechen zu zeigen. Die Abuelas de la Plaza de Mayo und andere Menschenrechtsverbände hatten bis zum Schluss gefordert, Rufo aus Respekt vor den Opfern nicht freizulassen. Die Richter erklärten, ihre Entscheidung sei mit der guten Führung des Inhaftierten hinreichend gerechtfertigt.
11: Weitere Nachrichten findet ihr wie immer bei npla.de/ponal.

0: Und jetzt das Interview mit Martin Meusezahl über die Unterstützung der sozialen Bewegungen im kolumbianischen Cauca. Martin, bist du ein Kaffeeliebhaber?
1: Nur Liebhaber im engeren Sinne von hauptsächlich auf den Konsum von Kaffee fokussiert, bin ich, glaube ich, kein Kaffeeliebhaber. Eher spannend so die Vielfalt und die Breite von verschiedenen Geschmäckern von Kaffee, je nachdem, wie der angebaut wurde, wie der weiterverarbeitet wurde, was das für eine Varietät von Kaffee war. Und es gibt einfach eine riesen Bandbreite an Geschmäckern. Und ich bin dann auch immer überrascht, dass es wieder ganz anders schmeckt.
0: War dein Interesse an den verschiedenen Kaffeesorten der Grund, dich dem Kaffeekollektiv Aroma Zapatista anzuschließen? Und was muss ich mir überhaupt unter einem Kaffeekollektiv vorstellen?
1: Nee, es war eher umgekehrt. Als ich bei Aroma Zapatista angefangen habe, wusste ich eigentlich noch nicht viel von Kaffee. Und ich habe eher durch die Arbeit im Kollektiv viel mehr über Kaffee gelernt und bin, glaube ich, auch darüber dann eher zu einem Liebhaber in dem Sinne, wie ich es vorhin gesagt habe, geworden. Ich bin damals zu Aroma Zapatista gegangen, weil ich auch schon vorher in Kollektiven gearbeitet habe und ja viel zur Solidarität zwischen dem globalen Süden und dem globalen Norden gearbeitet habe und ich das gerne weitermachen wollte und auch gedacht habe, da kann ich mich mit dem oder was ich an Erfahrungen habe, ganz gut einbringen. Ja, wir als Kaffeekollektiv sind wir eine Genossenschaft. Aktuell sind wir 8 dauerhafte Angestellte, denen auch als Kollektiv der Betrieb gehört. Wir haben betriebsinterne Demokratie und versuchen, alle wichtigen Entscheidungen im Konsens zu entscheiden. Und was wir hauptsächlich machen, ist, dass wir Rohkaffee über den solidarischen Handel importieren. Einerseits von 3 Kooperativen der zapatistischen Bewegung aus Chiapas, Mexiko und andererseits seit 2015 auch von der Sencoic, die Teil der indigenen Bewegung des Cauca in Kolumbien ist.
0: Du hast gerade den solidarischen Handel erwähnt. Was versteht ihr unter solidarischem Handel?
1: Was wir mit unserem solidarischen Handel wollen, ist einerseits eine Solidarität mit kämpfenden, emblematischen Bewegungen im globalen Süden und andererseits einer politisch extrem ungleichen Welt mit einem ausbeuterischen Wirtschaftssystem trotz allem Prozesse von materieller und dauerhafter Solidarität zu praktizieren und eine andere Art von globalen Beziehungen aufzubauen und damit ja einerseits konkret auch was an der Realität der Kaffeeproduzenten und Produzentinnen zu ändern und deren Familien, aber andererseits auch von uns selbst. Und das in einem emblematischen wirtschaftlichen Feld, dem Kaffeegeschäft, was durch und durch ein Produkt des Kolonialismus ist.
0: Kannst du kurz erklären, inwiefern der globale Kaffeehandel ein Produkt des Kolonialismus ist?
1: Kaffee hat eine lange Gewaltgeschichte. Also so wie heute Kaffee und die Kaffeewirtschaft aufgebaut sind, das basiert auf vielen Jahrhunderten von Gewalt und Ausbeutung Europas gegen Menschen, die in anderen Teilen der Welt kolonisiert wurden und auch gegen die Natur in diesen Teilen der Welt. Und ein anderer wichtiger Aspekt ist, dass Kaffee ausschließlich im globalen Süden produziert wird, vor allen Dingen von etwa 125 Millionen Kleinbäuerinnen und Kleinbauern und halt zum großen Teil im globalen Norden konsumiert wird. Und das auch heute in einem komplett ungleichen Handel.
0: Was bedeutet dieser ungleiche Handel für die Kleinbäuerinnen und Kleinbauern im globalen Süden? Wie wirkt er sich auf ihr tägliches Leben aus?
1: Es gibt viele Studien, die zeigen, dass das Einkommen von diesen vorhin genannten 125 Millionen kleinbäuerlichen kaffeeproduzierenden Familien nur ein Bruchteil von dem ist, was ein existenzsichernder Mindestlohn oder ein Mindesteinkommen sein müsste. Ein Einkommen, was eine Grundversorgung an Essen, Unterkunft, Gesundheit, Bildung und Transport ermöglicht und auch noch ein paar Rücklagen für Notfälle oder einfach auch, um ab und zu mal den eigenen Betrieb wieder ein bisschen in Schuss zu bringen oder eine Innovation einzuführen. Das ist auch von der anderen Seite nochmal vom Großen aus zu betrachten. Ungefähr 4% der weltweit mit Kaffee erwirtschafteten Einnahmen kommen in den Anbauländern an. Die restlichen 96% gehen vor allen Dingen in den globalen Norden und bleiben da vor allen Dingen bei den großen Unternehmen im Kaffee-Business, die hohe Gewinne einstreichen. Genau, und da ist auch schon einer der Gründe für diese krasse Ungleichheit und auch wachsende Ungleichheit zu sehen, nämlich die enorme Konzentration. Es gibt weltweit 5 Handelsunternehmen, die ca. 50% des weltweiten Kaffeehandels kontrollieren. Und neben diesen 5 Handelsunternehmen gibt es noch 10 Röstereikonzerne, die ungefähr 35% des weltweiten Röstkaffees produzieren. Und diese 15 Unternehmen nutzen einfach ihre Macht dafür, dass die Gewinne hauptsächlich bei ihnen bleiben und die Risiken vor allen Dingen die Produzentinnen tragen müssen. Ein weiterer Grund ist, dass die untereinander aber auch in großer Konkurrenz stehen. Also was passiert ist, dass es einen krassen Preisdruck gibt, auf den Preis von Kaffee und auch einen Renditedruck dieser Anteilseignerinnen dieser Unternehmen. Und diese beiden Drucke werden an das strukturell schwächste Glied in der ganzen Kette weitergegeben, nämlich die 125 Millionen Kleinbäuerinnen und Kleinbauern, die den Kaffee anbauen. Die haben keine Verhandlungsmacht gegenüber den Aufkäufern und deswegen sind sie gezwungen, den Kaffee zu den Bedingungen der Käufer zu verkaufen.
0: In diesem auf Ausbeutung der schwächsten beruhenden Kaffeehandel wollt ihr mit eurem solidarischen Handel etwas entgegensetzen. Wie sieht das konkret aus? Wie läuft der im Gegensatz zum konventionellen Handel?
1: Genau, unser Ansatz versucht all das aufzubrechen, diese gewaltvollen Strukturen, denen zumindest kleine Risse im Gesamtgefüge zuzufügen. Wie gesagt, wir sind klein, aber ich denke, mit der Hilfe von vielen könnten wir diese Risse auch Stück für Stück ausweiten. Ja, ein paar konkretere Aspekte zu unserem solidarischen Handel. Einerseits zahlen wir stabile und auch höhere Rohkaffeepreise als im Weltmarkt oder auch bei Fairtrade üblich. Und wir drehen das Ganze, was ich vorhin geschildert habe, dass die Produzenten eigentlich Preisnehmer sind, drehen wir ein bisschen um. Wir fragen die Kooperativen, welchen Preis sie brauchen. Und wir haben auch den Grundsatz, die Preise nicht zu senken, auch wenn die Weltmarktpreise seit dem letzten Jahr gefallen sind, sondern wir versuchen, diesen Betrag auch zu erhöhen, was auch deswegen schon allein wichtig ist, weil es halt in den Ländern auch Inflation gibt, oft auch stärker als in Deutschland. Ein anderer wichtiger Aspekt ist, dass wir den Kaffee direkt von den Kooperativen importieren. Das ist komplex und teuer, bedeutet aber, dass ein wesentlich größerer Anteil unseres Verkaufspreises in den Ursprung geht. Aktuell sind es ungefähr 45% des Verkaufspreises, was gegenüber dem konventionellen Handel ein Mehrfaches ist, wo auf jeden Fall unter 10% an die Produzentinnen gehen. Ein weiterer sehr zentraler Aspekt unseres solidarischen Handels ist, dass wir damit eine Solidarität mit sozialen Bewegungen und ihrer Selbstverwaltung praktizieren wollen. Die Idee dahinter ist die Einsicht, dass ja die Veränderung, die es braucht, um ungleichen Strukturen wirklich im globalen Handel aufzubrechen, dass nicht reicht, nur alternative wirtschaftliche Praktiken zu machen, sondern man muss auch im politischen und im gesellschaftlichen Feld grundlegende Veränderungen erstreiten. Und die Bewegungen, mit denen wir arbeiten, haben darin schon total viel erreicht. Also sie haben Diskriminierung, Ausbeutung bekämpft, Selbstverwaltung in ihren Gemeinden erreicht und bauen an anderen Gesellschaften und sind selbst auch wichtige Vorbilder in ihren Ländern und weltweit. Deswegen beziehen wir den Kaffee ausschließlich von Kooperativen, die Teil von sozialen Bewegungen sind.
0: Wie genau übt ihr Solidarität mit den sozialen Bewegungen?
1: Diese Solidarität hat konkret 2 Aspekte. Einerseits die Informationsarbeit, die wir leisten. Also wir haben ja diese Rundreise mit organisiert und wir haben letztens mitgeholfen an der Erstellung von einer kleinen Broschüre, die Informationen über die indigene Bewegung des Kaukas auf Deutsch hat. Und der 2. Aspekt ist eine materielle Solidarität. Im Verkaufspreis von unserem Kaffee ist pro Kilo Röstkaffee 60 Cent für die Selbstverwaltung der Bewegung enthalten. 2025 haben wir darüber ungefähr 20.000 Euro generiert, die wir an die Bewegung zurückgegeben haben.
0: Du erwähntest gerade die Rundreise von Nini Dasa und Manuel Busto. Wer sind die beiden? Und was wäre der Zweck ihrer Reise durch Deutschland?
1: Nini Joana Dasa ist Mitglied der Consejería Mayor, also dem obersten Rat des CREC, und ist innerhalb dieses Gremiums auch die einzige Frau. Der Consejo Regional Indígena del Cauca, auf Deutsch Indigener Regionalrat des Cauca, kurz CREC, wurde 1971 im kolumbianischen Departamento Cauca gegründet und aktuell sind 138 indigene Lokalverwaltungen und 94 indigene Selbstverwaltungsgebiete im CREC zusammengeschlossen. Nini Dasa kommt aus dem indigenen Selbstverwaltungsgebiet La Concepción. Da war sie selber auch schon vorher 6 Jahre lang Gouverneurin und Rätin. Und was auch passend war, ist, dass also sie und ihre Familie selbst Kaffee anbauen. Sie wurde begleitet von Manuel Bustos, der als Repräsentant der Kooperative Sencoic geschickt wurde. Auch die Sencoic hat schon eine sehr lange Geschichte. Die wurde 1980 vom Krieg gegründet, um die lokale Wirtschaft der Gemeinden zu fördern. Ja, und beide waren eigentlich sowohl, was ihre berufliche Erfahrung und Tätigkeit angeht, aber auch was ihre Erfahrung oder ihr Erleben als Gemeindemitglieder in den indigenen Gemeinden des Kaukas und als Kaffeeproduzentin angeht, super geeignet, um genau zu dem Thema hier zu sprechen und die Anliegen der Bewegung und die Arbeit der Sencoic hier zu repräsentieren. Ja, Zweck der Reise war diese Sichtbarmachung der Kämpfe und auch der Probleme der Gemeinden und andererseits auch ja die Bewegungen und deren Lösungsansätze auch hier in Deutschland bekannter zu machen bei verschiedenen Akteuren und insgesamt in der Öffentlichkeit und klar auch den Kaffeeverkauf von der Sencoic dem nochmal einen Anstoß zu geben oder den auszuweiten. Das waren die Ideen dahinter. Ich denke auch, oder mit allen Beteiligten haben wir das jetzt schon so ein bisschen ausgewertet, dass das total gut gelungen ist.
0: Die Veranstaltungen mit Nini und Manuel trugen den Titel Kaffee statt Koks und drehten sich um die Schaffung eines Gegenmodells zur Drogenökonomie. Welche Rolle spielt das Kokain im Kauka?
1: Da starte ich mit einem Exkurs, weil Koka und Kokain in Deutschland als Synonym angesehen werden. Das ist aber falsch. Der Kokastrauch ist eine sehr traditionsreiche und wichtige Pflanze in den indigenen Gesellschaften der Anden. Einerseits wird Koka viel für die Nahrungsmittelproduktion genutzt. Anderer Aspekt ist, dass es als Medizin sehr gut geeignet ist. Und ein dritter wichtiger Aspekt ist, dass Koka auch von den Gemeinden als heilig angesehen wird. Eine ganz wichtige Rolle hat für den gesellschaftlichen Zusammenhalt und auch für die emotionale Gesundheit der Gemeindemitglieder. Und da muss man halt auch unterscheiden zwischen der Varietät, die diese traditionsreiche Pflanze in den indigenen Gemeinden ist und einer anderen Varietät, die für die Kokainproduktion angebaut wird. Und was die erste, die traditionelle Koka-Varietät angeht, da ist es so, dass die nach langen Kämpfen der indigenen Gemeinden jetzt das Recht haben, dass jede Familie eine gewisse Anzahl an Kokasträuchern für den Eigenbedarf haben darf. Aber wirtschaftlich bedeutender ist diese andere Varietät, die zur Produktion von Kokain benutzt werden kann. Da gibt es im Kauka einen großflächigen Anbau in Monokulturen, wo auch sehr viel Natur zerstört wird und viele Chemikalien eingesetzt werden.
0: Wenn der Anbau von Koka für die Kokainproduktion nicht Teil der indigenen Tradition und darüber hinaus extrem umweltschädlich ist, warum betreiben ihn viele KleinbäuerInnen?
1: Für viele ist der Anbau von Koka aktuell eine individuelle Lösung, wirtschaftlich einigermaßen Sicherheit und Stabilität für ihre Familie zu ermöglichen. Da kommen die Aufkäufer direkt zu den Fincas, was fast bei keinem anderen Produkt in Kolumbien der Fall ist. Da müssen die Produzentinnen dann zu irgendeinem Aufkäufer hinfahren, also lange Wege über schlechte Straßen mit in Kauf nehmen und immer das Risiko haben, dass sie es vielleicht nicht verkauft kriegen oder nur zu einem sehr schlechten Preis. Außerdem bekommt man für Koka bessere und stabilere Preise. Also es gibt sehr viel mehr wirtschaftliche Sicherheit beim Anbau von Koka als von Kaffee. Was eine individuelle Lösung ist, ist aber leider sozial verheerend. Für den Kauka und die indigenen Gemeinden ist es so, dass diese bewaffneten Gruppen und der Drogenhandel die Kontrolle einfach haben wollen, es zu Kämpfen kommt und eben auch zu Drohungen, Morden gegenüber der Selbstverwaltung der indigenen Gemeinden, weil die halt sich auch kollektiv gegen den Anbau von diesen Pflanzen entschieden haben. Und die Gemeinden, die indigene Bewegung des Kauka, bauen als Gegenstrategie unter anderem jetzt auch eine gemeindebasierte Wirtschaft auf. Und da ist ein Fokus auch auf Selbstversorgung, auf eine Vielfalt von Produktionen. Aber da ein Schlüssel ist eben auch die Kaffeeproduktion für den Export. Aber wie vorhin auch schon dargestellt über den normalen Handel und den Weltmarkt, da sind einfach die Preise so schlecht und das Risiko so hoch, dass es das auch keine Lösung sein kann. Was wir machen mit dem solidarischen Handel, versucht eine Lösung zu sein, einfach bessere Preise zu zahlen, die Risiken anders zu verteilen.
2: Der Versammlungsraum ist bunt geschmückt. Fähnchen hängen von der Decke und wippen im Takt der Musik. Hände klatschen, Füße stampfen, Stimmen singen laut. Im Kreis wird getanzt, gelacht, gefeiert. Auf der Bühne spielt eine Band Fohó, die traditionelle Musik des nordöstlichen Bundesstaates Pernambuco. Bäuerinnen und Bäuern der Region feiern den Abschluss eines Kurses. Manche halten Zertifikate in den Händen. Doch es ist mehr als ein Ausbildungsfest. Gefeiert wird auch ein politischer Neuanfang. Nach Jahren unter dem rechtsradikalen Präsidenten Jair Bolsonaro, geprägt von Sozialabbau, Hetze und Gewalt, steht Brasilien heute für etwas anderes. Ein Beispiel dafür, wie man einem autoritären Kurs trotzen kann. Ein älterer, schlanker Mann wird von einer Frau durch den Raum gewirbelt. Libertino das Neves, 78, Lederhut, ein ordentlich gebügeltes Hemd, die Haut von der Sonne gegerbt. Er wirkt wie eine Figur aus einem Historienfilm. Nach dem Tanz lässt er sich erschöpft auf eine Bank fallen.
3: Früher war hier alles anders. Es gab kein Wasser, keine Zisternen. Wir mussten viele Opfer bringen, um zu überleben.
2: Neves lebt schon sein ganzes Leben hier. Agreste heißt die Region. Die Küstenmetropole Recife liegt rund 3 Autostunden entfernt. Neves war noch nie dort. Auch ein Handy hat er noch nie benutzt.
3: Die Situation hat sich verbessert, als die Zisternen gebaut wurden.
2: Nach dem Fest schlendert er über seinen Hof, direkt nebenan. Vor einem gigantischen blauen Wassertank bleibt er stehen. Platz für 15.000 Liter Wasser.
3: Früher war es hier wirklich schwierig, an Wasser zu kommen. Meine Frau musste die Wäsche hinten am Bach waschen und ich musste Wasser von weit her in Kanistern heranschleppen.
2: In der Region dreht sich alles um Wasser. Auch weil die Klimakrise die Gegend weiter aufheizt. Niederschläge immer seltener werden. Schönes Wetter ist hier, wenn es regnet. Vor einigen Jahren wurden die ersten Zisternen gebaut, unterstützt vom Centro Sabiá, einer sozialen Organisation mit Sitz in Recife. Es folgten weitere Konstruktionen, die Regenwasser auffangen. Doch viele Projekte fehlen noch. Während der Amtszeit des ultrarechten Jair Bolsonaro lagen alle Vorhaben auf Eis.
3: Bolsonaro hat sich nicht für die Armen interessiert. Er war ein Präsident der Reichen.
2: Von seinen NachbarInnen habe kaum jemand Bolsonaro gewählt, erzählt Neves. Die Auswirkungen seiner Amtszeit waren aber auch hier im Hinterland zu spüren.
4: In den beiden vergangenen Regierungen von Jair Bolsonaro und seinem Vorgänger Michel Temer haben wir 6 Jahre lang keinerlei soziale Technologien gebaut. Keine einzige Zisterne, keinerlei Finanzierung für den Bau von Brunnen.
2: Das sagt Edeneji Oliveira, 35 Jahre, Mitarbeiterin des Centro Sabiá. Die meisten Projekte waren auf staatliche Gelder angewiesen. Mit dem Amtsantritt von Bolsonaro brach ein Großteil dieser Finanzierung nahezu schlagartig weg. Gleichzeitig zeigte sich in dieser Zeit die Stärke der brasilianischen Zivilgesellschaft. Als der Staat sich zurückzog, hielten lokale Initiativen und soziale Organisationen viele Projekte am Leben. Unterstützt auch durch internationale NGOs und Kirchen. Anstatt auf agroindustrielle Modelle zu setzen, trieben sie gezielt agroökologische Ansätze voran. Durch die Unterstützung kleinbäuerlicher Produktion und den Aufbau lokaler Vermarktungsstrukturen halfen sie während der Pandemie, die Versorgung der Bevölkerung zu sichern. All das schuf die Grundlage dafür, dass unter dem amtierenden Präsident Lula ein Neustart überhaupt erst möglich wurde.
4: Als Präsident Lula an die Regierung kam, verging etwa ein Jahr und wir begannen erneut Zisternen zu bauen.
2: Seit 2023 regiert der Sozialdemokrat Luiz Inácio da Silva, genannt Lula. Er stammt selbst aus dem Hinterland des hungergeplagten Pernambuco, wurde in einer einfachen Holzhütte geboren. Seit seiner Rückkehr investiert die Bundesregierung wieder in Wasserprojekte. Wenn man in der Bundesstadt unterwegs ist, sieht man rußverschmierte Arbeiter, die Zement anrühren und die Fundamente für neue Zisternen legen. Rund 2 Autostunden weiter im Landesinneren beginnt der Sertão, eine mythenumwobene Region. Die Sonne brennt, Kakteen stehen zwischen großen Felsen, kleine Gräber am Straßenrand. Am Ende einer staubigen Schotterpiste liegt der ganze Stolz von Maria Ferreira. 11 Hektar Land, ein kleines Haus, ein Hühnerstall. Ferreira, 62 Jahre alt, zupackende Art, lebt hier mit ihrem Mann. Mit 11 Jahren begann sie, auf dem Feld zu arbeiten. Ihr Mann war viele Jahre als Wanderarbeiter in São Paulo. Sie zog die Kinder weitgehend alleine groß. Zeitweise lebte auch sie in der nächstgelegenen Stadt.
5: Wir haben dieses Grundstück hier vor 20 Jahren gekauft. Aber richtig hierher gezogen sind wir erst während der Pandemie. Dann haben wir angefangen zu pflanzen und jeden Tag haben wir hier gearbeitet.
2: Ferreira zog 2021 aufs Land zurück. Ausgerechnet während der Amtszeit Bolsonaros, als staatliche Unterstützung wegfiel und Sozialorganisationen unter großem Druck standen. Möglich machte das ein Projekt des Centro Sabiá. Ferreira geht über das Feld und gießt einen Orangenbaum. Auf ihrer Farm wurde ein System installiert, mit dem zuvor entsorgtes Haushaltswasser über einen Filter gereinigt und anschließend zur Bewässerung genutzt wird. Auch sie hat eine Zisterne auf ihrem Land stehen.
5: Früher haben wir hier nur Mais und Maniok angebaut. Dafür braucht man nämlich nur wenig Wasser.
2: Heute pflanzt sie Früchte wie Guave, Mango und Graviola an. Daneben zahlreiche Salatsorten, Kräuter und Gemüse. Alles agroökologisch. Ferreira und ihr Mann züchten Fische, haben Hühner und Schweine. Eine grüne Insel mitten in der trockensten Region Brasiliens. Ferreira ist Teil einer Frauenorganisation, die eng mit dem Centro Sabiá zusammenarbeitet. Viele soziale Organisationen waren der rechtsradikalen Bolsonaro-Regierung ein Dorn im Auge. Viele mussten ihre Arbeit einstellen. Auch das Centro Sabiá brachte große Opfer, erzählt Mitarbeiter Orlando Santana. 32 Jahre alt, sportlich gebaut.
6: Es war ein großer Kampf. Wir haben buchstäblich Blut und Schweiß vergossen. Viele Bewegungen haben sich komplett aufgelöst. Wir hatten vor Bolsonaro ein Team mit 15 Leuten. Während seiner Amtszeit sind wir auf 3 Leute geschrumpft. Ich und 2 weitere.
2: Viele soziale Organisationen mussten in dieser Zeit Kürzungen hinnehmen. Mittel wurden gestrichen, Angestellte entlassen. Gleichzeitig suchten sie nach neuen Einnahmequellen, auch im Ausland. Sie machten international auf ihre Situation aufmerksam. Mit Erfolg. Sie konnten kleinere Projekte mit Spenden weiter umsetzen. Nicht zuletzt, weil einige MitarbeiterInnen ohne Gehalt weiterarbeiteten. Die Devise lautete, irgendwie weitermachen, Strukturen aufrechterhalten. Daran konnte die Lula-Regierung anknüpfen, als sie ins Amt zurückkehrte.
6: Wir leben hier in einer Halbwüste und sind daran gewöhnt zu überleben, Widerstand zu leisten. Es war nicht einfach, aber wir haben diese Zeit überstanden.
2: Was vielen Menschen in Pernambuco Sorgen bereitet. Im Oktober findet die Präsidentschaftswahl statt. Dem Amtsinhaber Lula steht dabei Flávio Bolsonaro gegenüber, der älteste Sohn des ehemaligen Präsidenten. Er tritt rhetorisch etwas moderater auf als sein Vater, vertritt jedoch ähnliche Positionen. Deshalb ist für viele klar, sie wollen alles dafür tun, dass die Bolsonaro-Familie nicht wieder an die Macht kommt.
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0: Das war's für heute. 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Bis zum nächsten Mal verabschiedet sich Knut im Namen der Ondistas. Martin, bist du ein Kaffeeliebhaber? Und wenn ja, was?
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5: Hallo und willkommen zum Onda Info 641. Das Onda Info präsentiert euch heute einen längeren Podcast von dem JournalistInnen-Kollektiv Underground Periodismo und Paula Bermejic. Die Gewalt überleben. Juan de Dios Núñez Barojas verschwand im Alter von 23 Jahren im Bundesstaat Puebla. Seine Mutter Maria Luisa suchte jahrelang allein nach ihm, bis sie Hinweise darauf fand, wo ihr Sohn sein könnte. Die forensische Krise, mit der Mexiko konfrontiert ist, 52.000 nicht identifizierte menschliche Überreste, führte dazu, dass Maria Luisa erst anderthalb Jahre später Gewissheit darüber erlangte, ob es sich um ihren Sohn handelte oder nicht. Deutschland ist eines der Länder, das Mexiko technisch unterstützt, um diese schmerzhafte Krise zu mildern, von der Hunderttausende MexikanerInnen betroffen sind. Bevor es losgeht, hört ihr noch zwei Nachrichten aus Peru zu den Wahlen und Bolivien zum Streit um ein neues Landgesetz der rechten Regierung. Eine gute halbe Stunde wünscht euch wie immer das Onda-Info-Team.
0: In Peru ist mehr als zwei Wochen nach den Präsidentschaftswahlen noch immer unklar, wer in die Stichwahl einzieht und Gegenkandidat von Keiko Fujimori wird, der Tochter des Ex-Diktators Alberto Fujimori. 96% der Stimmen sind ausgezählt und nur 23.000 Stimmen trennen den Zweitplatzierten, den linken Roberto Sanchez, vom ultrakonservativen Rafael López Aliaga. Das Sonderwahlgericht entscheidet jetzt noch über die angefochtenen Wahlzettel. Ein Endergebnis soll bis spätestens Mitte Mai feststehen. Bei der Wahl gab es organisatorische Probleme. Wahllokale öffneten zu spät, Stimmzettel wurden nicht rechtzeitig angeliefert. Mehr als 50.000 Peruanerinnen und Peruaner gaben deshalb erst einen Tag nach dem offiziellen Wahltermin ihre Stimme ab. Mit dem Vorwurf des Wahlbetrugs versucht der derzeitige Dritte, López Aliaga, die Abstimmung in der Hauptstadt Lima wiederholen zu lassen. Das nationale Wahlgericht lehnt das aber ab. Die Stichwahl soll wie geplant am 7. Juni stattfinden. In Bolivien protestieren Menschen gegen ein neues Landgesetz. Die rechte Regierung von Präsident Rodrigo Paz erließ Anfang April das Gesetz Nummer 1720. Nach Angaben der Regierung ermöglicht es Kleinbäuerinnen und Kleinbauern, ihr Land in die Kategorie mittlerer Grundbesitz umzuwidmen, um so günstigere Bankkredite zu erhalten. Indigene Organisationen, bäuerliche Verbände und große Teile der Zivilgesellschaft warnen jedoch vor einem Einfallstor für Landkonzentration, Umweltzerstörung und sogar einem kontrarevolutionären Rückschritt gegenüber der Landreform von 1952, die damals Großgrundbesitz enteignete und an Landlose verteilte. Bisher war Kleinbauernland verfassungsrechtlich vor Pfändung geschützt, aber durch die neue Klassifizierung kann es bei Zahlungsunfähigkeit gegenüber Banken von diesen gepfändet werden und anschließend weiter an Boliviens Agrarindustrie verkauft werden. Widerstand gegen das Gesetz ist aber schon unterwegs. Seit mehr als zwei Wochen marschieren indigene Organisationen aus dem Amazonasbecken in Richtung Regierungssitz La Paz.

0: literal la desaparición de un ser querido a quien tú amas, que es
1: das Verschwinden eines geliebten Menschen, der Fleisch von deinem Fleisch und Blut von deinem Herzen und deiner Seele ist, bricht dich, zerbricht dich, zerstört dich emotional, mental, familiär, finanziell, beruflich, in jederlei Hinsicht.
2: Juan de Dios Núñez Barajas war 23 Jahre alt, als er im südmexikanischen Bundesstaat Puebla für immer verschleppt wurde.
1: Mein Sohn Juan de Dios, möge er in Frieden ruhen, verschwand zusammen mit seinen Freunden Abraham und Vicente Basurto Linares am Freitag, den 28. April 2017. In meiner Gemeinde Palma de Bravo im Bundesstaat Puebla. An diesem Freitag war er mit seinen Freunden unterwegs, wie alle Jugendlichen. Es war ungefähr 21:30 Uhr abends, als ich mit ihm telefoniert habe, weil ich mir ehrlich gesagt Sorgen gemacht habe, da in meiner Gegend wegen der unsicheren Lage Alarm herrschte. Er sagte mir, dass er sich bereits in einer Gemeinde namens Cuacnopalan befände, die genau 15 Minuten von meinem Wohnort entfernt ist. Er sagte mir, dass er auf dem Weg nach Hause sei. Aber es gebe eine Straßensperre und sie ließen niemanden durch. Und mein Sohn kam nicht mehr nach Hause.
2: Maria Luisa Núñez Barajas ist die Mutter von Juan de Dios und Gründerin der Initiative Voz de los Desaparecidos en Puebla, Stimme der Verschwundenen in Puebla. Mit seinem gewaltsamen Verschwinden im Jahr 2017 reihen sich Juan de Dios und die beiden Freunde, mit denen er zusammen war, in die Liste der mehr als 130.000 Verschwundenen in Mexiko ein. 3,5 Jahre lang suchte Maria Luisa unermüdlich und allein nach Hinweisen, die sie zum Aufenthaltsort ihres Sohnes führen würden, bis sie sie fand. Es dauerte jedoch noch 1,5 Jahre, bis die Mutter die Gewissheit hatte, dass die gefundenen menschlichen Überreste tatsächlich denen von Juan de Dios entsprachen. Wegen des Personalmangels im Institut für Forensik, das der Generalstaatsanwaltschaft von Puebla untersteht, konnten die Überreste erst 18 Monate nach ihrer Entdeckung identifiziert werden. Denn ja, Mexiko ist ein Land, in dem sich nicht nur die Zahl der Verschwundenen, sondern auch die der nicht identifizierten Toten in die Höhe schraubt. Und zwar in die Tausende.
3: 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Die Gewalt überleben. Internationale Notlage in Mexiko. Forensische Krise.
2: Laut offiziellen Angaben gibt es in Mexiko etwas mehr als 130.000 vermisste Personen. Und seit Beginn des sogenannten Krieges gegen den Drogenhandel im Jahr 2006 wurden mehr als 450.000 Menschen ermordet. Die Folge davon ist eine beispiellose forensische Krise mit Tausenden von menschlichen Überresten in Massengräbern und in medizinisch-forensischen Einrichtungen im ganzen Land, die nicht identifiziert werden können. Die Organisation Movimiento por Nuestros Desaparecidos en México, Bewegung für unsere Verschwundenen in Mexiko, gibt an, dass derzeit mehr als 72.000 Leichen nicht identifiziert sind.
1: Nachts ist die Suche sehr schwierig, weil die Straßen dunkel und unsicher sind und weil ein Großteil des Gebiets keinen Mobilfunkempfang hat. Nachdem wir ihn ständig auf seinem Handy angerufen hatten und er nicht antwortete, schaltete er es aus und wir landeten auf der Mailbox. Wir haben bei Behörden und Krankenhäusern nachgefragt, aber sie waren nicht dort.
2: Das Leben von Maria Luisa hat sich seit dem 28. April 2017 um 180 Grad gewendet. 72 Stunden nach dem Verschwinden von Juan de Dios erstattete sie pünktlich Anzeige wegen des Verschwindens. Aber das half wenig.
1: Wir haben die Anzeige am Sonntag, den 30. April 2017, bei der Staatsanwaltschaft in meinem Gerichtsbezirk Tecamachalco, Puebla, eingereicht. Bis heute hat die Staatsanwaltschaft nichts unternommen. Die Staatsanwaltschaft hat auch nie nur den geringsten Versuch gemacht, eine sorgfältige, effiziente und wirksame Untersuchung zur Aufklärung des Sachverhalts durchzuführen.
2: In den folgenden Tagen, Wochen, Monaten und Jahren widmete sich Maria Luisa intensiv der Suche nach Juan de Dios. Verzweifelt über die Untätigkeit der Behörden folgte sie fast 2 Jahre nach dem Verschwinden ihres Sohnes dem Rat von Julio Mata, einem Menschenrechtsaktivisten, den sie während ihrer Suche kennengelernt hatte. Er hatte ihr vorgeschlagen, in Puebla eine Initiative zu gründen, um ihrem Fall mehr Sichtbarkeit zu verschaffen, mehr Einfluss zu gewinnen und gegenüber dem Staat als Ansprechpartnerin auftreten zu können. Anfangs sah sie keinen Sinn darin. Sie hatte kein Interesse daran, an Demonstrationen teilzunehmen oder öffentliche Aufmerksamkeit zu erregen.
1: Wozu brauche ich eine Demonstration? So werde ich meinen Sohn nicht finden. Außerdem möchte ich das Gesicht meines Sohnes nicht auf einer Leinwand mit dem Wort verschwunden sehen. Das möchte ich nicht und ich sehe darin keinen Sinn. Das kann ich mir nicht vorstellen. Julio, sage ich ihm, ich will meinen Sohn finden und keine Initiative gründen. Julio sagte mir, Maria Luisa, aber es ist notwendig, sichtbar zu werden. Ich verstand das nicht, konnte es mir nicht vorstellen und hätte auch nie gedacht, dass es in Puebla so viele Familien geben könnte, die wie ich auf der Suche sind. Es dauerte ein Jahr, bis ich die Idee des Kollektivs umgesetzt hatte. Und ich tat dies aus Hoffnungslosigkeit, Verzweiflung und der Notwendigkeit heraus, meinen Sohn zu finden.
2: Als Maria Luisa zum ersten Mal über ihr Facebook-Profil zu einem öffentlichen Treffen aufrief, wurde ihr bewusst, dass sie nicht die Einzige war, die unter dem Verschwinden eines geliebten Menschen litt.
1: Als ich am 30. August 2018 auf Facebook zur ersten Veranstaltung aufrief, kamen 14 Familien. Wir tauschten unsere Erfahrungen aus. Ich suche meinen Bruder. Ich suche meinen Neffen. Ich suche meine Schwester. Ich suche meine Tochter. Und ich suche meine Mutter. Ich suche meinen Sohn. Wir hörten uns ihre eigenen Erfahrungen an, die sich nicht von meinen innerhalb der Institutionen unterschieden. Sie stimmten überein. Dieselbe Unterlassung, dieselbe Untätigkeit, dieselbe Apathie, dieselbe Gleichgültigkeit.
2: So wurde Maria Luisa, wie so viele andere Menschen in Mexiko, zur Aktivistin und Menschenrechtsverteidigerin. Sie kümmerte sich um das, was die Behörden nie getan hatten. Ermittlungen anzustellen. Sie sammelte Informationen, sprach mit vielen Menschen, knüpfte Kontakte, verfolgte Spuren, bis sie zu dem Grundstück gelangte, auf dem der Brunnen war, in dem sich angeblich mehrere Leichen befanden.
1: Ich wusste, dass dort Leichen lagen, aber nicht, dass auch die meines Sohnes darunter war. Ich erhielt eine anonyme Nachricht, in der mir mitgeteilt wurde, dein Sohn ist an diesem Ort. Es war derselbe Ort, an dem ich bereits gesucht hatte, aber nach dem Sohn eines anderen. Also ging ich zur Staatsanwaltschaft und sagte, ich habe Informationen, dass sich mein Sohn an diesem Ort befinden könnte. Und so begann eine viermonatige Suche.
2: Ja, denn obwohl es unglaublich erscheint, waren es nicht die Behörden, sondern die Mutter selbst stellte Nachforschungen an. Die Suche an diesem Ort dauerte 4 Monate, da man zunächst die Stelle finden musste, von der man ihr erzählt hatte. Dann mussten sie graben, Müll und noch mehr Müll wegschaffen und erneut graben. In einer Tiefe von 22 Metern fand man schließlich die menschlichen Überreste von Juan de Dios, Abraham und Vicente. Es konnte jedoch keine offizielle Bestätigung dafür gegeben werden, dass es sich um sie handelte.
1: Der Fall war komplex, weil es sich um 5 Personen handelte. Und wenn kein Weichgewebe mehr vorhanden ist, lösen sich die Knochen und beispielsweise die Hände, die nicht durch eine Hose, ein Hemd oder eine Jacke geschützt sind, sie vermischen sich mit allem anderen, wenn sie sich lösen. Es war unmöglich, sie zu 100% intakt zu bergen, da vor allem die Fingerknochen miteinander vermischt waren. Es ist eine schwierige Arbeit, aber es dauerte länger, weil das Personal der Staatsanwaltschaft und des Instituts für Forensik nicht ausreichte. Die Sachverständigen müssen zu sklavischen Arbeitszeiten mit nicht gerade würdigen Gehältern arbeiten und mindestens 6 Monate lang gab es keinen forensischen Anthropologen, der sich um die Identifizierung der Leichen kümmerte. Das heißt, um die Zuordnung der einzelnen Körperteile zu den jeweiligen Leichen.
4: Tal parece que en un abrir y cerrar de ojos, las autoridades perdieron el control. La delincuencia se apoderó de
5: nuestras calles. La violencia en Chiapas ha extendido, catapultando los desplazamientos forzados que registran...
4: Lo que antes solo veíamos en las películas, cadáveres decapitados colgando de puentes, masacres en restaurantes...
2: Die Spirale der Gewalt, in der sich Mexiko befindet, begann Ende 2006 mit dem sogenannten Krieg gegen den Drogenhandel, den der damalige Präsident Felipe Calderón führte. Dank der Arbeit von MenschenrechtsverteidigerInnen, ihren Anzeigen und der Verfolgung von Fällen durch internationale Organisationen ist die Gewaltkrise auf die internationale Bühne gerückt. 2015 schloss die deutsche Regierung ein Kooperationsabkommen mit Mexiko, um das Projekt Stärkung der Rechtsstaatlichkeit in Mexiko ins Leben zu rufen. Dabei ging es darum, technische, vor allem aber rechtliche Beratung anzubieten, um Fälle von Verschleppungen und Verschwindenlassen wirksamer aufzuklären. Das vom deutschen Außenministerium umgesetzte Projekt beriet die damalige Generalstaatsanwaltschaft in Fragen des Strafrechts, des Strafprozessrechts und der kriminalistischen Techniken. Im Jahr 2019 begann dann eine zweite Phase dieser Vereinbarung, die sich auf die technische Zusammenarbeit konzentrierte. Die Gewalt hat in dieser Zeit jedoch nicht nachgelassen. Im Gegenteil. Die Zahl der verschwundenen und ermordeten Menschen stieg auf den höchsten Stand und damit auch die sogenannte forensische Krise. Es gab zu viele Leichen, die nicht identifiziert werden konnten. Angesichts des Fehlens einer zentralen Datenbank, die die Identifizierung von Toten erleichtern würde, und angesichts der hohen Kosten für die genetische Analyse, konzentrierte sich die deutsche Beratung eher auf die Identifizierung durch den Abgleich von Fingerabdrücken. Im Jahr 2022 endete das direkt von der deutschen Regierung finanzierte Projekt. Die deutsche Regierung war weiterhin daran interessiert, Mexiko zu unterstützen. Das sollte jedoch im Rahmen eines Programms stattfinden, an dem mehr Länder beteiligt sind. So führt der Bevölkerungsfonds der Vereinten Nationen seit Ende 2022 das Programm zur Identifizierung von Menschen in Mexiko unter direkter Beteiligung der Regierungen Deutschlands und Norwegens durch.
6: Beim Bevölkerungsfonds der Vereinten Nationen in Mexiko haben wir dank der Unterstützung der Regierungen Deutschlands und Norwegens das Programm zur Identifizierung von Menschen ins Leben gerufen, um die Zahl der Identifizierungen zu erhöhen.
2: Das sagt Maximilian Murg, der Koordinator des Programms. Die Herausforderung für Mexiko ist klar. Es braucht ein schnelles und effizientes System zur Identifizierung menschlicher Überreste. Maximilian Murg erklärt mir, dass das Land über erstklassige Forensiker mit einer einzigartigen Erfahrung verfügt, die weder Deutschland noch Norwegen vorweisen können. Kein Wunder, wenn man bedenkt, dass die aktuellen Statistiken von 80 Morden pro Tag sprechen. Der Schlüssel liegt also darin, ein Identifizierungssystem zu haben, das diesen Zahlen gerecht wird.
6: Was wir damals beobachteten, war, dass in Mexiko die Fingerabdrücke des Nationalen Wahlinstituts nicht zur Identifizierung von Personen verwendet werden. Es gab und gibt immer noch eine Tendenz, zur Identifizierung auf die Genetik zurückzugreifen. Aber der Nachteil ist, dass dieses sehr teuer ist. Die Staatsanwaltschaften haben nicht das Budget, um so viele Tausende von genetischen Proben zu verarbeiten. Und es gibt noch keine zentralisierte Datenbank oder Gendatenbank auf Bundesebene.
2: Das macht alles kompliziert, denn wenn beispielsweise eine Person in Cancun im Süden des Landes verschwindet und ihre Leiche später in Guadalajara im Zentrum gefunden wird, ist ihr genetisches Profil natürlich nicht in der lokalen Datenbank von Guadalajara enthalten. Ihre Identifizierung ist daher äußerst schwierig. Murg zufolge ist die Identifizierung durch den Abgleich von Fingerabdrücken eines der einfachsten, schnellsten und kostengünstigsten Verfahren, die es gibt. Bereits 2016 gab es eine Vereinbarung verschiedener mexikanischer Behörden zum Austausch von Fingerabdrücken. Daran waren auch die bundesstaatlichen Staatsanwaltschaften beteiligt. Ende 2020 hatten jedoch nur zwei der 32 Bundesstaaten davon Gebrauch gemacht, Mexiko-Stadt und Jalisco. Warum wurde dieses Instrument angesichts einer solchen Krise nicht genutzt? Wie bei vielen Dingen in Mexiko gibt es darauf keine Antwort. Aus diesem Grund sind die bisherigen Erfolge des Programms zur Identifizierung von Personen eine bemerkenswerte Leistung.
6: Bis Ende 2025 werden bereits 25 der 32 Bundesstaaten Fingerabdrücke mit der Bundeswahlbehörde INE abgleichen. Das bedeutet, dass bisher die sterblichen Überreste von mehr als 15.000 Menschen identifiziert werden konnten.
2: 15.000 Menschen, von denen zumindest bekannt ist, wer sie waren. Die Idee der internationalen Zusammenarbeit besteht darin, die Staatsanwaltschaften zu unterstützen.
6: Wir haben mehr als 300 Fingerabdruckscanner an alle Staatsanwaltschaften gespendet, damit es keine Ausrede mehr gibt, Fingerabdrücke nicht mit dem INE abzugleichen. Diese Scanner konvertieren die Daten automatisch in das Format des INE und innerhalb von 3 bis 5 Tagen erhält man eine Antwort vom INE. Auf der Grundlage dieser Informationen nähern wir uns dann der Identifizierung.
2: Auch Norwegen hat sich diesem Programm angeschlossen. Mit seiner Beteiligung soll der Abgleich von Fingerabdrücken nicht auf Mexiko beschränkt bleiben, da bekanntlich viele der verschwundenen und ermordeten Personen ebenfalls Migranten sind. Murk spricht von 2 weiteren grundlegenden Aspekten, um die forensische Krise zu bekämpfen. Einerseits die Schaffung einer Verordnung, die alle Staatsanwaltschaften verpflichtet, dieses System mit der Bundeswahlbehörde zu nutzen, und die Schaffung einer zentralisierten nationalen forensischen Datenbank, die Daten von dem nördlichen Bundesstaat Baja California bis ins südliche Chiapas enthält. Denn, wie er sagt, das Verschwinden kennt keine Grenzen. Deutsche zivilgesellschaftliche Organisationen, die seit Jahrzehnten die Menschenrechtskrise in Mexiko kritisch verfolgen, beobachten die Entwicklung dieser technischen Zusammenarbeit aufmerksam.
1: Wir halten ein internationales Kooperationsprojekt, das von der deutschen Regierung finanziert und unterstützt wird, für sehr wichtig. Denn es muss ein Weg zur Lösung der forensischen Krise gefunden werden. In ganz Mexiko gibt es mehr als 70.000 nicht identifizierte Leichen und Überreste.

0: an.
1: Este proyecto no puede resolver la crisis forense en el país.
2: Dieses Projekt kann die forensische Krise im Land nicht lösen, da hierfür die mexikanische Regierung und die mexikanischen Institutionen verantwortlich sind. Aber in praktischer Hinsicht, was die Identifizierung und die Zusammenarbeit zwischen den Institutionen angeht, kann es durch technische Unterstützung neue Wege eröffnen. Wir halten es jedoch für sehr wichtig, dass dieses Projekt nachhaltig ist, da es nicht ewig fortgesetzt werden kann. Außerdem ist es uns sehr wichtig, dass die Familien stets in den Umsetzungsprozess einbezogen werden.
3: Das Programm wird bis November 2025 von der deutschen Regierung und bis Dezember 2026 von der norwegischen Regierung unterstützt. María Luisa Núñez Barojas ist eine herzliche, offene Frau, die immer bereit ist, die Geschichte ihres Sohnes Juan de Dios zu erzählen. Es ist jedoch nicht einfach, einen Termin mit ihr zu vereinbaren. Sie ist immer beschäftigt. An einem Tag spricht sie mit anderen Müttern und Angehörigen von Vermissten. Am nächsten leitet sie Suchaktionen und besucht Gemeinden, um die Vermisstenanzeigen zu verbreiten. An einem weiteren Tag sucht sie vor Ort, lokalisiert geheime Gräber und bittet die Behörden um Hilfe. Und sie ist nicht die Einzige. Auch ihre Mitstreiterinnen, Mitglieder der Vereinigung Voz de los Desaparecidos en Puebla, Stimme der Verschwundenen in Puebla, sind unermüdlich im Einsatz.
4: Meine Kolleginnen, die jeden Freitag zum staatlichen gerichtsmedizinischen Dienst CEMEFO gehen, haben es in diesem Jahr geschafft, zwei Personen zu finden und zu identifizieren, die dort als unbekannt registriert waren. Wir wussten jedoch, dass sie als vermisst gemeldet waren. Und ehrlich gesagt hätten das CEMEFO oder die Staatsanwaltschaft sie wohl kaum gefunden, wenn meine Kolleginnen nicht auf der Suche gewesen wären. Wir veröffentlichen Plakate, auf denen die Personen beschrieben werden, und auch ihre Kleidung, Tätowierungen und alle möglichen Merkmale, die zur Identifizierung einer Person beitragen können. Meine Kolleginnen gehen zum CEMEFO, wo wir Zugang zu den digitalen Akten der Leichen erhalten, die dort eingeliefert werden.
3: Seit 3 Jahren führen die Frauen jeden Freitag Recherchen und Vergleiche durch, um Tote und Vermisste zu identifizieren. Eine Aufgabe, die eigentlich überhaupt nicht ihre ist. María Luisa versichert, dass sie in dieser Zeit Dutzende von Menschen identifiziert habe.
4: Die Wahrheit ist, dass wir den Fehler gemacht haben, unsere Arbeit nicht zur Schau zu stellen, weil sie nicht einfach ist und wir glauben, dass ein Körper keine Trophäe ist, mit der man prahlen kann. Aber es ist eine große Befriedigung, dazu beitragen zu können, dass jemand seinen geliebten Menschen findet. Und so haben wir viele gefunden, sehr viele. Und das ist nicht etwas, was wir tun müssten. Das spricht für die Krise, aber auch für die Gleichgültigkeit, die Unterlassung, die Apathie seitens der Institutionen. Denn es bedeutet, dass sie keine sorgfältige Suche durchführen. Sie betrachten die Leichen als Unbekannte, nicht als Menschen, die sie sind. Also ja, natürlich gibt es eine Krise, aber es ist eine Krise der Gleichgültigkeit.
3: Nachdem die sterblichen Überreste und Hinweise auf Juan de Dios gefunden worden waren, dauerte es noch 1,5 Jahre, bis María Luisa die Gewissheit hatte, dass es sich um ihren Sohn handelte.
4: Ich habe Druck gemacht. Ich habe immer weiter Druck gemacht. Am Ende waren sie gezwungen, den Ausweis vorzubereiten. Denn außerdem hatte ich Recht. Ich hatte das Recht auf meiner Seite, genauso wie meine Leichen, die dort lagen. Es war eine multidisziplinäre Arbeit und es war der erste Fall dieser Art, der in Puebla bearbeitet wurde. Der Anthropologe, der forensische Archäologe und Kriminalist, der Zahnarzt und der Gerichtsmediziner arbeiteten daran. Die Experten haben wirklich gute Arbeit geleistet.
3: Die Überreste von Juan de Dios wurden zusammen mit denen von Abraham und Vicente identifiziert. Ich frage María Luisa, wie wichtig es für sie als Mutter eines Verschwundenen ist, ihren Sohn zu finden und zu identifizieren.
4: Die Wahrheit ist, dass es den Unterschied zwischen Leben und Tod macht. Wenn man sie nicht findet, ist es wirklich eine Qual. 24 Stunden am Tag, 7 Tage die Woche, 4 Wochen im Monat, 365 Tage im Jahr. Das heißt, es ist etwas, das man nicht aus dem Kopf bekommen kann. Es gibt Leute, die uns sagen, wir

0: wollen es hinter uns lassen, darüber hinwegkommen.
1: Aber was soll man denn loslassen?
0: Sie tot zu finden, ist weniger schlimm, als sie nicht zu finden. So einfach ist das. Jetzt beruhigt es mich sehr zu wissen, dass meinem Sohn niemand mehr wehtut. Die Traurigkeit und der Schmerz, die werden jedoch immer bleiben.
2: Wer glaubt, dass eine Frau, die 5 Jahre lang nach ihrem verschwundenen Kind gesucht hat, nach dessen Auffinden, ob lebendig oder tot, zu ihrem früheren Leben zurückkehren kann, der irrt sich. Zumindest trifft dies nicht auf Maria Luisa zu, die ihre Arbeit, die Verschwundenen von Puebla zu suchen, nicht aufgibt.
3: Porque después de lo que me pasó a mí, mi vida ya no volvió a ser igual.
0: Nach dem, was mir passiert ist, war mein Leben nicht mehr dasselbe. Ich kann nicht mehr ruhig zu Hause sitzen und die Hände in den Schoß legen, wenn ich weiß, dass es da draußen so viele Mütter gibt, die mich damals begleitet haben und die weiterhin auf der Suche sind, ohne zu wissen, wo ihre Kinder sind. Das kann ich nicht. Weil meine Wut nicht nachlässt, weil niemand dafür im Gefängnis sitzt, weil es keine Verurteilung dafür geben wird, was sie meinem Sohn angetan haben. Und wenn ich keine Gerechtigkeit für meinen Sohn finde, werde ich dafür kämpfen, dass mein Sohn durch andere Fälle Gerechtigkeit erfährt. Denn das darf nicht vergessen werden. Denn wenn ich, der ich es erlebt habe, es vergesse, wird es für andere leichter sein, es zu vergessen. Und das darf nicht vergessen werden.
3: Para los demás será más fácil olvidarlo. Y esto no se debe olvidar.

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0: Herzlich willkommen bei der 27. Brandschrank-Sendung. Das war das Best of Country Beat, was es jetzt. Mein Benny ist der Titel.
1: So war jetzt so. Das war eine Schaschenplatte, die man mit seinem Plattenladen gekauft hat. Ihr hört immer noch Roger Blau.
0: Ich kann Patrick Conley. Love. Oder was soll ich mal gucken?

0: Wir wünschen unseren Plattenladen, unseren Tochter, hier. John Davis, Will Do Your Love, ist der Titel.
1: Da habe ich mal eine Wunschliste gemacht, einen Wunschtitel rausgesucht. Und ihr hört immer noch Roger Blau.
0: Wann war das? Wie ist die Nummer, Hannah?
1: Ja.

0: So, hallo an Donner, wo ist es jetzt gewesen, ey?
1: Das hat schon wieder Abbasbalde angehört.
0: Der Titel hieß Little Daddy. Wie ist der Titel? So, mal jetzt mal Titel nochmal. Wunschtitel haben wir nochmal. Bei Daddy. It's on you. Mit Sarah, Real, mit Kais. Wir nennen sie den Titel. Wunschtitel von Daddy.
1: Die hört immer noch Ratsche Blau.
0: Das war Hanna, die Freundin von Hanna, von Plattenladen.
1: Und schöne Grüße an der.

0: Rekonnef machen wir jetzt, Rekonnef. Blue Hawaii kommt jetzt an. Danach kriegen wir nochmal freien Plattenladen. Welche Worte nochmal Hanna?
1: Ja.
0: Ladio.
1: Aber nochmal schöne Grüße an die, die hat schöne Songs rausgekramt. Und ihr hört immer noch Roger Blau.

0: Wunder sind, sind der Römer mit Time of the Time, wo das jetzt kommen. Zum Beispiel. INX, es heißt hier, mit Sensation kommt jetzt. Danach kommt noch einer Holgemeier. Verdammt nochmal, es gibt es schon.
1: So, da. Ihr hört immer noch Roger Plau und schöne Grüße an alle Roger-Hörer. Jetzt geht langsam die Sendung zu ändern.

Hallihallo. Alles gut? The Light of Hope. Es ist endlich wieder da. Das ist aufregend, nicht wahr? Okay, ich würde das machen. Wir machen ein bisschen ruhiger. Moment. Lass mir unsere Musik nochmal laufen. The Moon.

0: Also, hier ist Lili von Radio Blau und hier ist Li Yunxue. 我身边坐着一位很特别的嘉宾，我知道他来到莱比锡已经大概一个礼拜了吧。我们先说中文，然后我们再说德语或者是英语。OK, hier ist Radio Blau, Lili spricht. Wir haben heute einen ganz besonderen Gast hier. Der ist gerade, sag mal, eine Woche in Leipzig angekommen. Hat er praktisch gesagt, eine Woche schon erlebt. Wie der Leipzig, die Stimmung, wie das Klima, wie die Menschen. Der ist fast jeden Tag von Nord nach Südwest immer mit Straßenbahn gefahren. Ich würde heute ihn ganz, ganz durch Bauchlöcher fragen, was er überhaupt empfunden hat. Er könnte auch Englisch mehr antworten. 我就是跟他们说，我想要知道你自己这一阵子这个礼拜你的生活怎么样？你可以用英文讲。OK， 请说。
1: Right now.
0: Yeah, right now, please.
1: So, hi guys. I'm Lin Chen Li. Can call me Ezra. And this is my first time to come to this city.Leipzig.
0: Right, that's right. Yeah. Das ist dieses Mal in Leipzig. Das ist das erste Mal, dass er in Leipzig gekommen ist.
1: Actually, I'm very excited to travel to this city because everything is new. And when I was young, a lot of my friends, they told me Leipzig is a famous city about music.
0: That's right.
1: Yeah.
0: That's stimmt.
1: Yeah, so this time I have chance to come here because of the concert, The Light of Hope.
0: And the Light of Hope.
1: Very thank you, the Yunxue teacher. She invited me. She invited me to come here to do this performance.I'm so glad I can play the piano about this program.
0: Okay, this piano is not old everybody to play the piano, so you are the soloist as concert yeah. pianist,
1: yeah.
0: right? Okay, concert pianist.
1: Mm-hmm.
0: 就是独奏家，以独奏家的角度来到，我邀请你来。Okay, Yes, das ist sehr, sehr erfreuend, dass Lin Chuan, auf Chinesisch heißt er Lin Chuan, aber er hat noch einen anderen Namen, heißt,
1: Ezra.
0: Ezra, was bedeutet das, das zum Beispiel?
1: And the Ezra, this name is from the Bible.
0: Oh.
1: It's a leader, he guided the Israelites.People come to their home, come to their country to rebuild their country.
0: Oh, that's such an important person.
1: Yeah.
0: Das ist sehr wichtige Person. Und das ist erfreuen, da bist du auch dieses Mal auch sehr wichtig. You are such an important person this time because we do need you to play the pianist. So this is the name, very suit you.
1: Yeah.
0: I'm such appreciate to have you here in Leipzig. You're welcome.
1: Yeah, thank you.
0: My question is, how do you think about Leipzig? Is it a nice city, just famous? What is the unusual thing? Can you make some example? Do you remind? And I don't know, how do you feel?
1: In Leipzig, I think let me feel comfortable. Because the tempo is not too fast.
0: Mm-hmm. Interesting.
1: Yeah.
0: Das ist sehr langsamer Tempo. Leben ist das hier ein bisschen lockerer. Relax.
1: Yeah.
0: Aha, interesting. Das ist sehr interessant, wenn der Lin-Quan Ezra sagt, dass es in Leipzig so Entspannung gibt, very relaxed. I do agree with you. Ich bin wirklich einverstanden, sonst bin ich auch nicht hier hängen geblieben. Aber ich werde nicht hier zuschauen. Yes. Hängen geblieben, ich bin hier hängen也许你之后也会想要住在这里，如果有找到很棒的工作的话，还是你会觉得你只要当钢琴家就好。Actually,
1: it's a tough question because I still find the goal I want to do, maybe, because the life is very, yeah, you can say life is short or long. 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
0: 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I think everybody do have a main goal in our life, but you just say that life is short. What do you mean short? In probably taking a long time, we can live until 100 years old, but it's still very boring or still very sad or still very how do you say it? Well, that's 就是你就很合作跟人家合作，就是为别人来看 most of parts of us the underlooked thinking. 你知道我的意思吗？就是你就很在意别人的看法。如果说你很在意别人看法的话，你可能就是很会觉得。 你没有办法做到你自己要做的事，这其实也是我今天想要问你的几个问题之一。
1: Yeah.
0: One of reason because I invited you second time here in the live the studio in the Radio Blue.
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0: My question is, you say the life is short. 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
1: 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To like the nature, like the earth. 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
0: 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If you will compare to the earth, of course, we do have short life, mamma mia. Okay, you are right. But I still want to know, I'm very such curious. How can you make it? If you think I don't want to be limited, I don't want to my life and settle down. Now I'm the bio teacher and that's enough. And now I am very happy. Or you do tried some different thing to do, isn't it?
1: Yeah.
0: You have to say now I'm not really want to live in Taiwan, or now. I want to make the decision. I really want to be pianist, concert pianist, concerto, my piano. How do you make the decision, or you just let the nature happen? Do you understand? Understand me? 你知道我意思吗？就是说，希望你怎么可以决定？你怎么可以决定这样子？ 你怎么可以一直都很认真的去做这件事？到底是什么在推你？是你自己吗？还是你有很深的信仰？当然，好像是两个都有，是不是？
1: Yeah. Can I say Chinese?
0: Okay. Of course.
1: 就是我觉得这一切的事情，就是你不知道未来会发生什么事情。
0: Ich glaube, dass alles hat, dass es wir ungewissen für Zukunft.
1: Yeah, 所以那大不如不要管未来会发生什么，而是
0: denken nicht zu viel nach.
1: 注重我当下还可以把握什么。
0: Man soll man Leben einfach in der Präsent. Mhm. Wow, das sagt meine beste Freundin auch sowas zu mir. Sag mal, kannst du uns verraten, wie alt du bist? I'm 27.
1: 27.
0: Really?
1: Yeah, very young age.
0: Yeah, very young. That's my age. I just have done my first Aufnahme prüfung, my first exam to study in Felix Mendelssohn Bartholdy. Mamma mia. And now you are teacher already done. Well done. Dear Lin Chun, dear Ezra, I do have more a little bit question, or I think somehow from personal, I'm not really so look like my how to say 我在外在的时候 äußerlich meine Äußerlichkeit wirkt immer sehr selbstbewusst. 就是我很有自信，我外表看起来有自信。 Aber innerlich bin ich eigentlich, ich frage mich ständig, ich bin immer, jedes Mal immer verzweifelt, wer ich bin, frage ich mich ständig. Denkst du, das ist ein positiv oder negativ?
1: I think, doubt to yourself, actually, it's not good, it's not bad. Yeah, depend on you use what angle to see this point, this idea.
0: What do you mean angle?
1: 不同的角度，应该不能这样说。明白，明白。
0: Das ist verschiedene Ansichtspunkte, meinte der. Aha, dass er sich ein bisschen reingucken. Und hatten wir, wenn du das die solche verschiedene Ansichtspunkte, dass du auch, du hättest gerne Pianist, du hättest auch gerne als Bio-Lehrer, 就是你有时候就想到我希望当钢琴家，还是我希望当生物老师。 Wenn die beide Ziele zusammenbeißt, dass du nicht mehr richtig ausüben, was machst du denn? 就是说，如果这两个 两个目标都会就混杂了，你会怎么去处理它呢？
1: Actually, 我觉得这两个件事情不太冲突。
0: Der finde, das ist gar nicht einfach. Das würde nicht passieren. Das würde keine Widerspruch. Widersprüchlich. Interessant.
1: Yeah.
0: 很有意思。你怎么说呢？因为
1: If I want to be a biological teacher, I have to read a lot of books to prepare a lot, prepare how to teach my students, to design the homework, design the maybe GAN. And
0: GAN as well. Wow, interesting.
1: Yeah, to help my student to learn. Yes. The biological science.
0: Mm-hmm.
1: Yeah. But so after school, I can spend my time to play the music. So I think both things, it's not.
0: They can really keep it.
1: Yeah, yeah, yeah.
0: In your life.
1: Yes.
0: Both the time.
1: Yeah. And when I started in biological science, we divide two departments. One is molecular, one is environment, biological system. I choose more like biosystem. It's like go to the mountain to investigate the
0: to
1: animal.
0: To be the nature.
1: Yeah, yeah, yeah. So
0: this
1: my music sometimes actually is inspired by the nature.
0: Okay, I do realize it. I think you are totally right. I do agree with you. I never think about this thing.
1: Uh-huh.
0: Even I really live in your life, the same style. Yeah. But I never really speak it out. I really don't know. But now we are just short time for the concert, you know. When you will go into join the concert, I think it's 26 May.
1: Mm-hmm.
0: That's first concert. You will play it in Gewandhaus in Leipzig.
1: Mm-hmm.
0: And I just wondering this, we be together 1 week.
1: Yeah.
0: And I leave you to play my studio piano. Mm-hmm. I have three instrument. You're going to play that. I just wondering, you're such quiet and such smoothy, and you are such concentrate for your work. Even you're really, really tired, but you still keep silent and keep smoothy. And you're such lovely and smiley and ask me, how do you feel? Is it much better or not? I'm very proud of you. Anyway, I have to speak Chinese now. I want to know how you get your confidence? 你的自信在哪里? How can you catch your confidence? Did you doubt sometimes? Hast du manchmal auch, wenn du das spielst, dass du auch ein bisschen verzweifelt? Und wenn du verzweifelt bist, wie hast du gemerkt, dass dir nicht gut geht? Manchmal kann man auch in der ganzen Sache tief sitzt, eine ganze große Probleme, dann merkt man später, wenn man das Fehler gemacht hat. Aber ich merke schon, dass bei dir gar nicht so. Oder ist es so, 你好像没有那么的大的错误，自从我认识你之后，因为我发现你做的任何事情都是有一个，好像就是有在一个计划里面，你好像在工作之前都会有个计划，即使你会遇到什么问题，就是verzweiflung Probleme 问题，你都会一个一个去把它拆解起来。 Du kannst immer eine Lösung immer wieder nach dem Schritt für Schritt, immer stufenmäßig. Du hast ein System. Wie hast du das geschafft? You have one lovely system. How can you make it? And to be your confidence. Your confidence also keep it and keep going.
1: Hmm.
0: Do you understand me?
1: So it is two questions.
0: Yes, yes.
1: The first question is about how do I plan my
0: pieces.
1: My pieces?
0: Yeah.
1: You mean when I play?
0: Mm-hmm.
1: Mm, sometimes I think it's when I get a new song.
0: Mm-hmm.
1: Or I made some difficult skill, I can reach it. I use my training from the biological science. Because a lot of time we have to do a lot of experiment, like biological experiment, physical experiment, chemical experiment. So, but the rule is the same. You have to set down some, 就是你要设计很多的变音，然后去观察它的变化。
0: Das heißt, auf Deutsch zu sagen, du hast viele Variation.
1: Yeah. So
0: you make a lot of different variation, and you can react it.
1: Yeah, 所以像可能我在遇到一个技术, 或是我想要什么样的音色,
0: 你想的 technical problem,
1: 那我就会去慢慢实验哪一种方式会达到我想要的东西。
0: Wie ich meine Finger, welcher Tonklang, ich versuche immer in das System bleiben.
1: Like try and error.
0: What is it, try and error?
1: Chinese? 你一直尝试, 啊, 错误了,
0: Das heißt, der übt immer wieder, aber wenn er wieder Probleme gibt, wenn er spült, dass es doch ein bisschen Fehler drin ist, dann versucht diese Fehler zu überwinden, aber verhaspert er nicht, sondern der macht noch andere Möglichkeiten, Ansichtspunkte mit seiner Arbeit. Versucht immer seiner Ziel zu, näher zu kommen. 我的意思是说，你就是如果问的遇到问题的时候，你还会再去试另外一个角度再去跟他换，然后你到最后你直到试到你自己很开心为止，就是然后你就一直在那个里面enjoy，所以你从来不会无聊。 Deswegen langweilt dich gar nicht bei üben, oder?
1: 就是恋情是很有趣的一件事。
0: Also, das ist der Wahnsinn. Er sagte, Praxis ist sein Lieblingsding. Das ist sehr interessant, weil er ständig sein Gehirn immer wechselt, denken viele Gesichtspunkte, viele interessante Denkwinkel. Also, ich habe heute was gelernt. Sehr gut. Und deswegen kriegst du deine Selbstbewusst oder Selbstvertrauen, wie sagen wir das, selbst deine stark Selbstbewusst. Die意思就是说你是不是这样子，就是经过这样子的练习，你就是一个很有自信的自信，就是从慢慢的试的里面慢慢产生出来的。
1: No.
0: 总的, 他说不是,
1: I don't have confidence. I think I always lack of the confidence.
0: Lack of?
1: 缺少.
0: Ah. Hm. Vielleicht ist das dein Motto. Das ist ,可能就是你的推动的力量. Das ist ein Movement and think about.
1: Because I think it's never enough.
0: Always enough, not enough.
1: Yeah, so I have to tell myself, you have to do more work, to do more effort, to practice more, to think more,
0: And try more.
1: Yeah, try more.
0: And until now, until when you will stop it, or do you do, you are never stop it, you're trying.
1: You know, one time my dad asked me, why you practice piano so much? You want to learn, like when you learn to the 18, you have to, maybe you can stop. You should do your work, your job, just focus on your work. Why you still keep learning, still keep
0: practice?
1: Because I say, music, these things, it's endless. Just 它没有尽头的.
0: Interesting.
1: Yeah, so
0: 我到老学到老就是了.
1: Because even
0: music the, has kind of good.
1: Even the same piece, you play on the stage very tight, but every time you practice this song or play this song on the stage, you always can find something new, something interesting. Like one time I teach my student about the Schubert Impromptu. I forgot which piece.
0: Yes.
1: And we work on this piece probably half years. Because the student a little bit played because he is a dot, so he's very busy on his work. So we have to go. We 我们就是一起学这一首歌需要花比较长的时间。 因为那位学生比较没有空练琴，但是我们每一次在工作同样的片段，他也都说，我上我的课或者是我们一起在研究的时候，都一直每一次上课都有新的东西出现。所以我觉得这是音乐最有趣的地方。Okay,
0: it's such interesting. Is deiner Meinung nach, ist es sehr interessant. Dann machen wir jetzt ein bisschen Pause, weil Ling Chuan meinte, Ezra meinte, der hat irgendwie ein bisschen anderes Art und Weise, das kann er auch seine Schüler auch ein bisschen mehr Interesse in seinen Unterricht rein tief setzen. Und der Schüler hat sich auch dadurch auch ein bisschen ganz anderen Blickwinkel in seine Arbeit. Wir können mal gucken, was Lin Chen da genauer gemeint hat. Aber erstmal nach unserem nächsten Stück. Ich würde das probieren. Guck mal, nach 1 Minute, knapp 2 Minuten, wir hören ein Stück. Es heißt Frieda.
1: 所以像

0: Wir sind wieder da. Ganz interessant. Ezra, du meinst, wo sind wir geblieben? Omgang hat er schon schon mal, ne?
1: Wir haben darüber gesprochen, über die Musik-Selbstsicherheit.
0: Na, diese Fragen, die du denkst, für uns ist 是很重要的事情吗？你刚才我们在听音乐之间，你告诉我一个小秘密。Du hast eine deine Geheimnis mir gesagt, wie du das übst, wie du das denkst. Ich finde, das ist aufregend, wie du das sagst. Ich hatte niemals, ich bin Gegenteil als du. 我是跟你相反的。我练习的时候，我就是跟你相反的练习。你先解释一下。Kannst du mal erklären, wie du das übst?试试看，
1: 就是练琴的时候。
0: 对对对，
1: 就我练琴，我的谱，
0: 对，
1: 基本上不写任何东西。
0: Der meinte, seine Noten hat gar nicht was zu schreiben. Warum? 为什么？
1: 因为你写了，下一次你看到那个，可能就会照做，那就会损失掉有可能发生不一样的诠释或想法的机会。
0: Der hat keine Lust, alles zu notieren. Lust hatte er schon, aber er hat es deswegen nicht aufgeschrieben, weil er immer für nächste Überraschung. Er hätte mal gedacht, wenn ich ihm wieder eine neue Überraschung, wieder neue Idee, neue Tonklang gerade passiert unter meine Finger, dann ist für mich ist eine Freude. So, 你之后才就很高兴嘛，对不对？你如果发现那个声音是跟你很不一样的，
1: 嗯。
0: Also, das ist schon ein junger Pianist, der hat mich heute wieder eine große Lehre mir gemacht. Ich habe heute eine Lektion. Das heißt, 人生没有标准答案.
1: Ja.
0: Das Leben hat keine bestimmte Lösung oder gibt bestimmte Antwort. Man soll einfach leben in der Vollüberraschung. Aber was machen wir mit unserem großen Meister? Guck mal, zum Beispiel Beethoven, Johann Sebastian Bach, die sind alles mit Leipzig zu tun. Felix Mendelssohn Bartholdy und noch Brahms. Das sind so viele, etwa Krieg, so viele, viele, viele Musiker oder Gustav Mahler oder Richard Wagner. Schumann, Robert Schumann, Franz Schubert, so viele, 这么多的音乐家, so viele Musiker in Leipzig. Was passiert so viele unserer Leipzig Stadt? Man sagt immer, als ich erste Tag komme, ich habe ein Wort sehr beeindruckt. 我当刚到这个Leipzig的时候，我发现他们告诉我一件事情。Sie haben gesagt, Leipzig ist weiblich.Also Leipzig 是很女性的，其实他说这是一个女性的一个城市，就是它很阴柔。莱比锡有这么多的文化 ，so viele Kulturelle Durchgänge dieser Zeittunnel. Ich glaube vielleicht, ich war doch schon eine Fee oder irgendwie, ich war schon in Leipzig gewesen. 我说我可能之前我就已经来过，我的灵魂就来过这里了。我想你也应该是这样。
1: Don't know.
0: 要不然你之前跟我讲说，哎，老师，我在这里走路，我也不觉得我跟别人有什么差别。你那句话让我也想到我自己。
1: 嗯。
0: You say, oh, Mrs. Lee, I don't feel I'm a foreign here. I feel very totally relaxed. I'm very appreciated to be here. Isn't it?
1: Yeah.
0: Good. Such interesting think. How to say? 我们有这么多的主题. Wir haben so viele Themen zu bereden. Aber hast du einen besonderen Wunsch? Do you wish some from? Do you waiting for your success, for the light of hope, or did you have a very high goal? Was erwartest du? What are you waiting for your performance? Do you have some wish, or 你有什么特别的愿望吗？你在这一次音乐里面，你想要做的事情？
1: 嗯 ，I 就是我希望可以透过音乐表达
0: 我
1: 的想法、故事。 然后是可以感动人的。
0: Das ist auch was von meinen Gedanken, was ich vorhabe, dass ich sehe, mein Zuschauer oder Audience durch meine Musik überzeugt,
1: 就是,
0: auch berühren kann.
1: 我觉得我的
0: ich denke,
1: 最近这几年来对于音乐的想法就是
0: ich habe ganz andere Gedanken über Musik.
1: 我能不能够触动到人心，这是我的
0: ob ich meine
1: 希望的音乐可以传达的事情。
0: Leute schon übertragbar zu ihrer ganz tiefes ihrer Sinnen. Es ist sehr schwer auf eine Fremdsprache, dass sie was zu übersetzen, aber ich verstehe ihn schon totally. Ich verstehe ihn so gut. Ich kann natürlich auch auf Deutsch reden. Für mich Musik ist es was Heiliges. Und das kann auch von mir aus wie Jam Section oder so wie eine Improvisation. Oder dass ich da irgendwie einen Jazz zu lernen. Aber man muss auch auf eine Sache, dass ich auch wirklich Spaß machen kann. Ich muss auch happy work. Ob happy, ich will so behaupten. Wenn ich unzufrieden mit meiner Musik, dann lieber nicht meinen Mund aufmachen. Das heißt, niemand kann mich zwingen, dass meinen Mund aufzumachen zu singen. Das heißt, wenn ich wirklich singen, dann muss ich. Ich bin doch gelernte Sängerin, ne? Opernsängerin. Aber wenn ich Gefühl, dass ich irgendwie nicht wohlfühlt, dann kann ich eigentlich gar nicht meinen Mund aufmachen. Das ist nicht wahres. Weil ich so fühle, dass ich mich verletzt habe, dann kann ich nicht mehr singen.
1: Das ist vielleicht mit mir ein bisschen anders.
0: Oh, das ist ein bisschen anders als ich. Ich denke,
1: ich finde, die Freude ist sehr gut.
0: Ich finde, wenn ich glücklich bin, ich habe gutes Stimmung.
1: 没有不好，只是我觉得我更希望的是。
0: Aber ich habe doch noch eine besonders. Ah, ich hätte gerne tranquilo. Ich hätte gerne was ruhiger.
1: Tranquilo.
0: Für mich ist das was besonders. Wenn ich glücklich bin, ich brauche ein bisschen noch viel Ruhe. Das ist sehr interessant. Du bist so jung, wie kannst du was? 你这么年轻，你怎么会有这样子的想法？ Normalerweise muss man sehr exciting, oh, alles möchte und dann trinkst du Alkohol? 你喝酒吗？ Oder
1: no.
0: Rauchst du?
1: No.
0: Aber für Europäer, wenn du nicht rauchst, dann denkst du, es ist gar nicht unterhaltsam mit dir. Man hat keine Gesellschaft zu leisten. 如果这边很多年轻人，你不抽烟，他们觉得你大概是很 boring 的人，不能跟你聊。
1: 没关系。But it's okay.
0: It's okay. Ich weiß auch nicht, warum das so viele Leute rauchen, auch konsumiert. Manche hat mir doch gesagt, wenn ich das nicht tun, dann kann ich gar nicht in die Gesellschaft reingehen. Und dann bist du ein Verlierer, dann bist du Außerseiter. Ich habe manchmal sowas von vielen Jungen gehört. 就是很多人年轻人说，我如果不老，我不抽烟的话，或者不喝酒，人家就会觉得我怕人家觉得我很无聊。
1: 嗯，
0: 就是这里的 behavior， 我觉得这是一个态度的问题。I think this is einfach eine Verhaltung.
1: Yep.
0: Na ja, okay, wir gehen zurück. Wann wird dieser Konzert sein? Spielst du ein oder spielst du zwei? Was ist deine Konzert, was für eine Tätigkeit, dass du dort machst. 我问的是，你是弹一首一场还是弹两场？然后你是在里面要弹哪些曲子？
1: 嗯，两场都会弹。
0: Zwei Konzerte spiele ich beides.
1: 然后，老师还问什么？
0: 我问说，你里面的曲子，你弹是哪些曲子？然后我没有问说你喜不喜欢。你最喜欢的是什么曲子？ Ich habe ihn gefragt, was ist sein Lieblingsstück?
1: 就有 Beethoven, The Light of Hope,
0: The Light of Hope,
1: and Alle Chorsong,
0: Chorsong,
1: like Oh My God or something
0: Taiwanese folk song.
1: Yep.
0: That's it. Oh My God is also my lovely piece. And this Oh My God, das ist eine Mischling von der Rimsky-Korsakow. Seine, wie heißt das? Da Huang Huang,
1: Bumblebee.
0: Bumblebee.
1: They connect, Combine the bumblebee.
0: And connect to Taiwan. Taiwanerische Volks Lieder. Ja, diese Stil, das ist sehr interessant. Diese Mischung hat es wirklich sehr lustig gebracht. Und auch sehr hörbar. Und auch sehr gut. Ich bin sehr gespannt, wie das taiwanische, das ist ein Dialekt, wie sie auf Töne singen. Ist gar nicht so einfach, weil ich keine taiwanische Dialekt sprechen. Ich kann das nur teils, aber nicht so sehr gut wie du. Das könntest du mal sprechen, T-O-O, ein paar Texte auf Taiwanisch?
1: T-O-O. You mean sing?
0: No, just speak the words.
1: T-O-O, tian hei hei. Yeah. It means the sky is dark.
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0: 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Take a
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0: 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This is one of the difficult. 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
0: 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Even you're just 27 years old, my goodness. 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
1: Mm-hmm.
0: Actually, before we the end, can you tell me your special technical or your I really don't understand because you tell me sometime you're going to practice like your lessons in bio 像你的生物课 How can you can connect together? 你怎么样去把它做成 你的钢琴就像你的生物课 Ich habe schon wieder eine ganze große Frage, weil ich es so neugierig bin. Ich habe ihn gefragt, wie könnte er so Klavier üben? Das ist wie dein biologisches sein Unterricht, wie er das einfach lesen viele. Er möchte auch gerne seine Know-how weitergeben, aber andererseits ist der so ruhig und manchmal kann er auch total ohne Emotion, wie er übt. Ich war die ganze 5 Tage immer bei ihm, wenn er übt. Ich begleite ihn, gucke ich nicht zur Kontrolle, ja, ich habe keine Lust, ihn zu kontrollieren. Nur nebenbei, wenn er mich fragt, wie ich das fühle. Ich sage ihm, ich bin in den 5 Tagen, ich bin mit dir trainieren, aber es ist nur, wenn du mich fragst, ich antworte dir. Und dann habe ich festgestellt, ich bin neben dir, ich habe festgestellt, du bist sehr nah, du hast noch nie irgendwas 很高的那种情绪的波动 所以我觉得这是因为你现在一直都是理工男 And can you try to say something? Why? I think there must be very interesting combination 就是一个连接点 你怎么转换? How do you exchange?
1: 应该说，我喜欢生物最多的地方就是大自然的东西。然后，每当我心烦意乱，或者是压力有压力的时候，去大自然爬山走走是对我来说是最好的解药。就是原来如此。然后在大自然里面，因为我喜欢白天爬，或者是晚上我也爬。 因为会听到各式各样不同的声音，因为白天晚上会有不同的物种出现，那这些物种的声音有不同的音色，然后他们也都在表达着不同的事情。
0: Interessant. Ich muss jetzt übersetzen für deutsches Audience. Du hast mich wieder auf einen Punkt gebracht. Du sagst, wenn ich doch ein bisschen durcheinander oder innerlich so viel psychischen Druck selber, was ich bemerkt habe, die beste Möglichkeit ist, ins Natur zu gehen. Weil in dieser Natur oder spazieren gehen oder manchmal bin ich auch Mitternacht bei mir, gehe ich auch zu wandern. Warum es mir gut tut, weil ich immer ich höre immer verschiedene Tonklang. Und das bringt mir auch diesen Frieden. Außerdem,
1: in der
0: Natur,
1: du kannst
0: Dann müssen wir wirklich auch als ganz normale Leute als empfehlenswert. Dann ist jeder Sinn einfach Künstler. Ich denke, man muss nicht unbedingt Musiker sein, aber diese Methodik, dass man Liebe zu sich selber zur Ruhe bringt, wenn man sich nicht wohlfühlt, dann geht man weiter extra. Da kann man in der Natur gehen, weil in Natur das trainiert, das würde uns auch erneuern durch die frische Luft. Dein unser neurologischer Effekt, zum Beispiel riechen, Auge sehen und auch die kinästhetisch auch. Und das ist, dass diese kinästhetisch und auch für gehört und auch sogar testen, das würde wieder erneuern, denn diese würde uns auch verstärkt, wiederum verstärkt zu unseren Nerven. Und dadurch nach dieser Wiedererfrischung, Technik, Methodik, dann kann ich wieder ganz normal in den Alltag reinzukommen. So in die UK, wieder in den Alltag. Dankeschön. Also, ich bin da, wir sind schon auch bald. Noch eine letzte, knapp 10 Minuten. Hast du eine besonders Wünsche heute von der Musik? Was denkst du? 你有什么想要听的音乐吗？ 我这里是有一首我以前曾经放过的，是一个台湾的，我忘记他的名字， 你等一下听了大概就知道了。好啊，好啊。 我放弃了，它大概是四分钟了，然后可是大概5分钟的音乐，我在那个要想跟你说，如果说你这一次，我想问一个最后一个很顽皮的问题。 你怕不怕弹错音? Hast du Angst, dass du einfach eine falsche Tastatur, eine falsche Note, falsche Ton
1: zu spielen? 可以说会怕, 也说不会怕。
0: Das kann auch, ja, habe ich Angst, aber kann auch keine Angst sein. Warum?
1: 会怕是因为当然会希望弹得完美嘛。
0: Natürlich hätte ich gerne Perfektion.
1: 那不会怕是

0: Weißt du, ich werde dieses Mal wahrscheinlich auch auf Bühne zu sein, aber ich bin immer noch nicht ganz so entschlossen, ob ich wirklich auf Bühne zu singen. Ich到现在目前为止，我还真的还不知道我到底要不要唱。这个是让我一直都还是一直都在纠结的事情，前前后后，前前后后，前前后后。那我想今天跟你谈完话之后，我可能就有答案了，但是现在还是不能 说太多。好，各位，OK，wir sind jetzt ein bisschen Dankeschön für Ezra heute bei Interview für uns. Und sag mal, wann ist unser Konzert? 你告诉我们是什么时候我们的 Konzert？ 你要帮我说吗？
1: 哦，26号跟29号。
0: 26 und 29 beiden Tage.
1: Yeah.
0: Jeweils ich gesagt, Busan Dasha. Gewandhaus?
1: Ja, Gewandhaus.
0: Anders?
1: The Peter Church.
0: Peterskirche.
1: Peter Church.
0: In Peterskirche werde am 15 Uhr schon anfangen. 5 就是3点就开始. Es gibt viele Künstler, die werden dort ein paar ihre Kunst darzustellen von 15 Uhr bis 18 Uhr haben wir viele Straßenmusiker oder kleine, 小小不经营的那些艺术家，他们会去展示他们的东西。Jeweils beides 就是两边的音乐会都是19:30，就7:30开始。Jeweils nur immer halb acht fängt das an. 26 und 29. 26 in Gewandhaus, 29 in Peterskirche. 26 mehr akademisches, mehr Uraufführung, volkstümliches. Und 29 ist mehr Soziokultur mit Liebe, Hass, auch lustiger Spaß und Oratorium. Aber vor Pause hat identische Werke, Repertoire. Das wurde von Chor, Elite Chor Los Angeles mit Leipziger Mendelssohn-Kammerorchester. Also, soweit sind wir. Ich würde das sagen, wir hören das nächste Stück.

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0: Hallo, hallo, hallo. Schön, dass ihr einschaltet bei uns bei Luft und Wasser und bei Radio Blau. Hier spricht Laura und ich sitze zusammen im Studio.
1: Mit Ralf. Hallo alle zusammen. Auf Radio Blau. Und was hören wir jetzt als erstes?
0: Na, heute ist ja ein bisschen die Besonderheit, sag ich mal, dass du die Musikkuration eigentlich übernommen hast. Genau, deswegen freue ich mich ganz besonders auf deine Auswahl und wir starten mit Jojo Ma and the Silk Road Assemble und Avas Edashti. Ich hoffe, ich habe es korrekt betont. Genau, damit wünschen wir euch erstmal viel Spaß mit dem ersten Track.

0: Ja, wir sind jetzt ein Stück die Seitstraße lang gegangen. Ja, ich hoffe, es hat gefallen. Und ich mache jetzt einen dicken Cut. Beziehungsweise die Straße ist zu Ende und ein Sprung ins kalte Wasser. Ja, ich habe was wieder zum Besten zu geben. Gab es einen Hilferuf der Gesellschaft? In der Gesellschaft. Die Gesellschaft besteht aus jedem einzelnen Menschen. Und immer wenn ein Mensch krank wird, ist es ein Hilferuf der Gesellschaft. Ich bilde mir ein, ich bin ein Beispiel dafür. Ein anderer Hilferuf ist auch die Einsamkeit. Aber so anders ist das gar nicht. Das ist eine, sehr verbreitete Aussage, aber letztlich eine Diagnose. Eine Diagnose der Gesellschaft. Ja.
1: Ja, auf jeden Fall sehr tiefende und ergreifende Worte, Ralf. Möchtest du den Zuhörern ein bisschen mehr über dein Leben auch erzählen, damit sie so ein bisschen einen Hintergrund dazu bekommen?
0: Von meinem Leben? Boah, wo fange ich da an? Ich spüre sehr stark, wie jetzt wie die Gesellschaft, wie die Menschen gesteuert werden, sehr stark auf mich wirkt und das macht mich ganz schön kaputt. Und da bleibt es mir nichts anderes übrig, als ganz, ganz ehrlich zu mir zu sein und mit anderen zu reflektieren. Das Ehrlichsein und das Reflektieren, das hilft ungemein. Ja, so geht's mir.
1: Okay, möchtest du auch noch irgendwie genauer drauf eingehen, was du vor allem so spürst und was du so reflektiert hast an der Stelle?
0: Na, was ich so spüre, so wie es mir geht mit meiner Behinderung und wovon ich, Hilfe brauche und dass ich Hilfe brauche, ist unglaublich viel mit Bürokratie verbunden. Und ich bilde mir ein, das ist vielen Menschen, die angeblich gesund sind, gar nicht so klar, gar nicht so bewusst, weil sie das nicht merken, nicht mitbekommen. Aber das ist eine unglaubliche Belastung, die ganze Bürokratie, und die tut mich sehr, sehr niederdrücken. Ja. Das ist so ein schwerwiegendes Detail. Ja.
1: Ja, Ich bekomme es ja nur in kleinen Teilen mit und ich habe mich schon genug, glaube ich, auch über die, naja, wie sagt man, über die physischen Barrieren aufgeregt, immer wieder in unterschiedlichen Kontexten. Oder die waren mir auch schon bevor wir zusammengearbeitet haben, irgendwie bewusst und sichtbar, aber es ist schon auch einfach sehr intensiv und ja, es tut mir auch einfach immer wieder weh, wenn du das erzählst. Ja, was für, ja, einfach auch unmenschliche Hürden einem da oder dir in den Weg gestellt werden und Menschen mit Behinderungen und man sich eigentlich auch denken würde, okay, ihr Menschen arbeitet jetzt schon eine Weile mit Menschen mit Behinderungen und solltet eigentlich auch wissen, was dazu gehört und nicht noch extra Schikanen auferlegen. Also ich fand es ja so krass, als du das mit dem Termin gesagt hast oder mir erzählt hast, mit den Terminen, die so ganz kurzfristig dich immer eingeladen wurden. Und da habe ich mich ja auch sehr, sehr dolle aufgeregt und ich will gar nicht wissen, wie sehr du dich aufgeregt hast. Also ich habe es nur im zweiten Moment mitbekommen und ich finde es ja unsagbar und auch super frustrierend, dadurch, dass sich ja Deutschland doch dann immer ganz anders positioniert, als es eigentlich am Ende aussieht, genau in dieser Thematik.
0: Du musst gleich ein bisschen witzig werden. Du hast gesagt gerade Deutschland. Ich liebe das Wörtchen Ditchland. Ja, und du hast vorhin gesagt, mit Barrierefreiheit, es gibt eine, also da findet sich ja die Politik ganz toll, wenn sie von physischen Barrierefreiheiten spricht, aber die ist, naja, sehr, sehr mangelhaft. Aber mir kommt es gar nicht so drauf an, auf eine physische Barrierefreiheit, sondern wie man miteinander umgeht. Und das ist mir viel, viel wichtiger. Und die ganze Bürokratie, das ist eine riesengroße Barriere. Das ist echt ein ganz großes Hindernis, überhaupt leben zu können, sein Leben zu führen. Ja, so geht's mir. Da bin ich ganz schön frustig. Ja.
1: Das ist auch mehr als fair, ja, da gefrustet zu sein. Ich würde sagen, wir machen da später weiter und vielleicht machen wir jetzt mal mit einem Lied von, oder möchtest du noch was gerade dazu sagen? Ansonsten können wir gerne mit dem Lied bestimmt ganz viel.
0: Ob ich doch was sagen will. Na, ich könnte jetzt selbst eine Woche lang reden. Nee, ich sag gerade nichts weiter dazu.
1: Okay, sollen wir dann mit dem nächsten Lied weitermachen? Ja. Mhm. Ja. Und zwar heißt das Testament von Sarah Lesch. Und zwar ist es die Live-Version.
0: Ja, schön.

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0: Falls es mich dann nicht mehr gibt, hinterlasse ich ein Kind, das sich selbst gehört und dies unhandliche Lied. Dankeschön, Mann!
1: Das gefällt mir immer wieder. Ich habe es immer wieder gehört. Das spricht so direkt aus. Echt schön. Ja. Wie geht's dir damit?
2: Ja, wirklich stark auf jeden Fall. Ja, es passt einfach sehr gut die Gesellschaft zusammen und was passiert. Und ja, neulich hatte ich auch wieder ein Gespräch mit einer Freundin und da sind wir dann auch drauf gekommen, glaube ich, dass so 80% der gesellschaftlichen Krankheiten wahrscheinlich einfach nur durch Stress ausgelöst werden. Und dieser Stress ist ja nicht mal, also in, sage ich jetzt, klar, es gibt auch Stress, der echt ist, aber ganz viel kommt ja einfach aus diesem Leistungsdruck und man denkt, man muss schneller und ich brauche mehr und weiter und höher und ja, fährt sich damit irgendwie gegen die Wand und macht sich damit aber auch handlungsunfähig, denke ich ganz oft. Also auch so im Sinne, was politisches Engagement angeht. Zum Beispiel, ja, da bin ich auch immer wieder an, ja, da kommt man dann so an seine Grenzen, wenn man irgendwie dann doch mit diesem Bewusstsein aufgewachsen ist oder man möchte dann ja auch was, man sieht es jetzt leider nicht, ich sag mal erreichen in Anführungszeichen. Und gleichzeitig ist so ein innerer Kampf und man denkt sich, eigentlich müsste ich gerade ganz andere Sachen noch viel mehr machen. Jeden Tag auf irgendeine andere Demo gehen eigentlich am besten und gar nicht mehr arbeiten oder andere Arten und Weisen sich zu organisieren. Ja. Aber ja, schönes Lied, sehr, sehr schön. Sarah Lesch, Testament, gut. Das ist eine gute Wahlreif.
1: Ich will mal doch auf einen Inhalt von dem Lied eingehen. Ich sag mal die Textzeile nochmal. Alle finden es scheiße und alle machen mit. Ich habe da noch was hinzuzusetzen. Alle machen mit. Alle sind genötigt, mitzumachen. Naja, da fällt mir ein, ich ziehe mich raus an meinem eigenen Kragen aus dieser Scheiße. Ich ziehe mich raus und setze mich ganz, ganz oben auf eine Wolke und glotze runter. Ich stürze runter und gucke so, was machen die denn da unten? Die machen das kaputt, wovon sie leben. Und da ziehe ich meine beste Freundin oder Freund am Kragen nach oben und frag, setze dich neben mich, kochst du uns einen Kräutertee? Und er sagt, dieser Mensch, na, wie soll ich den kochen? Ist doch nicht hier auf der Wolke. Naja, da musst du schon improvisieren. Na, wie soll ich denn improvisieren? Hier oben ist nichts. Ach, da müssen wir wieder runter, da unten ist was. Wie, runter in die Scheiße? Na klar, ich will einen Tee trinken. Ja, mach mal das nächste Lied.
2: Ja, dann würde ich sagen, machen wir mal mit Bandits vielleicht weiter, All Along the Watchtower.
1: Ja.
2: Weil du hast mir von dem Film erzählt und ich habe so das Gefühl, er strahlt zumindest sehr viel Rebellion gegen das System auch aus und deswegen, vielleicht ist es ja ganz passend.
1: Da ist so richtig die Gitarre drin.

0: Du hast mich vorhin gefragt, wie es mir geht, nach ein paar Details oder so. Ja, also ich tue mich schwer, das irgendwie, oder ich habe es schwer, das anderen zu erklären. Was ist ein guter Fachmann oder Fachfrau? Ein Arzt bildet sich oft ein, oder Ärztin. Sie sind irgendwie die besten Fachleute. Und da muss sie erst mal hinkommen, dass der beste Fachmensch ich für mich selber bin. Und zu erkennen, wo ich herkomme, erkennen, was die Ursache von dem ist, wie es mir geht, wie es mir jetzt geht. Dieses Erkennen, das hat mal jemand so beim Frühstückscafé gesagt, dieses Erkennen, das ist schon sich auf den Weg begeben des Gesundwerdens. Das hat irgendwer gesagt bei seinem Morgenkaffee. Ich glaube, das war Buddha. Bin ich mir ein. Ja, was kommt jetzt für ein Lied?
1: Wir können gerne mit Herbert Grönemeyer Kinder an die Macht weitermachen. Was sagst
0: Ah,
1: du dazu? Ja,
0: ja.
1: ich frage mich jetzt aber trotzdem noch ein bisschen, wie kommen die denn jetzt an ihren Tee am Ende?
0: Na, indem dann der Freund oder die Freundin improvisiert und das gibt's nur da unten. Also, ja, irgendwie vielleicht so ein kleinen Herd klauen, eine Gasflasche klauen, sich auf die Wiese setzen, naja, Wasser mitnehmen, Tee kochen, Decke ausbreiten. Und in den Himmel gucken und nicht vergessen, den Tee trinken.
1: Und dann, oder ganz schnell wieder mit hochnehmen, nachdem er den fertig gekocht hat.
0: Ah,
1: Ja.
0: stimmt. Jetzt müssen wir Stay Away to Heaven spielen.
1: Stay away to heaven. Okay, jetzt
0: Naja, wir
1: können
0: spielen was anderes.
1: wir machen mal Herbert Grönemeyer, Kinder an die Macht.

0: fällt mir gleich noch was ein zu dem Lied. Wie Kinder, ein Kind ein Spiegel ist. Da hatte ich letztens, das ist schon eine Weile her, da war ein Helfer, ich sage gerne Helfer oder Helferin, anstelle von Assistenten, also eine Helferin ist mir viel, viel lieber. Und da war ein Helfer mit mir im Park und der hat seinen Sohn mitgenommen. Also voll das Vertrauen zu mir. Ich habe mich geehrt gefühlt. Und da waren wir im Park und da hat er gesagt zu seinem Sohn, na, du kannst jetzt spielen. Und da hat er gemeint, naja, wie soll ich spielen? Hier ist doch nichts. Naja, da meinte der Vater, du musst jetzt spielen. Und der Sohn meinte, na, ich kann nicht spielen, hier ist nichts. Und da war immer das irgendwie so, dass der Vater ihm etwas geben musste, damit Action ist. Naja, und da hat dann der Sohn repetiert. Und der Vater hat gemeint, jetzt reicht's. Du musst spielen. Hier ist nichts zum Spielen. Naja, und da hat der Vater noch mehr rumgemeckert. Und da ging der Sohn zu seinem Vater und hat ihm vors Schienbein getreten. Das ist der Spiegel. Fand ich echt spitze.
1: Okay. Ja, das ist auf jeden Fall, klingt nach einer wilden Interaktion.
0: Ja, ja.
1: Ich musste gerade so ein bisschen, und ich glaube, da haben wir beim letzten Mal auch schon drüber geredet, über Momo.
0: Über?
1: Momo,
0: ach ja.
1: Das Buch Momo von Michael Ende, ja?
0: Ja.
1: Genau, und da finde ich es eben auch so schön, wie, ja, die Kinder durch Momo wieder die Fantasie erlangen, aufs Nichts irgendwas zu machen und sich da rein zu, ja, in eine imaginäre Welt rein zu überlegen und denken. Aber ich glaube, das würde bei mir auch nur funktionieren, wenn niemand zu mir sagen, ich muss das jetzt machen.
0: Oh.
1: Aber ja, da haben alle so ihre anderen eigenen Erziehungsmaßnahmen. Ich bin kein Elternteil. Ich werde mir nicht anmaßen, darüber ein Urteil zu fällen. Aber ja.
0: Ne. Ja, ich muss mir das mal wieder reinziehen. Das war echt gut.
1: Ja, das ist wirklich sehr schön. Und ich finde ja auch, also weil du es vorhin mit Ehrlichkeit und Reflektiertheit und ich glaube, sondern ein ganz großes Ziel in meinem Leben war immer, dass ich gesagt habe, ich möchte so sprechen, wie es Kinder tun. Also zumindest von der Ehrlichkeit und Ungefiltertheit. Damit habe ich auch schon ein paar, glaube ich, ja, ein bisschen baff gemacht. weil es natürlich in unserer Erwachsenengesellschaft ja, auch diese Ungefiltertheit manchmal ein bisschen vor den Kopf stoßen kann. Und ich habe auch gelernt, in manchen Situationen sollte man vielleicht auch nochmal einen netten Filter drauflegen und nicht komplett nur direkt raus. Aber an sich finde ich das eigentlich einen guten und wichtigen Ansatz und fände die Welt, glaube ich, einiges schöner, wenn mehr Leute diesen Ansatz hätten. Genau.
0: Kinder. Kinder, Kind sein. Wow, vorhin in dem Lied von Sarah Lesch, da kam drin vor Naivität. Also naiv sein ist echt was Schönes. Und ich weiß nicht mehr, wie sie es gemeint hat. Hat sie es positiv oder negativ gemeint? Was meinst du?
1: Ich glaube, das ist Auslegungssache. Ich glaube, gesellschaftlich wird naiv immer als was Negatives gesehen. Aber ich denke sie jetzt schon eher auf was Positives gesehen. Ich glaube, es kommt ja drauf an, aus welcher Sichtweise man das sieht. Und ich meine, ich glaube, wir wären auch gerne, oder ich wäre gerne auch ein bisschen naiver, aber manchmal, aber durch gewisse Erfahrungen und ja, Dinge, die man im Leben erlebt, lernt man ja auch nicht naiv zu sein, um sich selbst zu schützen. Genau, weil eine Naivität kann natürlich auch vom Gegenüber ausgenutzt werden.
0: Oh, ja.
1: Und was ich auch gerade neulich wieder dachte, dass ich es ja irgendwie so spannend finde, dass als Kind, wenn ich so zurück überlege, ich wollte unbedingt so sein wie die Erwachsenen. Hab irgendwann angefangen, Kaffee zu trinken, den ich total eklig fand, mit einem halben Liter Milch und 3 Kilo Zucker gefühlt.
0: Und ich bin jetzt ein Erwachsener und will am liebsten ein Kind sein.
1: Genau, und da habe ich nämlich auch wieder dran gedacht. Und da tatsächlich, als es so viel Schnee lag und ich dachte, wie schön, das ist so richtig Wetter, um Unfug zu treiben und einfach mal wieder Kind zu sein. Und da hast du irgendwie gesehen, dann schmeißen da Leute Schneebälle und fahren Schlitten und albern irgendwie ganz anders nochmal rum. Und da habe ich, ja, fand ich irgendwie total schön, weil ich bin ein paar Mal rumgelaufen und dachte, ach, da sind ein paar innere Kinder kurz mal freigesetzt. Genau, das fand ich sehr schön. Und gleichzeitig, ja, finde ich es dann auch wieder ein bisschen beängstigend. Also gerade wenn man, auch vor allem, glaube ich, weiblich gelesene Personen werden einfach dazu gezwungen, sehr früh nicht mehr Kind zu sein aufgrund von schwierigen Gesellschaftsverhältnissen und ja, Verantwortung zu übernehmen, die sie meiner Meinung nach nicht sollten. Genau. Naja.
0: Ja.
1: Ich habe, oder kommt, magst du noch was sagen dazu?
0: Ja, bestimmt ganz viel, aber nee, gerade nicht.
1: Gerade nicht, okay.
0: Nee.
1: Dann würde ich sagen, wir machen mit deinem nächsten Song, den du ausgesucht hast, mit Gerhard Gundermann, korrekt? Ja.
0: Mhm.
1: Keine Zeit mehr weiter. Viel Spaß euch beim Hören.

0: Wie?
1: Ich glaube, bevor du was sagst, wollte ich noch einhaken, was man, also
0: Mach.
1: Um das nicht unvollständig stehen zu lassen, die Kinderthematik, wo ich schon auch immer gerade wieder drüber nachdenke, wie vielen Kindern gerade auch in Kriegsgebieten und einfach eine Kindheit geraubt wird und von denen wird so viel erwartet und ich kriege gerade Gänsehaut, wenn ich drüber nachdenke wieder. Das darf man mit all dem Ganzen nicht so vergessen. Ne?
0: Ich hatte immer die Vorstellung, oder ich habe sie manchmal, eine Vorstellung, wie sich ganz kleine Kinder, die vielleicht gerade laufen gelernt haben, sich verhalten haben auf einem Todesmarsch von einem KZ. Und da waren auch Kinder dabei. Was die gemacht haben, das frage ich mich manchmal. Also die hatten eine Wahrnehmung für sich selber und nicht die Wahrnehmung des Schreckens, der da auf diesem Todesmarsch war. Naja, ich möchte einfach Kind sein.
1: Ja, ich denke, es kommt aufs Kind drauf an. Ich glaube, manche Kinder nehmen schon wesentlich mehr mit

0: da macht sich irgendwie bemerkbar, ich traue mich das kaum zu sagen, aber ich habe irgendwie den Eindruck, dass die Geschichte sich wiederholt. Und das sieht eben keine Zeit mehr, das hat mir irgendwie, naja, so eine Traurigkeit gegeben, aber auch wieder eine Zuversicht. Die Zuversicht ist, dass ich keine Zeit mehr haben will für irgendwelchen Mist. Ich möchte Zeit haben zu genießen. Ich möchte Zeit haben, wahrzunehmen, wie Kinder ihren Finger voll in die Wunde von Erwachsenen stecken. Ja. Das möchte ich gerne wahrnehmen. Letztens, da saßen wir mit an einem Tisch und da sprachen zwei Leute über ihre Arbeit und die sprachen nur über Bürokratie. Es war erschreckend. Und schön wäre, einfach nur über die Möhre zu quatschen, die man dann auf den eigenen Teller legt und sich gut schmecken lässt. Ja.
1: Das stimmt allerdings. Ja, es wäre, glaube ich, für viele Leute schön, auf der ganzen Welt sich über andere Dinge Gedanken zu machen und nicht mal nur, wo die Möhre überhaupt herkommt. Ja, als aber, oder wie man an die nächste Möhre kommt, sagen wir es mal so. Ja, ja, zumal ganz schön, ja.
0: Abgeschweift.
1: Ja, auf jeden Fall
0: Oder voll
1: voll
0: reingegangen.
1: reingegangen, ja. Wir haben auch gar nicht mehr so lange Zeit, sehe ich gerade, beim Blick auf die Uhr. Und deshalb, ich würde gerne anlässlich dazu noch als letztes Lied Takira Yama, ja, und zwar ist es von einem palästinensischen Künstler, und zwar Mukata. Ja, und dann würde ich mich auch von meiner Stelle verabschieden. Schön, dass ihr zugehört habt. Danke fürs Einschalten bei Radio Blau und bei Luft und Wasser. Und wir hoffen natürlich, dass wir euch dass ihr euch beim nächsten Mal wieder einschaltet. So.
0: Haben wir jetzt doch die Zeit für ein Lied?
1: Ja, ein bisschen.
0: Ah, okay. Na dann, ich sage auch mal Tschüss und viele Grüße von der Wolke. Macht's gut.

0: Du hast Glück hier auf den blauen Wellen, denn hier sind sie, die Once Lohan Sounds, auf deinen blauen Wellen im blauen Radio, heute mit einem schwarzen Rahmen, denn heute ist es wieder soweit, Pfingstwochenende. Ganz viele schwarzes und dunkles Treiben in Leipzig. Es gibt heute wieder bezaubernde Voices hier zu hören, die Stunde, und klappig ankommende Schmankerls, da hereinspaziert aus unserer hessischen Außenstelle. Ich habe Ausgehtipps innerhalb und neben dem Wave Gothic Treffen für Samstag, für heute, Sonntag und Montag auch. Lasst euch da also gerne informieren und mit einer guten Musik berieseln. Wer hat denn heute Geburtstag? Welches Musikinstrument erhielt heute vor 197 Jahren das Privilegium und ist dieses Jahr zum Instrument des Jahres gewählt worden? Wenn du Lust hast, schreib deine Lösung an slowhand-dj@web.de und kannst heute noch, wenn du das möchtest, einen Gruß an deine Liebste oder deinen Liebsten oder deine Liebsten hier übers Radio von mir verlesen lassen. Wie gesagt, slowhand-dj@web.de. Ja, jetzt legen wir mal los. Ganz soft wie immer beginnen wir. Und ich wünsche viel Spaß bei den One Slow Hand Sounds auf Radio Blau 99,2 MHz.
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Mit meinen Veranstaltungstipps starte ich heute mal mit was ganz, ich will nicht sagen profanem, aber mit der Bierbörse. Die ist also heute, und zwar am Völkerschlachtdenkmal die Tage, heute bis 24 Uhr und morgen am Sonntag bis 21 Uhr und am Montag bis 20 Uhr geöffnet. Aus aller Welt kann man da Schnecks und Bier zu sich nehmen und ausprobieren. 50 Bierstände lese ich da. Eintritt ist frei. Ja, dann machen wir mit dem Sonntag und dem Montag weiter nach Sinéad O'Connor. Wie man das so kennt bei den One Slow Hand Sounds, bisschen in anderen Versionen. Und damit bewegen wir uns dann auch ein bisschen schneller und gehen später dann auch in die elektronische Richtung, wie das ja auch so typisch für die One Slow Hand Sounds ist. Hier auf Radio Blau, heute mit schwarzem Rahmen auf 99,2 MHz.

Passend zum schwarzumrahmten Pfingstwochenende spiele ich nachher auch noch weitere zwei Songs von Sinéad O'Connor, zum Beispiel I Am Stretched on Your Grave. Natürlich auch Spezialversion, Brightness, Mix in diesem speziellen Falle. Und jetzt noch ein paar Hinweise oder erstmal ein Hinweis für morgen, für den Sonntag. Wenn ihr noch nicht so genau wisst, was ihr da nachmittags machen wollt oder abends, gibt es um 19.30 Uhr am morgigen 24.05. Lädt nämlich das Gewandhaus zur Orgelstunde zum Pfingstsonntag ein. Michael Schönheit, der Resident-Organist, der schon vor der Wende ja Resident war, ich ihn bewundern konnte an der Orgel, wird aufspielen. Wichtig für alle, die in Leipzig besuchen kommen, wenn ihr mit dem Auto kommen müsst, besser ist es mit den Öffis. Ganz tricky, unter der Oper ist die Einfahrt zum Parkhaus. Da solltet ihr also mit dem Auto vom Bahnhof kommen und dann nicht vorbeifahren aus Versehen an der Oper, nämlich rechts rein und runter ins Parkhaus. Sonst ist es ziemlich, ziemlich schwierig, egal wie ihr euch verfahrt. Wenn ihr euch verfahren habt, das kann 30, 40, 50 Minuten dauern, je nach Parkhaus, bis ihr wieder an dieselbe Stelle kommt. So ist es mir jedenfalls gegangen, denn ich war vor 2 Jahren zum zur Orgelstunde. Und das haben wir es gerade so geschafft, weil wir einen großen, großen zeitlichen Spielraum eingeplant haben. Das als kleiner Tipp, aber im Zweifel sowieso lieber zu Fuß in Leipzig. Das Bild spielt sich ja alles ziemlich citynah ab. Ansonsten ist die Adresse fürs Navi 04109 Leipzig, Augustusplatz 8. Ja, jetzt hier weiter im Schwarzen in eurem heutigen Radio mit dem schwarzen Rahmen mit Sinéad O'Connor. Gott hab sie selig, die Liebe und ihre schöne Stimme und ihre schönen Sounds hier heute zu Pfingsten nur für dich. Also aufgehört und zugepasst. Hier geht's jetzt weiter mit den Once Lohan Sounds.

Jeanette O'Connor hier beim schwarzen Pfingstwochenende. Und hier gibt es jetzt noch ein paar schöne Tipps. Zum Beispiel Kriminalbiologe Dr. Mark Benniger hat mehrere Auftritte. Es geht um eine dunkle Vergangenheit. Natürlich wieder die typischen Sachen, die ihn beschäftigen. Und zwar 14.30 Uhr bis 16 Uhr auf der Accra. Das ist die Halle 4.2. Die könnt ihr auch mit der Tram erreichen, mit der Tram Nummer 11 oder mit dem Bus Nummer N9, Dölitz Straßenbahnhof. Morgen am 25. Montag und 19.30 Uhr lädt wieder das Gewandhaus ein, und zwar mit dem Gewandhauschor. Und wer Lisa Eckert hören will, um 13.45 Uhr schon, auch in der Halle 4.2 auf der Accra in der Bonnaischen Straße 210. Auch da natürlich mit der Tram 11 oder mit dem Bus N9 zu erreichen. Ja, wenn ihr Grüße loswerden wollt, dann könnt ihr die ganz schnell mir noch schreiben unter slowhand-dj@web.de. Heute mal Ausnahme-Grußsendung für das Pfingstwochenende. Und wir machen jetzt weiter mit viel guter Musik. Musik.

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Das waren sie schon wieder, die One Slow Hand Sounds. Eine schöne, bunte Stunde im blauen Radio mit schwarzen Rahmen heute. Mit ein paar Tipps fürs WGT. Und die Auflösung gibt es jetzt gleich. Das schaffe ich leider nicht mehr innerhalb der einen Stunde. Aber wer sich auskennt, kann ja in der Wiederholung noch die 2-3 Minuten hören, wo dann auch die Auflösung zu hören sein wird. Und der Titel, der jetzt hier läuft, nämlich R.E.M. Viel Spaß und schönes Pfingstwochenende. Euer One Slow Hand. 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Ciao, ciao.

0: Amsterdam Prinz Max vom Baden auf seinem Reichskanzleramt dem Abgeordneten Ehrenamt übergeben. Alles für das Volk, alles durch das Volk. Seid einig, treu und pflichtbewusst. Die Monarchie ist zusammengebrochen. Es lebe das Neue, es lebe die deutsche Republik.
1: An das deutsche Volk. Seit der Reichsgründung ist es durch 43 Jahre mein und meiner Vorfahren heißes Vergnügen gewesen, der Welt den Frieden zu erhalten.
2: Behaupten, das deutsche Volk wehrt sich gegen die totale Kriegsmaßnahme der Regierung. Man will nicht den totalen Krieg der Engländer, sondern die Kapitulation.
3: Einfach, Deutschland ist ein starkes Land. Und das Motiv, in dem wir an diese Dinge herangehen, muss sein, wir haben so vieles geschafft, wir schaffen das.
4: Berlin, Sommer 1930. Die Weimarer Republik befindet sich in einer tiefen politischen Krise. In den Monaten zuvor hat sich die Lage drastisch zugespitzt. Der sozialdemokratische Reichskanzler Hermann Müller ringt von Beginn an darum, die Große Koalition zusammenzuhalten. Doch die Gegensätze zwischen den Parteien verschärfen sich. Misstrauen wächst und politische Kompromisse werden immer schwieriger. Schließlich bringt ein Konflikt um die Finanzierung der Arbeitslosenversicherung die Regierung zu Fall. Hinter diesem Streit steht jedoch mehr als eine einzelne Sachfrage. Es ist der Ausdruck eines grundlegenden Zerfalls politischer Zusammenarbeit. Im März 1930 tritt mit Hermann Müller der letzte demokratische Reichskanzler zurück. An seine Stelle tritt auf Entscheidung des Reichspräsidenten Paul von Hindenburg der Zentrumspolitiker Heinrich Brüning. Seine Ernennung markiert einen Wendepunkt. Brüning verfügt über keine stabile Mehrheit im Reichstag und ist daher von Beginn an auf die Unterstützung des Reichspräsidenten angewiesen. Statt auf parlamentarische Mehrheiten wird Heinrich Brüning auf Notverordnungen setzen und mit seiner Scheinkoalition am Reichstag vorbeiregieren. Währenddessen wird der Reichspräsident Paul von Hindenburg im Hintergrund mitregieren und die Politik von nun an stark beeinflussen.

Die vergessenen Kanzler. Folge 10. Heinrich Brüning. Ein Kanzler im Schatten der Demokratie. Heinrich Aloysius Maria Elisabeth Brüning wird am 26. November 1885 in Münster geboren. Er wächst in einem katholisch geprägten Elternhaus auf. Sein Vater, Friedrich Wilhelm Brüning, ist Essigfabrikant und Weinhändler. Er verstirbt früh, sodass Brüning unter vergleichsweisen bescheidenen wirtschaftlichen Verhältnissen aufwächst. Die religiöse Prägung seines Umfelds beeinflussen ihn nachhaltig und spielen auch für seine spätere politische Orientierung eine wichtige Rolle. Nach dem Besuch des Gymnasiums nimmt Brüning 1904 ein Studium auf, das ihn an mehrere Universitäten führt. Er studiert Geschichte, Staatswissenschaften und Nationalökonomie, unter anderem in München, Bonn und Straßburg. Während seiner Studienzeit setzt er sich intensiv mit wirtschaftlichen und politischen Fragen auseinander, insbesondere mit Themen der Finanz- und Sozialpolitik. Geplant ist, dass Heinrich Brüning 1911 sein Staatsexamen im Bereich für höheres Lehramt abschließen soll, welches er allerdings nicht antritt und sich schließlich dem Studium der Nationalökonomie an der Universität Rostock hingibt. Anschließend führt er sein Studium bis 1913 in England fort. Danach wechselt Brüning an die Rheinische Friedrich-Wilhelm-Universität in Bonn, wo er 1915 sein Studium endlich abschließt. Im selben Jahr promoviert Brüning in Bonn mit einer Arbeit über die Verstaatlichung der englischen Eisenbahn. Anschließend tritt Brüning in den Militärdienst ein und nimmt am Ersten Weltkrieg teil. Er dient als Offizier und wird an der Westfront eingesetzt. Für seine Leistungen wird er ausgezeichnet und steigt im Verlauf des Krieges zum Leutnant der Reserve auf. Die Erfahrungen des Krieges prägen sein späteres politisches Denken, insbesondere seine Haltung zur staatlichen Ordnung und wirtschaftlichen Stabilität. Die Fronterfahrungen prägen ihn nachhaltig. Brüning entwickelt eine hohe Wertschätzung für die militärische Führung, insbesondere für Paul von Hindenburg und Erich Ludendorff. Gleichzeitig steht er der politischen Entwicklung im Reich zunehmend kritisch gegenüber. Die Rolle von Matthias Erzberger lehnt er allerdings entschieden ab und die fortschreitende Parlamentarisierung bewertet er bereits 1917 als Zeichen eines grundlegenden politischen Niedergangs. Vor diesem Hintergrund erlebt er das Kriegsende, den Waffenstillstand sowie die Revolution von 1918 und den Sturz der Monarchie als tiefgreifende Zäsur, die er als persönliche und nationale Krise empfindet. Nach Kriegsende kehrt er nach Münster zurück und entscheidet sich gegen eine akademische Laufbahn, obwohl ihm eine Habilitation in Aussicht gestellt wird. Stattdessen orientiert er sich politisch. Eine prägende Rolle spielt dabei eine Rede des Zentrumspolitikers Adam Stegerwald, die ihn nachhaltig beeindruckt und zu seinem Eintritt in die Zentrumspartei führt.

Durch die Vermittlung seines Schulfreundes Hermann Platz erhält Brüning 1919 eine Anstellung im Sekretariat sozialer Studentenarbeit in Berlin unter Leitung des Großstadtseelsorgers Karl Sonnenschein. Diese Tätigkeit verschafft ihm erste praktische Erfahrungen im sozialpolitischen Bereich und eröffnet ihm wichtige Netzwerke. Sie bildet zugleich den Ausgangspunkt für seinen weiteren politischen Aufstieg. Bereits im Herbst 1919 wechselt Brüning in das preußische Wohlfahrtsministerium, wo er als Referent unter Adam Stegewald arbeitet. In diesem Umfeld sammelt er administrative Erfahrungen und knüpft politische Kontakte. Dort begegnet er auch Helene Weber, mit der er fortan eine enge politische Zusammenarbeit verbindet. Im Jahr 1920-21 übernimmt Heinrich Brüning die Geschäftsführung des von Adam Stegewalds geführten Deutschen Gewerkschaftsbund DGB. In dieser Funktion bewegt er sich im Umfeld der christlichen Gewerkschaften und entwickelt politische Vorstellungen, die ihn stark von einem staatsorientierten, konservativ geprägten Denken beeinflusst sind. Gemeinsam mit Heinrich Braun und Adam Stegewald zählt er zu den Befürwortern einer überkonfessionellen christlichen Volkspartei, die katholische und evangelische Kräfte politisch zusammenführen soll.

Während des Ruhrkampfs im Jahr 1923 beteiligt sich Brüning an der Organisation des passiven Widerstands gegen die Besetzung des Ruhrgebiets. In diesem Zusammenhang wirkt er auch zeitweise an der Redaktion der gewerkschaftsnahen Tageszeitung Der Deutschen mit. Sein eigentlicher politischer Aufstieg beginnt 1924, als er für die Zentrumspartei im Wahlkreis Breslau in den Reichstag einzieht. Dort profiliert er sich rasch als Fachmann für Finanz- und Steuerpolitik und übernimmt innerhalb der Fraktion eine Sprecherrolle auf diesem Gebiet. An einem 1925 verabschiedeten Steuergesetz ist er maßgeblich beteiligt, weshalb es in der politischen Öffentlichkeit als Lex Brüning bezeichnet wird. Neben seiner Tätigkeit im Reichstag gehört Brüning zwischen 1928 und 1929 auch dem Preußischen Landtag an. Innerhalb seiner Partei gewinnt er weiterhin Einfluss und wird am 5. Dezember 1929 mit Unterstützung des Parteivorsitzenden Ludwig Kahrs zum Vorsitzenden der Zentrumsfraktion im Reichstag gewählt. In dieser Position rückt Brüning zunehmend in den Fokus politischer Entscheidungsträger. Besonders Kurt von Schleicher sowie der konservative Politiker Gottfried Trevanius fördern ihn und bringen ihn in das Blickfeld des Reichspräsidenten Paul von Hindenburg. Mehrere Faktoren machen ihn aus Sicht dieses Umfelds zu einem geeigneten Kanzlerkandidaten. Seine Zugehörigkeit zum Zentrum, das im parlamentarischen System eine Schlüsselrolle spielt, sein Ruf als kompetenter Finanzpolitiker, seine eher konservative staatspolitische Haltung sowie seine Kontakte zu bürgerlich-rechten Kreisen und seine Nähe zum Militär. Seit einigen Monaten gibt es starke Auseinandersetzungen innerhalb der Regierung um Reichskanzler Hermann Müller, der Koalition aus SPD, DDP, DVP und Zentrum gelingt es immer seltener, Kompromisse für Konflikte zu finden. Schon von Beginn an vereinen diese Koalition sehr unterschiedliche politische Strömungen. Von sozialdemokratisch und wirtschaftsliberal bis hin zu bürgerlich-konservativ. Zunächst profitiert die Regierung noch von einer relativen wirtschaftlichen Stabilisierung. Doch mit dem Einsetzen der Weltwirtschaftskrise nach dem Wall Street Crash verschärfen sich die Probleme drastisch. Arbeitslosigkeit steigt, Staatseinnahmen brechen ein und der politische Druck wächst. Der entscheidende Konflikt entsteht Anfang 1930 über die Finanzierung der Arbeitslosenversicherung. Es geht konkret über die Frage, ob die Beiträge erhöht, Leistungen gekürzt oder staatliche Zuschüsse ausgeweitet werden sollen. Innerhalb der Koalition stehen sich dabei unvereinbare Positionen gegenüber. Die SPD will vor allem soziale Einschnitte vermeiden, während bürgerliche Parteien auf Sparmaßnahmen drängen. Es kommt kein Kompromiss, keine Lösung zustande. Besonders SPD und DVP tragen ihre unterschiedlichen Ansichten über die Finanzierung der Arbeitslosenversicherung heftig aus. Dem sozialdemokratischen Reichskanzler Hermann Müller gelingt es nicht, die Koalition zusammenzuhalten und eine Lösungsstrategie auf den Weg zu bringen. Am 27. März 1930 tritt Hermann Müller vom Amt des Reichskanzlers zurück. Mit ihm ist der letzte demokratische Kanzler aus dem Amt ausgeschieden. Die bürgerlich-konservativen rechten Kreisen toben vor Freude, denn endlich ist die GroKo unter dem Kanzler Müller gestürzt.

Am 30. März 1930 ernennt der Reichspräsident Paul von Hindenburg den bisherigen Fraktionsvorsitzenden der Zentrumspartei im Reichstag, Heinrich Brüning, zum neuen Reichskanzler. Hindenburg und Brüning verbindet seit Jahren eine enge Freundschaft. Heinrich Brüning bildet zwar ein Minderheitskabinett, bindet dennoch in seine sogenannte Scheinkoalition immerhin 8 Parteien ein. Er geht eine Koalition aus Zentrum, Deutscher Demokratischen Partei DDP, Deutsche Volkspartei DVP, Bayerische Volkspartei BVP, Wirtschaftspartei WP, Deutsche Nationale Volkspartei DNVP, Christlich-Nationale Bauern- und Landvolkpartei CNBL und Konservative Volkspartei KVP ein. Dennoch, trotz einer Minderheitskoalition, ist sein Kabinett nur zum Schein da. Denn Brüning ist entschlossen, auch ohne Mehrheit mit Hilfe des Reichspräsidenten und der Notverordnungen am Reichstag vorbeizuregieren und so seine Politik durchsetzen zu können. Am 18. Juli 1930 kommt es zu einem entscheidenden Verfassungskonflikt in der Weimarer Republik. Die Regierung von Heinrich Brüning hat zuvor eine Notverordnung zur Sicherung von Wirtschaft und Finanzen erlassen. Diese Maßnahme basiert auf Artikel 48 der Verfassung und dient dazu, Sparmaßnahmen und finanzpolitische Eingriffe ohne Zustimmung des Reichstags durchzusetzen. Ein deutliches Zeichen dafür, dass die Regierung keine stabile parlamentarische Mehrheit besitzt. Der Reichstag reagiert darauf mit Widerstand. Auf Initiative der Sozialdemokratischen Partei Deutschlands, SPD, wird ein Antrag eingebracht, der die Aufhebung dieser Notverordnung verlangt. Eine Mehrheit des Parlaments stimmt diesem Antrag zu. Damit nutzt der Reichstag ein verfassungsmäßiges Recht. Notverordnungen des Reichspräsidenten können durch das Parlament wieder außer Kraft gesetzt werden. Diese Entscheidung bringt Reichspräsident Paul von Hindenburg in eine Schlüsselrolle. Anstatt die Entscheidung des Reichstags hinzunehmen, greift er ebenfalls auf seine verfassungsmäßigen Befugnisse zurück. Noch am selben Tag löst er den Reichstag auf und setzt Neuwahlen an.

Dieser Schritt hat weitreichende Folgen. Er zeigt, dass sich die politische Macht zunehmend vom Parlament auf den Reichspräsidenten verlagert. Die Regierung ist nun weniger von parlamentarischen Mehrheiten abhängig als von der Unterstützung Hindenburgs und dem Instrument der Notverordnung. Gleichzeitig führt die Auflösung des Reichstags zu Neuwahlen im September 1930, bei denen insbesondere radikale Parteien erhebliche Zugewinne erzielen. Der 18. Juli 1930 markiert dabei einen wichtigen Moment im Übergang von der parlamentarischen Demokratie zu einem präsidial geprägten Regierungssystem innerhalb der Weimarer Republik. Am 14. September 1930 findet daraufhin die Wahl zum 5. Deutschen Reichstag statt. Die SPD wird mit 24,5% stärkste Kraft, verliert allerdings im Vergleich zur Wahl 1928 ganze 5,3 Prozentpunkte. Die NSDAP wird erstmals zweitstärkste Kraft und kommt auf 18,3%. Ein Plus von 15,6 Prozentpunkten zur vergangenen Wahl. Die Kanzlerpartei Zentrum bleibt mit 14,8% zwar stabil, rutscht allerdings auf Platz 3 ab. Die übrigen Regierungsparteien verlieren alle im Vergleich zur Wahl 1928. Nach der Wahl sind im Reichstag nun 577 Sitze an 16 Parteien vergeben. Nun sitzen im Reichstag die Parteien SPD, NSDAP, Zentrum, BVP, KPD, DNVP, DVP, WP, DDP, CNBL, CSVD, DBP, KVP, LB und DHP. Wobei letztere nur einen Abgeordneten mit 0,4% der Stimmen stellt. Nach der Wahl bleibt die Regierung Brüning I weiterhin im Amt und wird überraschend von der SPD toleriert.

Die Regierung von Heinrich Brüning verfolgt ab Ende 1930 eine strikt auf Haushaltskonsolidierung ausgerichtete Wirtschaftspolitik. Ziel ist es, die Staatsfinanzierung zu stabilisieren und einen ausgeglichenen Haushalt zu erreichen. Dieses Konzept wird in der Forschung als Deflationspolitik bezeichnet. Der Staat senkt Ausgaben, kürzt Leistungen, erhöht teilweise Steuern und versucht so, das Haushaltsdefizit zu beseitigen und das Vertrauen von Gläubigern auch im internationalen Kontext wiederherzustellen. Diese Politik stößt jedoch im Reichstag auf breite Ablehnung. In der Weimarer Republik sind die Parteien in der Frage der Krisenbewältigung tief gespalten. Vor allem die Sozialdemokratische Partei Deutschlands lehnt drastische Kürzungen im Sozialbereich ab, während auch andere Parteien eigene wirtschaftspolitische Vorstellungen verfolgen. Eine stabile parlamentarische Mehrheit für Brünings Sparpolitik kommt daher nicht zustande. Um dennoch handlungsfähig zu bleiben, greift Brüning auf das Notverordnungsrecht des Reichspräsidenten nach Artikel 48 zurück. Diese Notverordnungen werden formal von Paul von Hindenburg erlassen, ermöglichen es der Regierung aber, Maßnahmen ohne Zustimmung des Reichstags durchzusetzen. Der Reichstag kann solche Verordnungen zwar aufheben, doch dies führt, wie im Sommer 1930, häufig zur Auflösung des Parlaments und zu Neuwahlen. Auf diese Weise verschiebt sich das politische System. Die eigentliche Gesetzgebung erfolgt nicht mehr im Parlament, sondern über die Exekutive. Der Reichstag verliert zunehmend an Einfluss und wird faktisch auf eine kontrollierte und beratende Rolle reduziert. Brünings Politik steht damit exemplarisch für den Übergang von einer parlamentarischen Demokratie zu einem präsidial geprägten Regierungssystem innerhalb der Weimarer Republik.

0: September 1931. Der Reichspräsident Paul von Hindenburg greift nun aktiv in die Kabinettsbildung der Regierung Brüning ein. Reichsinnenminister Josef Wirth, Zentrum, und Reichsaußenminister Julius Curtius, DVP, sind Hindenburg zu links. Er erwartet nun eine Aufstellung eines neuen, deutlich konservativen bis rechten Kabinetts. Zunächst widerspricht Kanzler Brüning dem Präsidenten, der daraufhin das Kabinett Brüning I auflöst und zugleich Heinrich Brüning mit einer neuen Regierungsbildung beauftragt. Dieser kommt der Anordnung nur zögerlich nach, ehe er sich dem doch hingibt. Am 10. Oktober 1931 bildet Brüning nun sein zweites Kabinett aus. Zentrum, DDP, BVP, CNBL und KVP. Die SPD toleriert auch diese Regierung als kleineres Übel. Nachträglich werden beide Kabinette als sogenannte Präsidialkabinette bezeichnet. Präsidialkabinette sind Kabinette mit einer Scheinkoalition, die am Reichstag mit Notverordnungen vorbeiregieren und dem Reichspräsidenten eine Menge politischen Einfluss erlauben. Der Reichspräsident beruft sich dabei auf die Artikel 25 und 48 der Verfassung, indem er x-beliebig oft den Reichstag auflösen kann und mit Notverordnungen den Kurs der Regierung bestimmt. Artikel 53 regelt ebenso, dass nur der Präsident die Minister entlassen und ernennen darf und der Reichskanzler alle Befugnisse abtritt. Wir hören nun Reichskanzler Heinrich Brüning in einer Rede vom 16. Oktober 1931, in der er sich gegen eine rechte Regierung ausspricht.
1: Und im Übrigen, wenn man glaubt, einfach so in dieser schwierigsten außenpolitischen Zeit Wechsel in den Regierungen vornehmen zu können, dann muss ich etwas sagen, was ich aus eigenster Erfahrung, bitterer Erfahrung habe kennengelernt. Jedes neue Kabinett mit einer anderen Etikette oder Firma hat zunächst für einige Zeit mit stärkstem Misstrauen im Auslande zu kämpfen. Und dieses Mal können wir keine Zeit verlieren. Wir können alle das, Herr Kollege Dingelsey, in den Zeiten, wo Sie mir vielleicht vorwerfen, zögernd gewesen zu sein, zusammengearbeitete und erreichte in einer doch sehr starken Veränderung der ganzen außenpolitischen Situation nicht aufgeben, um in diesen entscheidenden Monaten von Grund aus wieder neu anzufangen. Und nehmen wir einmal den theoretischen Fall einer Rechtsregierung. Meine Damen und Herren, wenn die den Weg, der zur Freiheit und Rettung führen muss, gehen will, dann wird sie den Weg fortsetzen müssen, den wir gegangen sind. Aber ich fürchte, meine Damen und Herren, die wird Erklärungen gegenüber dem Ausland erst abgeben müssen, die diese Regierung nicht abzugeben braucht. Und meine Damen und Herren, lassen Sie mich. Meine Herren, damit ich nicht missverstanden habe, ich habe kein Wort von einer Kapitulationserklärung einer solchen Rechtsregierung gesprochen. Ich glaube, dass es keine Partei in diesem Hohen Hause gibt, denen es jemals in Gedanken kommen würde, eine solche Kapitulationserklärung abzugeben.
0: Weiter hören wir eine Ansprache im Berliner Sportpalast vom 13. März 1932.
2: Wenn es möglich wäre, Freiheit und Gleichberechtigung eines Volkes nur auf angenehmen Wegen und mit Hilfe großer Proklamationen und tönender Phrasen zu erringen, dann, meine Damen und Herren, dann allerdings hätten diejenigen, die uns wegen unseres Handelns angreifen in den vergangenen 2 Jahren, sehr leicht sich billige Lorbeeren zu erwerben. Aber darin besteht der Unterschied. Und wenn man jetzt dazu übergeht, immer und immer wieder in tausendfacher Wiederholung dem Volke das Wort vom Kampf gegen das System einzuhämmern, dann muss ich gegenüber diesen Dingen das eine aussprechen. Je länger der Wahlkampf dauert, desto widerwärtiger wird er von den anderen Seiten geführt. Aber desto gedankenarmer wird auch die Form der Agitation. Wollte man uns nicht lieber sagen, von derjenigen Seite aus, die den Herrn Reichspräsidenten jetzt bekämpft, wie man sich denn das Durchkommen durch diese vergangenen schweren 2 Jahre und durch die kommenden Monate denken könnte oder gedacht hätte, mit anderen Maßnahmen, als wie sie in den Notverordnungen niedergelegt worden sind. Will man uns doch einmal endlich klare Antwort auf die Frage geben, wenn ihr von der Opposition, ihr den Herrn Reichspräsidenten wegen der Notverordnung angreift, mit dem Schlagwort Kampf gegen das System, wollt ihr uns endlich einmal sagen, wie steht ihr denn zu dem anderen nur möglichen Wege? Wie steht ihr nun endgültig einmal zu der Frage, stabile Währung oder Inflation?
0: Im Verlauf des Jahres 1932 verschlechtert sich das Verhältnis zwischen Heinrich Brüning und Reichspräsident Paul von Hindenburg zunehmend. Während Brüning weiterhin auf eine Zusammenarbeit mit der Sozialdemokratischen Partei Deutschlands, SPD, setzt, um seine Regierung abzusichern, bevorzugt Hindenburg immer stärker ein rein konservatives Kabinett ohne sozialdemokratische Duldung. Brüning versucht vergeblich, den Präsidenten von einem solchen Kurs abzubringen und warnt vor schwerwiegenden politischen Fehlern. Zugleich betont er öffentlich, seine Politik stehe kurz vor dem Erfolg. Ein wichtiger Bestandteil von Brünings Strategie ist die Reparationspolitik. Er verfolgt das Ziel, die deutsche Reparationsverpflichtungen vollständig zu beenden. Diese Haltung dient jedoch auch innenpolitischen Zwecken. Sie soll Zustimmung im nationalen Lager sichern und seine harte Sparpolitik legitimieren. Tatsächlich sind die Erfolgsaussichten auf internationaler Ebene begrenzt, was auch von diplomatischer Seite kritisch angemerkt wird. Im April 1932 wird Hindenburg erneut zum Reichspräsidenten gewählt. Er setzt sich im zweiten Wahlgang mit 53,5% gegen Adolf Hitler mit 36,8% durch. Ernst Thälmann von der KPD kommt auf nur 10,3% der Stimmen. Dass er dabei entscheidend auf Stimmen aus dem republikanischen Lager angewiesen ist, insbesondere von Sozialdemokraten und Katholiken, belastet jedoch sein Verhältnis zu Brüning. Hindenburg nimmt ihm diese politische Konstellation persönlich übel. Auch weil konservative Kreise, darunter Teile seines Umfelds, stattdessen Adolf Hitler unterstützt haben. Zusätzliche Spannungen entstehen durch das im April 1932 verhängte Verbot der SA. Diese Maßnahme wird von Innenminister Wilhelm Groener verantwortet und bringt Hindenburg in Konflikt mit einflussreichen Militärkreisen, insbesondere mit Kurt von Schleicher. Schleicher verfolgt eigene politische Ziele und trägt durch Intrigen dazu bei, dass Groener im Mai 1932 zurücktreten muss. Dabei wird auch Brünings Position weiter geschwächt. Parallel dazu verschärfen innenpolitische Maßnahmen die Lage. Die Regierung arbeitet an einer weiteren Notverordnung, die zusätzlich Sparmaßnahmen vorsieht und die wirtschaftliche Situation vieler Menschen verschärfen dürfte. In diesem Zusammenhang entstehen Pläne, Arbeitslose durch staatlich organisierte Ansiedlungsprogramme wieder in die Landwirtschaft zu integrieren. Diese Vorstellungen beruhen auf der Annahme, dass eine Rückkehr zu stärker agrarischen geprägten Strukturen eine langfristige Lösung der Krise sein könnte.

0: Besonders konfliktträchtig ist die geplante Einschränkung der sogenannten Osthilfe, also staatliche Unterstützungsmaßnahmen für hochverschuldete Großgrundbesitzer im Osten Deutschlands. Brüning beabsichtigt, diese Subventionen teilweise zu beenden und unrentable Güter im Rahmen von Zwangsversteigerungen neu zu organisieren und für Siedlungsprojekte zu nutzen. Dies stößt auf heftigen Widerstand konservativer Kreise, insbesondere aus dem Umfeld der Deutschnationalen Volkspartei, die diese Politik scharf ablehnen. Da auch Hindenburg persönlich als Gutsbesitzer betroffen ist, verschärft sich der Konflikt weiter. Am 29. Mai 1932 erklärt er schließlich, künftig keine Notverordnungen der Regierung mehr zu unterzeichnen. Damit entzieht er Brüning die zentrale Grundlage seiner Regierungsführung. Am Folgetag, dem 30. Mai 1932, tritt Brüning zurück. Seine Entlassung erfolgt in knapper und wenig feierlicher Form und markiert das Ende seiner Kanzlerschaft. Die Auseinandersetzungen um die Agrarpolitik und die Osthilfe gehen weiter als Teil der sogenannten Osthilfeskandals in die Geschichtsschreibung ein und verdeutlichen die enge Verflechtung von wirtschaftlichen Interessen, politischer Macht und persönlichen Beziehungen in der Endphase der Weimarer Republik. Auf ihn folgt der parteilose Franz von Papen im Amt des Reichskanzlers. Am 6. Mai 1933 wird Heinrich Brüning Vorsitzender der Zentrumspartei im Reich. Dieses Amt behält er bis zur Selbstauflösung der Partei am 5. Juli 1933. Brüning kann sich einer Verhaftung durch die Nazis entziehen und flieht 1934 in die Niederlande, ehe er in den USA endgültig Zuflucht findet. Zwischen 1937 und 1951 ist er als Professor an der Harvard University tätig. Im Jahr 1951 kehrt Brüning zurück nach Köln, wo er als politischer Wissenschaftler tätig ist und die Gründung der CDU ausdrücklich begrüßt. 4 Jahre später zieht er zurück in die USA. Wir hören nun Reichskanzler AD Heinrich Brüning in einem Interview von Januar 1952 über seinen Eindruck von Deutschland nach 1945.
1: Welchen Eindruck hatten Sie während Ihrer Anwesenheit in Deutschland?
2: Die Arbeitslust, Schaffenskraft und Anpassungsfähigkeit, die das deutsche Volk seit der Währungsstabilisierung gezeigt hat, erscheint mir einzigartig in der Welt zu sein und wird auch vor allem in den Vereinigten Staaten rückhaltlos anerkannt. Ich habe allerdings auch gewisse bedenkliche Erscheinungen schon vor 2 Jahren hier festgestellt. Was mir besonders Sorge macht, ist die Schwierigkeit von nahezu einem Drittel der Bevölkerung, die von öffentlichen Unterstützungen leben und deren Kaufkraft so weit hinter dem Rest der Bevölkerung zurückhinkt.
1: Und noch eine Frage, Herr Professor. Welchen Eindruck hatten Sie von der deutschen Studierendenjugend?
2: Ich hatte den Eindruck einer großen Aufgeschlossenheit, Interesse, Wissbegierde und Fähigkeit zur Konzentration. Ich habe denselben Eindruck zu meiner großen Freude auch schon gehabt, als die ersten deutschen Studenten vor 3 Jahren nach Harvard kamen. Ich habe mich besonders gefreut, weil ich während der Jahre der Abgeschnittenheit vom Vaterlande befürchtete, dass das Naziregime die große alte Tradition der höheren Erziehung völlig unterbunden hätte. Aber vor 3 Jahren hatte ich schon die Überzeugung, die sich jetzt noch weiter gefestigt hat, dass dem nicht so ist, dass die Tradition fortlebt und dass die besonderen Eigenschaften des deutschen Akademikers in Bezug auf sorgfältige Forschung und leidenschaftlichen Interesse an dem Gegenstand ihrer Forschung heute doch noch so stark vorhanden ist wie in den Glanzzeiten unserer Universitäten.
0: Am 30. März 1970 stirbt Heinrich Brüning in Norwich, USA. Kurze Zeit später erscheinen seine Memoiren 1918 bis 1934.

In meiner Sendungsbeschreibung stehen wieder ausführlich meine genutzten Quellen. Diese lauten wie folgt. Braun Bernd, die Reichskanzler der Weimarer Republik. 12 Lebensläufe in Bildern. Stiftung Reichspräsident Friedrich Ebert Gedenkstätte. Heidelberg 2003. Insgesamt 120 Seiten, davon genutzt Seite 82 bis 88. Für die Reden Stimmen des 20. Jahrhunderts. Die Reichskanzler der Weimarer Republik in Originaltonaufnahmen. Eine CD der Friedrich-Ebert-Gedenkstätte und des Deutschen Rundfunkarchivs. Eine Lemo-Biografie des Deutschen Historischen Museums online zu Heinrich Brüning. Der Wikipedia-Artikel zu Heinrich Brüning. Die Wikipedia-Artikel zu den Kabinetten Brüning 1 und 2. Ein Lemo-Artikel zur Reichstagswahl vom 14. September 1930 vom Deutschen Historischen Museum online. Einen Lemo-Artikel vom Deutschen Historischen Museum online zur Wahl des Reichspräsidenten im Jahr 1932. Wir hören uns ganz bald wieder zu Die vergessenen Kanzler, Folge 11, Franz von Papen, ein Kanzler im Spiel um die Macht. Und nun hören wir abschließend zu dieser Radiosendung wieder einige Stücke aus dieser Zeit und darüber hinaus. Wir hören nun Comedian Harmonist. Ich habe für dich einen Blumentopf bestellt.

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1: Und nun hören wir Max Rabe. Erstens küsse ich nicht.
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1: Und als nächstes hören wir Michael, Cherry und Kammertanzvokalisten. Ja, Musik wie noch nie macht die schöne Melanie.

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3: Einen wunderschönen guten Abend zur DJ-Nacht hier bei Radio Blau. In den nächsten 3 Stunden gibt es Hip-Hop zu hören und passend dazu möchte ich noch einen kleinen Veranstaltungstipp loswerden. Am nächsten Freitag, den 29. Mai, ist in der Iltis Erika eine Hip-Hop-Party. Und zwar Conny Beats, Old School meets New School, ist das Motto. Auflegen werden Fresh Green und Mr. Turbulence und der Digital Contact. 22 Uhr ist Beginn und ihr findet ja sicher irgendwie im Netz, wo die Iltis Erika ist. Ich sag mal so Bernhard-Göring-Straße, irgendwie am Ende. Haus der Demokratie. Genau. Und von besagten Digital Contact hören wir jetzt gleich einen Mix. Er hat so 90 Minuten neue Hip-Hop-Platten für uns zusammengestellt aus so einem Bereich Boom-Bap. Dann hört erst mal rein und ich melde mich dann nach 90 Minuten nochmal.
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Das war der Mix von DJ Full Contact und für alle, die diesen Sound mögen, den sei der nächste Freitag empfohlen, der 29. Mai in Ilz-Erika im Haus der Demokratie in Connewitz gibt es passend zum Ort die Party Conne Beats. Motto ist Old School meets New School. Es werden unter anderem noch auflegen Fresh Green und Mr. Turbulence. Und musikalisch wird es ja etwa so, wie der Mix es halt war. Also nächsten Freitag, den 29. Mai, Ilz-Erika im Haus der Demokratie. Wird bestimmt schön. Die nächsten 90 Minuten bis 0 Uhr hört ihr einen Mix von DJ Malcolm. Der Mix lief schon mal, ich würde sagen, im März bei einer Sendung. Es passte halt einfach thematisch zu Full Context Mix so gut und deswegen spiele ich ihn nochmal. Also bis Mitternacht noch Boom Bap, der neu ist, aber alt klingt.

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Schönen guten Abend bei Radio Blau. 21 bis 0 Uhr, wie jeden Samstag, die DJ-Nacht. Heute mit Downtown Lyrics. Im Hintergrund hört ihr es schon, es wird sehr britisch heute, zumindest die ersten zwei Stunden. Bis 23 Uhr hört ihr ein Dubstep Grime, Double Time, wie auch immer, Mix von DJ Malcolm. Ab 23 Uhr dann DJ Full Contact im Mix mit seinem DJ Crush Special. Er hat die besten Tracks vom DJ Crush im Mix zusammengestellt für euch. Aber jetzt erstmal mit britischem Zeug weiter, wie gesagt. Downtown Lyrics, Radio Blau und erstmal zwei Stunden DJ Malcolm. Viel Spaß!

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So, fast 2 Stunden. DJ Malcolm im Mix. Waren das? Dubstep Grime. Ich hoffe, es hat gefallen. Jetzt werden wir die Geschwindigkeit etwas erhöhen. Und Full Context sein Mix einlegen. DJ Crush hat er gemixt. Ausschließlich. Allerdings auch Remixe anderer Artists von Crush-Stücken. Und ja, Hip-Hop, Trip-Hop, Drum-Bass, halt bunt gefächert, wie DJ Crush so ist. Also dann viel Spaß mit Full Contact im Mix, Downtown Lyrics, Radio Blau, die DJ-Nacht.